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1: Guten Morgen, Sie hören was jetzt, den Nachrichtenpodcast der Zeit, und zwar am 11. September 2026. Heißt, das hier, das ist jetzt genau 25 Jahre her. Der 11. September 2001, 9/11. Terroristen von Al-Qaida entführen Flugzeuge. Zwei davon schlagen in das World Trade Center ein. Ein weiteres in das Pentagon, ein viertes stürzt ab. Fast 3000 Menschen sterben unmittelbar bei diesen Anschlägen. Doch die eigentliche Opferzahl ist deutlich höher. Darum geht es gleich als erstes. Außerdem geht es heute um Putins Geisterschiffe. Mein Name ist Philipp Moser. Schön, dass Sie dabei sind. Los geht's mit den Kurznachrichten.
2: Und die gibt's von mir, Sophia Boddenberg. Guten Morgen. Bei einem russischen Angriff auf ein Einkaufszentrum in der Ostukraine sind mindestens 7 Menschen getötet worden. Weitere 70 Menschen seien verletzt worden, das teilten die Behörden in der Region mit. Bei dem Angriff seien Geschäftsräume und Fahrzeuge beschädigt worden. Der ukrainische Innenminister teilte mit, der Angriff im Stadtzentrum habe sich am helllichten Tag ereignet, als die Straßen voller Menschen waren. Ukrainische Drohnen wiederum trafen die russische Grenzregion Belgorod. Dabei wurde Rettungskräften zufolge ein Mensch getötet. 6 weitere seien verletzt worden. Die deutsche Basketball-Nationalmannschaft der Frauen hat zum ersten Mal ein WM-Halbfinale erreicht. Das Team gewann mit 93-74 gegen die amtierende Europameisterin Belgien. Das bisher beste WM-Ergebnis einer bundesdeutschen Frauenmannschaft des DBB war der 11. Platz bei der WM 1998. Das DDR-Frauennationalteam erreichte 1967 den 4. Platz. Der Sieg gegen Belgien in Berlin war der 4. WM-Sieg der DBB-Frauen in Folge. Im Halbfinale trifft das deutsche Team am Samstag auf Frankreich. Redaktionsschluss für diesen Podcast ist 5 Uhr.
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1: Bei der 9/11-Gedenkfeier in New York, die auch heute stattfindet, gibt es immer 6 Momente der Stille. Sie sollen erinnern an die wichtigsten Ereignisse dieses Tages, die Einschläge der Flugzeuge, die weiteren Flugzeugabstürze und dann den Einsturz der Türme. In diesem Jahr kommt ein 7. Moment der Stille hinzu. Er gilt den Menschen, die später erst durch den Staub und die giftigen Stoffe gestorben sind, die bei den Aufräumarbeiten zum Beispiel betroffen waren. 9/11 wirkt bis heute weiter. Wie? Darüber spreche ich jetzt mit Klaus Brinkbäumer. Klaus ist seit vielen Jahren Journalist und Reporter für diverse Medien und Sie kennen seine Stimme, und zwar von OK America, dem USA-Podcast der Zeit, den Klaus zusammen mit Rieke Havertz hostet. Hallo Klaus.
7: Grüße dich, Philipp. Hallo.
1: Warum erinnert denn die Gedenkfeier erst heute, also 25 Jahre danach, an die Menschen, die von den Spätfolgen von 9/11 betroffen waren?
7: Die Antwort ist, dass wir so spät, also wirklich 25 Jahre danach, erst so richtig begreifen, dass der 11. September nicht am 11. September zu Ende ging, ne? Dass viele Menschen an den Spätfolgen gestorben sind und die Hinterbliebenen oder die Kranken mussten lange, lange für die Anerkennung kämpfen. Das ist dann wieder ein Aspekt des polarisierten Amerikas. Es war nicht leicht, im Kongress überhaupt angehört zu werden. Jon Stewart, weltbekannter Comedian, hat sich für die Opfer, die Langzeitopfer eingesetzt, aber die Anerkennung, den öffentlichen Respekt und dann natürlich auch wirtschaftliche Entschädigungen durchzubringen, das war ein langer Kampf. Und du hast es gerade schon gesagt, 6 Momente des Schweigens werden jetzt ergänzt. Nach der Verlesung der Namen der Opfer gibt es endlich einen siebten Moment des Schweigens für die Langzeitopfer.
1: Wie viele Langzeitopfer gibt es denn? Wie viele Menschen sind erst später krank geworden oder gestorben durch 9/11?
7: Na, es ist bei solchen, gerade ja eben Langzeitfolgen, immer schwer, es ganz präzise zu fassen, weil oft die Kausalität nicht wirklich nachweisbar ist, auch wenn man einen Zusammenhang festlegen kann. Schätzungen reichen von 9.400 Toten bis 9.700 Toten durch, sagen wir mal, 9/11-bedingte Krankheiten. Wichtig ist aber, da kommen noch viele weitere hinzu. Allein im vergangenen Jahr, also in den vergangenen 12 Monaten, kamen 10.000 neue Krebs, wie soll man sagen, Zertifizierungen, also dass das mit 9/11 im Zusammenhang stehe, hinzu. Und da werden noch sehr viele Menschen sterben und das wird diese Zahl noch größer werden lassen.
1: Jetzt hast du schon den Krebs erwähnt. Ist das die häufigste Spätfolge oder welche anderen gibt es dann noch?
7: Ja, direkt nach den Anschlägen, ich rede jetzt von den Wochen und Monaten nach dem 11. September 2001, haben Feuerwehrleute und Helfer Atemwegsprobleme bekommen. Damals tauchte ein Begriff erstmals auf, World Trade Center Cough, also World Trade Center Husten. Heute wissen wir, es geht um Asthma, es geht um chronische Erkrankungen der Atemwege, psychische Erkrankungen auch und vor allem Krebs. Krebs ist das, was Schilddrüsen, Lungenkrebs, Prostatakrebs, Brustkrebs, ne, betrifft und vielfach aufgetreten ist. Und geradezu beschämend ist es, dass inzwischen bewiesen scheint, dass die Stadt New York damals die Luftwerte geschönt hat, wenn ich es jetzt korrekt ausdrücke, also nicht wirklich offengelegt hat, welche Gefährdungen es für Helfende damals gab. Und nach allem, was wir heute sagen können, haben dann tatsächlich viele, die damals geholfen haben, Langzeitschäden erlitten.
1: Und noch einmal die ganz große Frage zum Schluss, lieber Klaus. Abgesehen von diesen gesundheitlichen Folgen für die Menschen, die damals dort waren, welche weiteren Nachwirkungen hatte 9/11?
7: Dass Amerika damals vom Weg abgekommen ist, dass die USA diesen Moment der weltweiten Solidarität und Empathie wirklich verschwendet haben, dass sie überreagiert haben, falsch reagiert haben, mit Lügen reagiert haben, dass die USA Kriege begonnen haben in Afghanistan und Irak. Vor allem Irak hatte nichts mit dem 11. September zu tun. Und dass dann Folter hinzukamen, die Bilder von Abu Ghraib, ne, dass die Kriegsverbrechen hinzukamen, die Verfolgung der eigenen Bürgerinnen und Bürger, Patriot Act, so viele politische Aktionen, Überwachung und so, dass also der 11. September wirklich die Welt verändert hat und die USA zu einem paranoiden Land gemacht hat, die stärkste Nation der Welt, die sich fürchtete. Ich glaube nicht, dass das schon überall angekommen ist und ganz sicherlich nicht in der Regierung Trump.
1: Klaus, ich danke dir.
7: Gerne.
1: Sie merken es schon, 9/11, das ist eigentlich viel zu groß, um da in 5 Minuten drüber zu sprechen. Klaus und Rieke, die haben eine 5-teilige Podcast-Serie zu 9/11 veröffentlicht. Darin gehen sie dieser Frage nach, unter anderem, hätte es Donald Trump ohne den 11. September gegeben? Kleiner Spoiler, wahrscheinlich nicht. Mehr dazu im Podcast. Den Link dazu, den finden Sie in dieser Beschreibung.
2: Und sonst so?
1: Fliegen Vögel eigentlich nur, weil sie es müssen? Oder macht ihnen das Fliegen auch Spaß? Genau das wollte ein Forschungsteam der Universität Utrecht herausfinden. Dafür haben die Forschenden 17 Galas beobachtet, also rosa-graue Kakadus in einem niederländischen Vogelpark. Die Tiere durften selbst entscheiden, bleiben sie in ihrem geöffneten Gehege oder fliegen sie für 20 Minuten nach draußen. Eine Belohnung gab es dafür nicht. Trotzdem haben sich die Vögel fast jedes Mal fürs Fliegen entschieden. Diese freiwillige Entscheidung, die ist schon mal ein Hinweis, aber es gibt noch weitere. Zum Beispiel, dass die Vögel an Tagen mit einem Freiflug sichtbar lebhafter waren. Was Vögel wirklich empfinden, das werden wir wahrscheinlich nie nachvollziehen können. Aber die Studie zeigt, Fliegen, das ist was, was Vögel freiwillig und auch ganz gern tun. Eigentlich sind sie nicht zu übersehen, so groß wie sie sind. Und trotzdem wirken sie wie Geisterschiffe. Die Tanker der russischen Schattenflotte wechseln Namen und Flaggen. Ihre Eigentümer sind oft unbekannt. Mit dieser Schattenflotte exportiert Russland Öl von seinen Ostseehäfen wie St. Petersburg, meist nach China und Indien. Nach dem vereitelten Drohnenangriff auf den Flughafen Leipzig-Halle steht nun im Raum, den Druck auf diese Flotte zu erhöhen. Maxim Kireev aus dem Politikressort der Zeit hat die Flotte analysiert. Hallo Maxim.
3: Hallo.
1: Zuallererst mal, warum nutzt Russland eine Schattenflotte?
3: Ja, also die Schattenflotte, das ist im Grunde ein Sammelbegriff für alle möglichen Schiffe, die mit russischem Öl hantieren. Und Hintergrund ist, dass die EU und auch Großbritannien und die USA russisches Öl sanktioniert haben. Und das betrifft aber auch Unternehmen, die, sage ich mal, mit russischem Öl handeln. Auch Reedereien, die solche Schiffe besitzen. Das können russische Reedereien sein oder auch internationale. Und die wollen den Besitz dieser Schiffe oder überhaupt diese ganzen finanziellen Verbindungen mit Russland geheim halten, um eben nicht auch auf dieser Sanktionsliste entweder von der EU oder Großbritanniens oder auch eben der USA zu landen. Deswegen gibt es auch diese Verschleierungstaktik.
1: Okay, wenn es da eigentlich Sanktionen gibt, ist es dann überhaupt erlaubt, dass diese Tanker durch die Ostsee fahren?
3: Grundsätzlich ja, sie dürfen das. Das Seevölkerrecht erlaubt es, sozusagen eine friedliche Durchfahrt zu unternehmen. Das heißt, grundsätzlich ist das legal tatsächlich.
1: Und wenn es legal ist, wie könnte dann die Bundesregierung überhaupt eingreifen?
3: Also da gibt es im Grunde genommen zwei Möglichkeiten, denn diese Schiffe wechseln oft tatsächlich auch den Flaggenstaat. Manche fälschen sogar eben dieses Dokument, also diese Registrierung. Und wenn das Schiff zum Beispiel ohne eine gültige Registrierung unterwegs ist, dann kann das auch von zum Beispiel von der Bundespolizei angehalten, kontrolliert werden. Der zweite Punkt ist eben, dass diese Schiffe tatsächlich oft sehr alt sind. Es gibt aber bestimmte Umweltauflagen, auch Versicherungspflichten, denen diese Reedereien nachkommen müssen. Und auch das dürfen Behörden von zum Beispiel Deutschland oder Schweden oder anderen Ostseeanrainern eben kontrollieren.
1: Und jetzt mal angenommen, die Bundesregierung würde härter gegen diese Schiffe vorgehen. Wie schmerzhaft wäre das für Russland?
3: Also der Ölhandel ist tatsächlich eine Lebenslinie, sage ich mal, insgesamt für die russische Wirtschaft und auch sehr wichtig für die Kriegskasse von Putin. Das ist ein beträchtlicher Teil der Staatseinnahmen, der über den Ölhandel generiert wird.
1: Danke dir, Maxim.
3: Danke.
1: Und danke an Sie da draußen fürs Zuhören. Wenn Sie Gedanken zur Folge haben oder Hinweise mit uns teilen wollen, schreiben Sie uns doch eine Mail an wasjetzt@zeit.de. Das Team der heutigen Folge waren Elise Lanschek, Lena Herrmann und ich, Philipp Moser. Heute Nachmittag hören Sie das Update mit Hannah Heim. Bis dahin, machen Sie es gut.
8: Du willst wahrscheinlich keinen Screenshot auf Social Media sehen davon, oder?
1: Das darfst du von mir aus machen.
8: Wirklich?
1: Ja.
8: Okay, warte mal.

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1: Deutschen Rentnerinnen und Rentnern schlägt oft Missmut entgegen, vor allem wenn sie gesund aussehen und den Eindruck erwecken, die Rentenkasse noch lange belasten zu wollen. Ihr schüchtern vorgetragener Einwand, sie hätten doch mal was eingezahlt, wird meist überhört oder als Beleg für eine unsolidarische Ich-gebe-um-zu-nehmen-Mentalität genommen. Gar nicht gerne sieht es die jüngere Generation, wenn die alten Herrschaften ohne Sinn und Verstand fit bleiben wollen. Die einen besuchen Longevity-Workshops, andere erklimmen 4000er ohne Rollator. Ja, es gibt sogar Rentenempfänger, die mutwillig das Rauchen aufgeben. Und das alles nur, um sich Freund Hein vom Leib zu halten. Klar, dass dies als Egoismus betrachtet wird. Klar aber auch, dass es vielen Rentnern an die Nieren geht, als Verursacher eines baldigen Staatsbankrotts zu gelten. Deshalb tauchen sie unter in fremden Ländern. Knapp 7% der deutschen Ruheständler verbringen ihren Lebensabend im Ausland.

0: und es werden immer mehr. Wohin aber emigrieren die sogenannten Best-Ager? Nun vorzugsweise nach Österreich. Rund 30.000 deutsche Rentner leben in der Alpenrepublik, so steht es im aktuellen Rentenatlas. Dabei ist es ein Wunder, dass sie dort angekommen sind. Folgt man den Reden der AfD-Kassandra Alice Weidel, dann ist das unmöglich. Der Zug nach Wien würde irgendwo vor Rosenheim stehen bleiben und verrotten. Brücken wiederum würden einstürzen unter der Last der Fluchtautos. Und überhaupt, richtige Deutsche, also solche, die Bratwurst essen und Wotan anbeten, liefen Gefahr, von linksgrünen Aktivisten vom Grenzübertritt zur Geschlechtsumwandlung und von Migranten zum Islam gezwungen zu werden. Man weiß gar nicht, wie es so vielen Rentnern gelang, nach Österreich zu fliehen. Auch die Schweiz und Spanien sind beliebte Zufluchtsländer für deutsche Senioren. In die Schweiz hat es Frau Weidel sogar schon vor der Rente geschafft. Was aber ist so toll an Österreich, dass seriöse Bundesbürger bereit sind, dort ihre Ruhestandsgelder zu verjuxen? Die Sprache kann es nicht sein, da gibt es kaum Gemeinsamkeiten. Und auch sonst ist man sich fremd. Für den Österreicher ist der Deutsche ein Piefke, ein aufgeblasener Knallprotz, der nicht mal richtig Skifahren kann. Aber gerade das ist ja das Spannende. Für deutsche Rentner ist Österreich wie der Eintritt in ein neues Leben. Man ist unbeliebt und daraus erwächst Freiheit. Jeder erwartet, dass man als Klugschwätzer auftritt, also macht man es. Endlich. Und dazu diese seltsamen Lieder. Es lebe der Zentralfriedhof oder der Tod, das muss ein Wiener sein. Sie erinnern an das Unvermeidbare und sie sind eine Mahnung, lass es krachen, solange es geht. Verzagte Rentner klettern aufs Matterhorn, die Tollkühnen aber ziehen nach Österreich.
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1: 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Die Erderwärmung dauerhaft auf maximal 2 Grad, besser 1,5 Grad Celsius zu begrenzen, ist eine Aufgabe, die nur global gestemmt werden kann. Deshalb haben wir uns bei Mission Energiewende vorgenommen, regelmäßig über den deutschen Tellerrand hinauszuschauen, was andere Länder tun, um das Klima zu schützen und wo es vielleicht noch hakt. In dieser Folge machen wir einen Abstecher in die zweitgrößte Volkswirtschaft der Welt, die im Moment stärker denn je auf grünes Wachstum setzt, nämlich China. Ihr hört den Klimapodcast von Detektor FM. Ich bin eure Host Ina Lebetjew. Schön, dass ihr dabei seid.
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1: Das Bild von China in der deutschen Öffentlichkeit könnte zweigeteilter nicht sein. Einerseits ist China bekannt für Plattformen, die den deutschen Markt mit teils schadstoffbelasteten Produkten fluten. Und die Tatsache, dass China nach wie vor Kohlekraftwerke baut, wird hierzulande kontrovers diskutiert. Andererseits ist China der Vorreiter für den Ausbau erneuerbarer Energien weltweit und ist inzwischen auch führend bei E-Autos. Im April dieses Jahres wurden in China erstmals mehr E-Autos als Verbrenner neu zugelassen. China hat also genau das, was Europa für seine Energiewende braucht. Und trotzdem, die Deutschen und die EU stehen China skeptisch gegenüber, weil das Land den europäischen Markt eben mit seinen Produkten schwemmt und die Industrie daher einen China-Schock 2.0 fürchtet. Wie steht es um Klimaschutz in China und wie kann Deutschland, kann die EU von einer Partnerschaft profitieren? Darüber spreche ich mit meiner Kollegin Marisa Becker, die das Thema recherchiert hat. Hallo Marisa.
3: Hallo Ina.
1: Ja, lass uns doch mit einem kleinen Länderporträt starten, um auch wirklich alle abzuholen. Was sollte man an Hard Facts über China wissen?
3: Ja, China ist ungefähr 27 Mal größer als Deutschland, wenn wir auf die Fläche schauen, und teilt seine Grenze unter anderem mit Russland, Nordkorea, der Mongolei, Vietnam, Indien, Nepal und Afghanistan. Insgesamt sind es 14 Länder, die an China angrenzen. Und China ist auch in Sachen Bevölkerungsgröße ein Land der Superlative. Es hat mit rund 1,4 Milliarden Einwohnern nach Indien die zweitgrößte Bevölkerung der Welt. Das ist ein Punkt, der total wichtig im Hinterkopf zu behalten ist, auch um zu verstehen, warum die Binnennachfrage in China einfach so unfassbar groß ist. Also um dir da mal ein Beispiel zu geben, in Deutschland werden so zwischen 2,5 bis 2,9 Millionen Autos pro Jahr neu zugelassen. Und in China sind es halt 25 Millionen. Ne? Das ist schon ein ziemlich großer Unterschied. Und die Hersteller können dort ja einfach schon auf ihrem Heimmarkt sozusagen mit ganz anderen Mengen rechnen. Und das ist der Effekt der sogenannten Economies of Scale, der besagt, je mehr Produkte ein Unternehmen verkauft, desto drastischer sinken dann eben auch die Kosten für Produktion und Innovation.
1: Ja, genau. Und auch die Kosten für Entwicklung und Forschung, die können extrem effizient verteilt werden, was dann eben erklärt, warum China so einen hohen Output an E-Autos und Innovationen in diesem Bereich hat. Stimmt's?
3: Genau. Und durch dieses enorme Wirtschaftswachstum der vergangenen 50 Jahre gibt es inzwischen auch eine Mittelschicht, die diese Fahrzeuge kaufen kann. Und das ist auch etwas, was man über China wissen sollte. Das Land hat in den vergangenen Jahrzehnten einen enormen Wandel hingelegt. Von einem wirklich sehr, sehr armen, man könnte auch sagen Entwicklungsland, hin zu einer der führenden Wirtschaftsmächte weltweit. 1978 hat die Kommunistische Partei Chinas unter Deng Xiaoping entschieden, ihre Planwirtschaft zu öffnen. Und das hat letztlich zum enormen wirtschaftlichen Erfolg Chinas geführt. Und dieser Erfolg, die vielen Menschen, die dort wohnen, all das sorgt eben dafür, dass China auch der weltweit größte Emittent für Treibhausgase ist. Auch das sollte man wissen. 30% der weltweiten Treibhausgasemissionen werden von China verursacht. Und wichtig auch, in den letzten 10 Jahren sind die globalen CO2-Emissionen vor allem auch durch China gestiegen. Das heißt, ohne dieses Wachstum würden unsere Emissionen global gesehen wahrscheinlich schon sinken. Das heißt, China ist definitiv Teil des Problems, aber eben auch wichtiger Teil der Lösung, weil da eben auch ein großer Hebel liegt.
1: Wie sieht es denn mit Chinas Klimazielen aus? Europa und Deutschland haben sich ja vorgenommen, bis 2045 bzw. 2050 klimaneutral zu sein.
3: Ja, China hat zwei zentrale Klimaziele. Und zwar erstens vor 2030 den Höchststand der Emissionen zu erreichen und zweitens bis 2060 klimaneutral zu sein. Und wie realistisch es ist, dass das Land diese Ziele erreicht, das wollte ich von Belinda Schäpe wissen. Sie leitet das China-Team beim Center for Research on Energy and Clean Air. Das ist ein unabhängiger Klima- und Energie-Think-Tank mit Sitz in Helsinki.
4: 2060, glaube ich, ist immer noch eine gute Chance, dieses Ziel zu erreichen. Das ist immer noch eine Weile weg. Das andere Ziel ist, vor 2030 den Klimahöchstpunkt zu erreichen. Das war lange auch durchaus machbar. Aber was wir leider gesehen haben in den letzten 5 Jahren, vor allem im Zusammenhang auch mit der Covid Recovery, also vielen Wirtschaftsmaßnahmen infolge von der Corona-Pandemie, da sind Emissionen sehr, sehr viel stärker gestiegen als ursprünglich geplant. Und damit ist China so ein bisschen übers Ziel hinausgeschossen. Und eigentlich müssten Emissionen jetzt bis 2030 runtergehen, um bestimmte Ziele zu erreichen. Aber statt, dass diese Ziele sehr klar so positioniert werden und die Regierung da die Richtung setzt, wurde die Definition ein bisschen geändert. Das heißt, wir sehen auch sehr viele Anpassungen da, wie China sozusagen das ein bisschen zurechtrückt, um dann die Ziele immer noch erreichen zu können. Das heißt, es ist eine super schwierige Phase. Viele der einfacheren Emissionseinsparungen wurden schon erreicht. Und jetzt geht es wirklich darum, ja, dass Kohle sozusagen zur Seite tritt und tatsächlich Erneuerbaren den Spielraum gibt, den sie haben könnten.
3: Ja, und damit spricht sie etwas an, was mir bei meiner Recherche häufiger über den Weg gelaufen ist. So sinngemäß der Satz, wenn die Führung in China ein Ziel erreichen will, dann erreichen sie es. Und zwar ganz egal, ob sie das wirklich tun oder eben nur auf dem Papier, weil sie die Ziele anpassen. Dazu muss man wissen, dass in China ein autokratisches Einparteiensystem an der Macht ist sozusagen. Das heißt, die Strukturen des Staates und der Partei, die sind richtig eng miteinander verknüpft. Und de facto hat die Kommunistische Partei Chinas das Machtmonopol im Staat inne. Auch das ist wichtig im Hinterkopf zu behalten, wenn man verstehen will, wie die Transformation des chinesischen Energiesystems funktioniert.
1: Okay, die Frage mag ein bisschen naiv klingen, aber wichtig ist sie, glaube ich, trotzdem. Warum macht es denn einen Unterschied, ob eine Energiewende in einem autokratischen Einparteiensystem stattfindet oder eben in einer Demokratie?
3: Weil die chinesische Regierung im Gegensatz zu unserer Regierung in viel längeren Zeiträumen denkt, ne? Also die müssen nicht sozusagen von Wahl zu Wahl denken und über ihre Beliebtheitswerte irgendwie gehen, sondern es gibt zwar auch in China diese sogenannten Fünfjahrespläne, aber insgesamt ist der Regierungshorizont viel weiter als bei uns. Ich meine, natürlich kann auch eine Regierung in einer Demokratie langfristig planen und wir sehen das ja auch auf EU-Ebene. Da passiert das ja zum Beispiel durch den Green Deal. Das Thema in einer Demokratie ist aber, dass bestimmte Themen viel stärker politisiert werden. Wir haben zum Beispiel 2019 bis 2021 in Deutschland ein starkes Momentum für das Klima gesehen, wo die Themen dann auch ja politisch besetzt wurden von allen Parteien. Und solche Bewegungen aus der Bevölkerung heraus, die sind in China natürlich nur schwer bis gar nicht möglich. Und gleichzeitig sehen wir aber auch jetzt, wo das Thema eben nicht mehr so verfängt, dass das Thema politisch bei uns auch weniger bespielt wird.
1: Dann lass uns doch am besten gleich draufschauen. China baut die Erneuerbaren im absoluten Rekordtempo aus. China schafft in 6 Monaten doppelt so viel Solarkraft wie Deutschland in 25 Jahren, titelte der Spiegel Ende letzten Jahres. Und das Land hat auch als erstes die Marke von 1 Terawatt installierter Solarleistung geknackt. Gleichzeitig baut China aber auch neue Kohlekraftwerke. Wie passt das alles zusammen?
3: Also historisch gesehen hat China schon immer einen großen Teil seiner Energie aus Kohle erzeugt, einfach weil es davon enorm viel in dem Land gibt. Und das war auch am Ende die Basis für das chinesische Wirtschaftswunder, würde ich es mal nennen. Das Land hat eben große Reserven und gleichzeitig einen enorm steigenden Strombedarf. Und dem setzt China jetzt aber von oben sozusagen verordnet einen Ausbau der Erneuerbaren entgegen. Und inzwischen schaffen sie es tatsächlich auch, diesen wachsenden Strombedarf, also das, was dann eben jährlich durch das Wirtschaftswachstum dazukommt, durch den Ausbau der erneuerbaren Energien abzufedern. Der Anteil der Erneuerbaren in der Stromerzeugung liegt aber trotz dieses Rekordausbaus aktuell bei nur ungefähr 35%, weil der Bedarf eben gleichzeitig so stark steigt. Und dann kommt noch hinzu, in den letzten Jahren hatte China immer wieder Energie- und Stromversorgungsprobleme und deshalb hat die Zentralregierung den Bau neuer Kohlekraftwerke für die Versorgungssicherheit angeordnet. Um dich da einmal so von der Größenordnung her abzuholen, 2022 und 2023 wurden pro Woche, muss man wirklich sich mal vor Augen führen, im Schnitt 2 neue Kohlekraftwerke genehmigt, ne? Also mehr als 100 im Jahr. Und die kommen jetzt eben alle ans Netz und laufen auch. Und warum, das hat Belinda Schäpe mir erklärt.
4: Weil die wollen ja auch einen Gewinn machen und eigentlich sollten die ja nicht alle so viel laufen. Aber die haben bestimmte Verträge, die sie erfüllen müssen und insofern, das haben wir jetzt im ersten halben Jahr diesen Jahres gesehen, dass sehr, sehr viel Solar- und Windkraft nicht genutzt werden konnte, weil diese ganzen neuen Kohlekraftwerke alle laufen mussten zu bestimmten Prozentzahlen. Und das ist eben das, was im chinesischen System super schwer umzusetzen ist und zu verändern ist, weil diese Anreize auf Provinzebene schon bestehen und diese langen Vertragslaufzeiten bestehen. Und dann einfach zu sagen, okay, diese Kohlekraftwerke, die wir jetzt neu ins Netz angeschlossen haben, die werden erstmal nicht laufen dafür, dass wir Erneuerbare anstatt dessen nutzen, ist momentan scheinbar noch ein bisschen schwieriger umzusetzen. Da gibt es sehr, sehr viele Ansatzmöglichkeiten und Lösungen theoretisch für, aber es sind eben sehr, sehr viele Interessen auch da. Also ich glaube, wir sollten nicht die Idee haben, dass es in China nicht auch Lobbyisten gibt oder nicht auch sehr, sehr starke Interessen. Es ist nicht so, dass die Zentralregierung was sagt und alle laufen, sondern es sind eben sehr unterschiedliche Akteure dabei, die sehr unterschiedliche Machtverteilungen haben.
3: Das heißt, zwischen Januar und Juni wurden 360 Terawattstunden oder anders gesagt 26% des Stroms aus Solar- und Windkraft in China abgeregelt, also nicht ins Netz eingespeist, weil eben so viele neue Kraftwerke genehmigt wurden und der Kohlestrom sozusagen Vorfahrt im chinesischen Stromnetz hat. Das heißt, in vielen Provinzen gibt es Verträge, die sagen, 60-70% der Netzkapazität, die sind ganz, ganz fest für Kohle verplant. Und da haben dann eben de facto die Erneuerbaren das Nachsehen.
1: Okay, trotz allem sagt die Zentralregierung aber auch klipp und klar, die Erneuerbaren müssen ausgebaut werden. Warum?
3: Das hat ganz unterschiedliche Gründe und Belinda Schäpe sagt, dass es da so 4 Hauptmotivationen gibt.
4: Das erste ist sicherlich Energiesicherheit und Diversifizierung. China hat zwar sehr viel Kohle, aber ist enorm abhängig von Öl- und Gasimporten. In diesem Jahr sehen wir wieder eine große internationale Energiekrise und wie China darauf geantwortet hat, ne? Also China konnte die Ölnachfrage um 40% senken und damit mehr oder weniger den globalen Energiemarkt stabilisieren. Aber das Ganze hat es vor allem dadurch erreicht, durch Elektrifizierung, vor allem im Verkehrssektor. Und das schafft natürlich dann eben Resilienz. Also das ist ein großer Motivator. Das Zweite ist sozusagen die Wirtschafts- und Industriepolitik. Also führend werden in diesen neuen Technologien, die Zukunftstechnologien. Und das hat schon große Auswirkungen. Letztes Jahr haben grüne Technologien knapp 30% zum Wirtschaftswachstum beigetragen in China. Das heißt, das ist, ja, wird wirklich zum großen Wachstumsmotor. Das hängt dann zusammen mit dem dritten Punkt, das ist internationaler Einfluss. Also einerseits ist diese Technologieführerschaft, führt natürlich auch zu geopolitischem Einfluss international. Aber China nutzt auch diese Position, um sich stärker zu positionieren als sozusagen in Anführungsstrichen eine, ja, Großmacht, die verantwortungsvoll reagiert, vor allem im Kontrast zu den USA, die sich aus diesen Verhandlungen rausgezogen haben. Und das Letzte würde ich sagen, und das ist nicht das Letzte auf der chinesischen Liste, aber es ist einfach Klimarisiko.
3: China ist nämlich ziemlich stark von der Klimakrise betroffen. Im Climate Risk Index 2026 liegt China auf Platz 11 der Länder, die zwischen 1995 und 2024 am meisten von der Klimakrise und deren Folgen betroffen waren. Nur mal so als Vergleich, Deutschland liegt auf Platz 29 und ähnlich wie bei uns waren die letzten Jahre jeweils die heißesten Jahre seit Aufzeichnungsbeginn in China. Es gab starke Dürren, es gab Überschwemmungen und es gab Hitzewellen. Und aus Sicht der chinesischen Regierung ist die Klimakrise ein nationales Sicherheitsrisiko, was auch mit der gesellschaftlichen und wirtschaftlichen Stabilität zusammenhängt. Und dementsprechend arbeiten sie eben auch daran, sich klimafreundlicher aufzustellen.
1: Und das tun sie ja auch unter anderem im Verkehrssektor. Auch im Bereich der E-Autos ist China weltweit führend. 60% der weltweit registrierten E-Autos sind auf Chinas Straßen unterwegs. In den vergangenen Jahren hat der chinesische Staat die Fahrzeuge stark subventioniert. Damit ist jetzt aber Schluss. Warum denn das?
3: Du hast recht. Die chinesische Regierung hat zum Jahreswechsel 2026 die Förderprämien für E-Autos auslaufen lassen und seit Anfang des Jahres wird auch eine Sales Tax, also quasi so eine Art Mehrwertsteuer auf Elektrofahrzeuge fällig. Die normale Mehrwertsteuer beim Kauf von Neuwagen liegt in China bei 10%. Für Stromer werden jetzt dieses Jahr eben 5% fällig und nächstes Jahr steigt der Satz dann auf die regulären 10%. Und es liegt einfach daran, dass E-Autos inzwischen etabliert sind und quasi keine Förderung mehr brauchen. BYD als chinesischer Hersteller hat Tesla inzwischen als größten E-Auto-Hersteller der Welt überholt und deshalb bedarf es einfach aus chinesischer Sicht sozusagen keiner Förderung mehr. Aber dass die Regierung die Förderung jetzt beendet, heißt nicht, dass sie nicht weiterhin an der Dekarbonisierung des Verkehrssektors arbeiten. Das ist vielleicht auch nochmal ganz wichtig.
1: Also damit verbindet China und Europa etwas Entscheidendes, nämlich die Tatsache, dass beide für ihren künftigen Wohlstand auf eine grüne Wirtschaft setzen. Trotzdem ist die Beziehung von China und Europa durch die Diskussion von Risiken und Rivalitäten so eingerahmt, würde ich mal sagen. Woran liegt das?
3: Aus europäischer Sicht sind vor allem zwei Punkte entscheidend. Und zwar einerseits sind die Produkte aus China so günstig, dass sie unserer heimischen Industrie echte Probleme machen können. Nehmen wir einmal das Beispiel E-Autos, was ja gerade in der deutschen Diskussion sehr präsent ist. Chinesische Hersteller sind nicht nur günstiger, sondern auch innovativer und sie dominieren auch den ganzen Batteriemarkt und das macht sie zu einer richtig ernstzunehmenden Konkurrenz. Man könnte sogar sagen, sie haben eigentlich den deutschen Herstellern in gewisser Weise auch schon den Rang abgelaufen, einfach weil BYD inzwischen Weltmarktführer ist. Und gleichzeitig bricht mit dem chinesischen Markt, der eben zunehmend durch eigene Autohersteller besetzt wird, für unsere Autohersteller ein richtig wichtiger Exportmarkt weg. Ja, und auf der anderen Seite hat Europa gerade auch durch die Lehren aus dem Krieg Russlands gegen die Ukraine große Angst vor Abhängigkeiten. Ich habe da schon auch Artikel zugelesen unter dem Motto, was passiert eigentlich, wenn China theoretisch unsere Solaranlagen ausschalten kann, wenn wir alle dann chinesische Solaranlagen haben? Und solche Diskussionen, die prägen halt aktuell irgendwo auch das Verhältnis. Belinda Schäpe plädiert aber dafür, aus einer anderen Perspektive auf China zu schauen, nämlich dadurch, dass die USA als verlässlicher Partner in Sachen Klimaschutz wegfallen und man an China ohnehin nicht vorbeikommt, weil das Land als größter Emittent und wichtiger Anbieter für Technologien einfach Teil der Lösung ist, liegt eine Kooperation eigentlich auf der Hand und sie sagt, davon können am Ende auch beide Seiten profitieren.
4: China ist eben sehr, sehr gut in der Skalierung von diesen ganzen Sachen, ne? Und das ist was, wo wir in Deutschland und auch in Europa nicht auf die gleiche Art mithalten können, weil wir haben nicht die gleiche Art von Markt und nicht die gleichen verknüpften Lieferketten, die China so aufgebaut hat. Und insofern hat China eben auch dazu beigetragen, dass die Preise für grüne Technologien so drastisch runtergegangen sind. Und ich glaube, wir müssen uns halt so ein bisschen überlegen, was sind unsere Prioritäten dabei? Die Produktion von diesen Technologien ist eine Sache, aber das ist auch nicht alles, wenn es um wirtschaftliche Vorteile geht. 2/3 des Wirtschaftsbeitrags von zum Beispiel Solarzellen, grünen Technologien im weiteren Sinne fallen nicht in der Produktion an, gerade weil diese Produkte so günstig sind. Viel mehr findet dann eben statt in der Entwicklung von Projekten, in der Installation von diesen Projekten, im Servicing von Solarzollen, von Windkraftanlagen und so weiter. Da fallen ja viel mehr Jobs an und viel mehr wirtschaftliche Möglichkeiten, die dazu beitragen können. Und gleichzeitig heißt es natürlich auch nicht, wir sollten alles von China importieren und uns 100%ig abhängig machen. Die chinesischen Hersteller sind immer noch sehr, sehr interessiert an dieser Innovationskraft, die Europa hat und auch an der Marktausführung, die die Europäische Union gesetzt hat, wie zum Beispiel der Strommarkt funktioniert, ist was, was in China noch nicht so gut funktioniert.
3: Sie sieht da viele Punkte, in denen EuropäerInnen und ChinesInnen voneinander lernen und sich auch gegenseitig befruchten können.
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1: 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Lass uns nochmal auf ein anderes Thema blicken. China ist ja sehr stark betroffen von der Klimakrise. Wie steht es denn um das Thema Klimaanpassung in China? Inwiefern wird es diskutiert?
3: Die Folgen der Klimakrise sind in China sehr präsent. Da gab es wirklich richtig schlimme Bilder von Überschwemmungen, bei denen Menschen in U-Bahnen festgesteckt haben und denen buchstäblich, also wirklich das Wasser bis zum Hals steht. Das sind total beklemmende Bilder, ne? Weil wenn man sich dann vorstellt, man würde selber in so einer U-Bahn eingekesselt unter der Erde und dann steht das Wasser bis hier, das ist schon eine ziemliche bedrohliche Situation. Und das macht natürlich was mit einer Gesellschaft, wenn solche Bilder dann rumgehen und produziert werden. Und obwohl die staatlichen Medien in China nicht besonders frei sind und das auch nicht unbedingt als Klimakrise benannt haben, was wir auch aus Europa übrigens kennen, ne? Auch hier wird ja teilweise dann irgendwie von einzelnen Hitzeereignissen gesprochen und nicht zwangsweise die Klimakrise sozusagen als Ursache benannt, wurde über dieses Extremwetter natürlich berichtet. Und die chinesische Regierung, die reagiert auch darauf. Im März kam der 15. Fünfjahresplan raus und in dem wird Klimaschutz tatsächlich auf eine Stufe mit Klimaanpassung gestellt, von der Wichtigkeit her. Und es gibt für 2035 zum Beispiel eine Strategie, um eine Climate Adaptive Society zu werden, also eine Gesellschaft, die sich an die Klimakrise anpassen kann. Da geht es um sowas, ne, wie Frühwarnsysteme, aber auch die Idee der Schwammstadt kommt davor, die ja auch in vielen deutschen Städten präsent ist. Damit ist gemeint, dass Städte mehr Grünflächen haben, ne, die dann entsprechend mehr Wasser aufnehmen können, auch im Fall von Überschwemmungen.
1: Über die Frage, wie Städte klimaresilienter werden können und aktuelle Forschungsansätze dazu, haben wir im vergangenen Sommer hier im Podcast berichtet. Wir verlinken euch die Folge dann nochmal in den Shownotes zum Nachhören. Aber zurück zu diesem 15. Fünfjahresplan. Darin hat China auch angekündigt, eine größere Rolle in der internationalen Klimadiplomatie spielen zu wollen, richtig?
3: Genau. Bisher hat China sich gerade im Kontext der UN-Klimakonferenzen selbst so zu den Entwicklungsländern gezählt und auch stark darauf gepocht, ne, was dann eben bedeutet, dass sie weniger Verantwortung tragen müssen, wenn es um sowas wie Klimafinanzierung geht. Das heißt, sie haben sehr stark mit dem Finger auf die Industrienationen im, ich sag jetzt mal, Westen gezeigt und eben an deren historische Verantwortung appelliert. Was auch irgendwo richtig ist, aber jetzt könnte sich das eben ändern, denn China nimmt jetzt für sich in Anspruch, eine Führungsrolle in der internationalen Klimapolitik einnehmen zu wollen. Was genau das dann in der Praxis bedeutet, das kann man jetzt noch nicht absehen, aber das ist zumindest der Plan und das ist sicher auch eine Reaktion darauf, dass die USA sich eben aus diesem Prozess weitestgehend rausgenommen haben und damit eben eine Lücke hinterlassen haben, die China jetzt füllen kann.
1: Liebe Marisa, vielen Dank für diesen Ausflug in den Fernen Osten. Ich bin schon ganz gespannt, welches Land du für die nächste Folge

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1: Ich glaube, dass es für viele in Berlin und in Westdeutschland ein Schocksignal ist. Von daher könnte ich mir vorstellen, dass man nun auch im Westen in den Bundesparteien bereit ist, eher neue Wege zu gehen, weil die Konzepte, mit denen man bisher an die AfD rangegangen ist, um sie kleiner zu machen, offenbar ja nicht gefruchtet haben.
2: Das sagt Politikwissenschaftler Benjamin Höhne nach der Landtagswahl in Sachsen-Anhalt. Die Wahl ist mit einem Ergebnis von 43,8% für die AfD eine Zäsur. Für ganz Deutschland, aber vor allem auch für Sachsen-Anhalt. Die große Frage, wie geht's jetzt weiter? Denn das Ergebnis macht eine Regierungsbildung mehr als herausfordernd.
3: So gespalten wie der neue Landtag ist auch das Land. Während die einen sich freuen, hoffen, dass sich jetzt mit der AfD etwas ändert, reicht die Gefühlslage auf der anderen Seite von geschockt und traurig wie bei Arne Semsrott.
4: Ich bin noch ziemlich genebelt von dieser Wahl und kann, glaube ich, noch gar nicht alles fassen, was da passiert ist.
3: Bis hin zu Wut und Scham wie bei Katrin aus Zeitz.
5: Ich schäme mich für dieses Wahlergebnis und ich schäme mich vor denjenigen, die aus einem anderen Land nach Sachsen-Anhalt gezogen sind oder die jetzt irgendwie sozusagen als Problemfaktor 1 für alle Sorgen der Gegenwart irgendwie markiert werden.
2: Neben diesen Emotionen wollen wir uns aber auch ganz handfeste Dinge anschauen, wie wann muss denn jetzt eigentlich welcher Schritt der Regierungsbildung passiert sein und welche Möglichkeiten stehen im Raum?
3: Genau das klären wir heute bei Dazwischen.
2: Ich glaube, ich kann für uns alle sprechen. Die letzten Tage waren ziemlich tough, arbeitsreich, lang. Wir haben ja nicht nur den Wahlsonntag verfolgt, wir haben auch gearbeitet. Katja, du an einem ganz anderen Ort als ich.
3: Stimmt.
2: Ich war, ist ja kein Geheimnis, für den MDR unterwegs. Ich war in Havelberg am Wahlsonntag, am Montag dann in Dessau. Du warst für unseren Podcast in Magdeburg, in deiner Heimatstadt, und ihr habt eine Sonderfolge produziert. Die könnt ihr sehr gerne nachhören. Ich habe mich aber gefragt, gibt es da noch irgendwas, was du nicht verraten hast, aber dir jetzt so krass hängen geblieben ist? Manchmal kommt es ja auch erst so ein paar Tage später.
3: Ja, was ich ja schon erzählt habe im

0: Podcast und das ist auch, das hat auch noch wirklich viel in mir gearbeitet, war wie so, ich war ja auf dem Domplatz, da war sehr viel Euphorie noch nach diesem Demokratiefestival, da waren immer noch sehr, sehr viele Menschen, die da auch schon das ganze Wochenende waren. Die letzten Umfragewerte sahen ja auch nicht ganz so düster aus, also da war große Euphorie und dann kam so die erste Prognose und dann kippte das und dann kippte diese Stimmung und das ist mir so richtig hängen geblieben, dieses Gefühl der Beklemmung, was dann da plötzlich auftauchte. Ich habe da auch junge Frauen getroffen, die eben noch keinen deutschen Pass haben, obwohl sie hier schon sehr lange leben, die sich jetzt natürlich Sorgen machen, weil ihre Familien hier sind, weil ihre Jobs hier sind und das hat mich schon sehr bewegt und das führt mich zu etwas, was dann erst am nächsten Tag passiert ist. Ich bin dann nämlich in Magdeburg von meinem Elternhaus quasi mit der Straßenbahn zum Bahnhof gefahren und da sind mir auf dem Weg ganz viele Menschen aufgefallen, die entweder eben aus anderen Ländern kommen, die hier studieren oder die eben wirklich auch mit Migrationsgeschichte in Sachsen-Anhalt in Magdeburg leben. Und ich habe mich bei jedem Einzelnen, der mir begegnet ist, habe ich mich einfach gefragt, wie geht's denen? Wie geht's denen an so einem Tag, diesen Tag danach? Und das hat mich ganz doll berührt und ganz doll ja nicht losgelassen. Das hat richtig in mir gearbeitet. Ich kann mir aber vorstellen, in Havelberg war es wahrscheinlich auch nicht immer ganz einfach.
1: Nee, tatsächlich waren da diese Spaltung, die wir gerade schon beschrieben haben, eingangs tatsächlich auch gespürt. Ich war da ja drehen auf dem Pferdemarkt, habe tatsächlich wirklich zur ersten Prognose die Stimmung eingefangen und man hat da wirklich gemerkt, wie krass unterschiedlich das ist. Also ich habe den Leuten, die haben sich punktachts noch nicht alle die Prognosen angeguckt gehabt, logischerweise, die waren auf einem Volksfest und ich habe ihnen quasi das Handy vor die Nase gehalten und gemeint, das ist gerade die erste Prognose, was sagen Sie dazu? Und da waren ganz viele dabei, die haben sich gefreut, die waren, ach, wir hätten noch mehr erwartet, schade, aber ist doch super, jetzt geht endlich mal was voran. Und dann waren da eben die anderen, die wirklich entsetzt waren. Und damit umzugehen, das fand ich schon auch sehr herausfordernd. Ich nehme das ja nur auf in dem Moment, aber man wird ja direkt konfrontiert, wenn man die Menschen fragt und bekommt diese krasse Gegensätzlichkeit dann einfach ja natürlich mit. Noch viel mehr beschäftigen tut mich aber ein anderes Erlebnis und zwar aus Dessau vom nächsten Tag. Ich war da auch drehen und am Rand von diesem Dreh in Dessau, wir waren im Stadtpark, hat mich so ein Junge angesprochen. Der hat gesehen, dass wir ein Kamerateam sind und war interessiert, was wir da so machen und hat dann gesagt, ja, ob das jetzt stimmt, ob er jetzt abgeschoben wird. Und dann habe ich natürlich nachgefragt, wie er darauf kommt und der war 13 Jahre alt, der ist Kurde, ist mit seinen Eltern geflohen nach Deutschland, er hat keinen deutschen Pass und er geht zur Schule und dann meinte er noch, ja, ich weiß, ich bin einmal sitzen geblieben, aber ich bin noch in der Schule und ich war so, ja, es ist doch nicht schlimm, einmal sitzen geblieben zu sein, das sind viele. Und er hat aber einfach diese Angst beschrieben, die er jetzt hat, dass er und seine Familie abgeschoben werden und auch seine Eltern und meinte doch, naja, wir waren vorher in Bayern, jetzt sind wir nach Dessau gekommen, weil wir dachten, hier ist es besser und mein Papa geht ja auch arbeiten und hat einfach diese große Angst beschrieben, die er hat und ich fand das krass, weil er schon so ein 13-jähriger Junge von mir und mir fiel wirklich schwer, eben eine gute Antwort zu finden, was ich ihm jetzt sagen soll.
0: Auch große Ratlosigkeit. Mhm. Ne? Das ist auch ein Gefühl, was ich so in meinem Netzwerk dann, ich hatte gestern so einen Tag, da habe ich unfassbar viel telefoniert mit Freunden, mit Familie aus Sachsen-Anhalt und das war so das vorherrschende Gefühl, war ganz viel Ratlosigkeit, aber natürlich auch Sorgen und Angst. Ja, und dazu passt auch eine Sprachnachricht, die uns Jessica geschickt hat.
2: Ich habe mit einer Sozialarbeiterin gesprochen, die sagte, sie hat Angst um die Kids in ihrer Schule, die alle Migrationshintergrund haben. Ich habe mit einer Lehrerin gesprochen, die sagt, sie will kämpfen und sie will sich dafür einsetzen, dass ihre Schule auch bunt bleibt.
1: Naja, und Jessica ist nicht die Einzige, die die Landtagsherr bewegt. Jonas Krakau kennt ihr vielleicht noch aus der Startup-Folge. Auch er hat uns eine Sprachnachricht geschickt.
3: Ich muss auch ganz ehrlich sagen, persönlich führen wir gerade genauso die Diskussionen, ob das hier das Land ist, wo wir unsere Kinder aufziehen wollen. In allererster Linie wünsche ich mir, dass es bei uns im Land friedlich bleibt, dass es nicht zu Gewalt kommt, dass es nicht zu Übergriffen kommt.
0: Ja, also viele Gedanken und Sorgen da auch von Jonas und er ist einer von ganz, ganz vielen. Ihr habt uns nämlich so viele Mails, Nachrichten wie noch nie geschrieben. Leonard hat sie alle gelesen und auch jetzt nochmal ein paar mitgebracht hier ins Studio. Leonard, wir haben ja jetzt schon Töne von Jessica, aber auch von Jonas gehört. Was beschäftigt denn so die anderen, die sich bei uns gemeldet haben?
4: Ja, also sowohl die privaten Nachrichten, die ich bekommen habe, als auch die, die an uns gingen, die gingen eigentlich alle in eine etwas ähnliche Richtung. Also ganz viele haben mir geschrieben, also gerade am Montag, dass sie gerade einfach nur weinen, dass sie Angst haben, dass sie kraftlos müde sind, dass sie sich schämen, auch für ihr Bundesland, dass sie einfach gerade nicht richtig wissen, wie sie weitermachen sollen. Auch gerade viele, die engagiert waren, die gesagt haben, hat das jetzt irgendwie alles nichts gebracht und die sich wirklich totale Sorgen machen, wie kann es jetzt noch weitergehen und kann das noch mein Bundesland bleiben? Also es haben sich echt einige auch gefragt, ob sie hier noch bleiben wollen, wie wir es auch gerade gehört haben, ob das noch der Ort ist für sie, für ihre Familien, für ihre Freunde. Das fand ich auch persönlich irgendwie erschütternd mitzubekommen, wie viel Angst das macht, wie viel das gerade auch zerstören könnte. Und aus der Community zum Beispiel, wir haben ja echt sehr viele Mails bekommen. Franzi hat uns auch was ganz Ähnliches erzählt. Sie hat am Montag direkt geschrieben, ich bin einfach total enttäuscht, niedergeschlagen und geschockt. Bei jeder Person, die mir gerade begegnet, frage ich mich, ob sie wohl AfD gewählt hat oder nicht. Ich möchte das eigentlich nicht, aber das läuft automatisch in meinem Kopf ab.
0: Das habe ich auch von vielen Leuten gehört, dass das jetzt irgendwie so ein Ding ist, dass du auf der Straße Leute triffst, die du vielleicht auch länger nicht gesehen hast und dann immer diese Frage im Kopf hast.
4: Ja, und es ist ja auch ein bisschen gruselig, mit wie viel Spaltung man da schon spürt, die gerade dann einfach so ganz konkret wird, einfach weil Menschen eben so viel Angst haben und weil für sie so viel auf dem Spiel steht. Und wie persönlich das manche Schicksale trifft und manche Familien, hat uns zum Beispiel Doreen erzählt. Die hat nämlich gesagt, ihr eigener Sohn möchte jetzt wegziehen. Sie hat geschrieben, ich bin sehr erschüttert, wie viele Menschen allein in meinem Dorf die AfD gewählt haben. Mein Sohn lebt in einer Partnerschaft mit einem Mann zusammen. Er wird Mitte des Monats nach Hamburg umziehen. In Magdeburg fühlen sie sich nicht mehr sicher. Dass es mal so weit kommen würde, hätte ich nie gedacht. Klaus Dieter hat uns zum Beispiel geschrieben, ich habe Verständnis für die Menschen, wenn sie sich und ihre Probleme nicht von den etablierten Parteien hinreichend gewürdigt sehen. Ich kann allerdings nicht nachvollziehen, dass man dafür eine gesichert rechtsextreme Partei wählt. Detlef macht sich große Sorgen darum, dass Sachsen-Anhalt unter AfD- und BSW-Führung wieder sehr abhängig von Russland werden könnte. Er hat geschrieben, er hat gehofft, dass er das nie mehr erleben muss. Und Alex hat uns geschrieben, die AfD ist zwar klarer Wahlsieger geworden, aber eben ohne absolute Mehrheit. Gerade deshalb finde ich es wichtig, jetzt nicht nur auf Prozentzahlen zu schauen, sondern darauf, welche politischen Mehrheiten und Lösungen tatsächlich möglich sind. Ja, diesen Wunsch können wir zumindest ein bisschen erfüllen. Wir gucken uns jetzt in dieser Folge ja relativ genau an, wie eine Regierung möglicherweise aussehen könnte und wie das dann auch abläuft.
1: Ja, danke, Leonard, dass du uns das alles mitgebracht hast. Vielen Dank an euch für eure Gedanken, Gefühle. Was bewegt euch? Welche Fragen stellt ihr euch zum Beispiel auch nach dieser Folge? Schreibt uns eine Nachricht an dazwischen@detektor.fm oder sehr gerne auch eine WhatsApp. Die Nummer findet ihr direkt in den Shownotes. Sachsen-Anhalt hat gewählt. Damit ist es aber ja jetzt nicht getan. Denn jetzt beginnt eigentlich die spannendste und gleichzeitig auch unsicherste Zeit. Wie geht's weiter? Ein neuer Landtag wurde gewählt, jetzt muss eine Regierung gefunden werden.
0: Vielleicht nochmal so ein ganz kurzer Blick auf das Wahlergebnis, auch wenn wir es sicherlich alle schon zu Genüge gesehen und gehört haben. Die AfD ist mit 43,8% stärkste Kraft und hat 39 der 83 Sitze. Für eine Mehrheit braucht es 42 Sitze. Die CDU hat 14 Sitze, die SPD 8, die Grünen 8, die Linke 8 und das BSW 5. Die kommen also zusammen auf die übrigen 44 Sitze. Man kann also sagen, der Landtag ist fast genau in der Mitte gespalten und das macht die Regierungsbildung ziemlich kompliziert. Und wir haben für die Folge heute mit verschiedenen Menschen gesprochen, die auch ziemlich ratlos auf dieses Ergebnis schauen. Wie zum Beispiel Katrin von O vom Krimskrams in Zeitz oder Jan Greiner von der Landesarbeitsgemeinschaft der Freiwilligen Agenturen.
5: Klimaerhitzung, demografischer Wandel, Fachkräftemangel. Diese Probleme werden ja nicht kleiner, dadurch, dass man nichts tut oder auch noch leugnet, dass es sie überhaupt gibt, diese Probleme, sondern sie werden größer. Und da mache ich mir tatsächlich Riesensorgen, dass da alle zusammen in einen Rückstand kommen, der kaum wieder aufzuholen sein wird.
6: Was wünsche ich mir für die Regierungsbildung in die kommenden Wochen? Tja, dass man irgendwie einen Weg findet, aus diesem Ergebnis noch eine ganz sinnvolle, pragmatische Regierungslösung zu finden, auch wenn mir da momentan eigentlich selbst kaum eine Lösung einfällt.
0: Ja, und ich kann mir vorstellen, dass auch in den Parteien große Fragen aufgelaufen sind. Direkt am Montag nach der Wahl haben sich die Spitzen fast aller großen Parteien in Berlin und Magdeburg getroffen und haben die Ergebnisse ausgewertet. Und der Politikwissenschaftler Benjamin Höhne, der spricht von einem Schocksignal auch für die Bundesebene.
7: Von daher könnte ich mir vorstellen, dass man nun auch im Westen in den Bundesparteien bereit ist, eher neue Wege zu gehen, auch im Grunde erneut über die Initiierung eines AfD-Verbotsverfahrens nachdenkt, weil die Konzepte, mit denen man bisher an die AfD rangegangen ist, um sie kleiner zu machen, offenbar ja nicht gefruchtet haben. Also insbesondere gutes Regieren, geschlossenes Regieren, Verschärfung der Migrationspolitik, die AfD nicht kleiner gemacht hat, sondern sie sich aktuell in ungeahnten Höhen befindet.
1: Ja, und wir haben auch in unserem Netzwerk uns umgehört und da wiederum sind sich nicht alle so sicher, dass die Bundesparteien wirklich neue Kurse einschlagen. Arne Semsrott hat uns zum Beispiel Folgendes dazu gesagt.
8: Ich bin wahnsinnig schockiert darüber, wie komplett ideenlos die Reaktionen der größten politischen Parteien auf diesen Schock sind. Da haben wir das größte Ergebnis für die Rechtsextremen in der Geschichte der BRD und die SPD stellt sich hin und sagt, ja, wir müssen vielleicht an der Kommunikation was ändern, aber mit uns kann man rechnen. Anstatt zu sagen, scheißegal, was unser Ergebnis ist, das ist ein Alarmsignal, wir müssen alles ändern, das gibt und nicht mehr weiter.
0: Aber man muss sagen, es sind schon die ersten personellen Konsequenzen gezogen worden. Bei der CDU wird der gesamte Landesvorstand den Weg frei machen. Im November oder Dezember soll es einen Sonderparteitag geben, wo der neue Vorstand gewählt wird. Sven Schulze, Ministerpräsident, noch amtierender, hat schon angekündigt, er wird sich nicht mehr zur Wahl stellen. Aber es wird da schon mit einem Namen gehandelt. Der stellvertretende Fraktionsvorsitzende im Bund, Sepp Müller, hat nämlich schon angekündigt, dass er gerne CDU-Landesvorsitzender werden wollen würde.
1: Ja, und auch bei der FDP gibt es jetzt schon Konsequenzen auf ein wirklich desolates Ergebnis. 2,6%. Spitzenkandidatin Lydia Hüskens übernimmt die Verantwortung dafür und hat deshalb angekündigt, den Landesvorsitz abzugeben. Allerdings geht sie nicht sofort. Sie will bis zum nächsten regulären Landesparteitag abwarten. Das ist bei der FDP im März 2027. Und damit es einfach kein Führungsvakuum bis dahin gibt und eine geordnete Übergabe möglich ist.
0: Das ist zumindest Stand jetzt das, was bisher passiert ist. Jetzt lass uns vielleicht mal ganz kurz gucken, was als nächstes passieren muss. Eine Sache ist ja quasi schon erledigt, da können wir so einen Check hintermachen, nämlich der neue Landtag. Der neue Landtag ist gewählt. Das geht in der Debatte, wer dann so regiert, immer so ein bisschen unter. Und dieser neue Landtag, der wird sich auch schon bald zusammenfinden, denn dafür gibt es ja ganz genaue Fristen.
1: Genau, das ist in der Landesverfassung geregelt. Spätestens 30 Tage nach dem Wahltag muss sich der neue Landtag konstituieren. Und das wäre der 6. Oktober spätestens, wenn das nicht schon vorher passiert. Und das ist eine wichtige Sitzung, denn es geht ja nicht bloß einfach darum, dass die jetzt alle mal zusammenkommen.
0: Das muss man vielleicht aber trotzdem nochmal klar sagen. Es muss bis zu diesem spätestens 6. Oktober keine Koalition klar sein. Es muss auch noch kein Ministerpräsident sozusagen im Raum stehen. Du hast jetzt trotzdem gesagt, es ist ein wichtiges Zusammentreffen. Deswegen lass uns mal kurz besprechen, was passiert in dieser ersten Sitzung.
1: Naja, diese erste Sitzung läutet damit das offizielle Ende des alten Landtags, der alten Legislatur ein, der bis dahin noch erstmal weiterarbeitet. Die Sitzung wird eröffnet vom Alterspräsident. Laut der Geschäftsordnung bildet er dann mit dem jüngsten weiblichen und dem jüngsten männlichen Mitglied des Landtags, die sich dazu bereit erklären, den vorläufigen Sitzungsvorstand.
0: Das sind auch immer ein bisschen lustige Regelungen, finde ich.
1: Absolut. Und das wäre in diesem Fall Detlef Gürth von der CDU. Der sitzt seit 1990 im Landtag. Und das war dann jetzt aber auch seine letzte Legislaturperiode, denn das Direktmandat in seinem Wahlkreis 18 Aschersleben hat er verfehlt. Fast überall hat er die AfD gewonnen. Und er war auf Listenplatz 21 und damit ist er auch aus dem Landtag geflogen. Das wird also eine seiner letzten großen Amtshandlungen gewesen sein, würde ich sagen. Naja. Und dann geht es bei dieser ersten Sitzung um die Wahl des Landtagspräsidenten oder Landtagspräsidentin. Das ist bislang auch jemand von der CDU, Gunnar Schellenberger. Der ist jetzt nicht nochmal angetreten, beendet seine politische Karriere. Und das Prozedere ist dann so, dass die stärkste Fraktion einen Kandidaten oder eine Kandidatin vorschlägt, die dann wiederum noch gewählt werden muss.
0: Das bedeutet, das Vorschlagsrecht hat in diesem Fall die AfD.
1: Genau.
0: Aber der AfD-Kandidat braucht natürlich eine Mehrheit der abgegebenen gültigen Stimmen. Das heißt, wir haben 83 Sitze. Wenn alle abstimmen, sind es, wie gesagt, diese 42, von der wir heute schon ein paar Mal gesprochen haben. Aber Enthaltungen zählen eben nicht. Das heißt, umso mehr Leute sich enthalten, desto weniger Stimmen braucht ein Kandidat. Und wenn der AfD-Kandidat keine Mehrheit bekommen sollte, könnten in einem zweiten Wahlgang auch die anderen Parteien eigene Kandidaten aufstellen, die dann natürlich aber auch eben die Mehrheit der Stimmen bräuchten.
1: Ja, und wenn die eben keine Mehrheit bekommen, dann gibt es so lange weitere Wahlgänge, bis eben jemand gefunden wird. Es gibt keine Maximalanzahl von Wahlgängen, die jetzt vorgegeben ist. Also bis Wahlgang 15 muss es dann über die Bühne gegangen sein. Also in der Theorie zumindest könnte sich so eine Wahl ewig ziehen. Und das ist problematisch, denn der Landtag ist dann vorübergehend handlungsunfähig. Diese Gefahr bestand gewissermaßen irgendwie schon immer. Man könnte bewusst missbraucht werden, nämlich zur Blockade, weil eben einfach, man braucht diesen Landtagspräsidenten oder die Landtagspräsidentin, um Sitzungen einzuberufen. Diese Personalie leitet die Sitzung und leitet eben auch die Verwaltung des Landtags.
0: Also, wir müssen erstmal einen Landtagspräsidenten oder eine Landtagspräsidentin finden. Und dann steht ja schon die nächste große Frage im Raum, nämlich wie wird die neue Regierung aussehen? Wer wird Ministerpräsident?
1: Ja, und klar, dass das extrem schwierig wird, denn solche Mehrheitsverhältnisse, wie wir sie jetzt nach der Wahl in Sachsen-Anhalt haben, die hatten wir so noch nie. Dazu nochmal Benjamin Höhne.
7: Die rechtsextreme AfD hat eindeutig die Wahl gewonnen, daran besteht kein Zweifel. Aber sie will nun eine Regierung bilden, braucht dafür die Unterstützung einer weiteren Partei. Das kann meines Erachtens nach nur das BSW sein, das im Vorfeld der Wahl Zustimmung zu einer Kooperation mit der AfD bekundet hatte. Das ging mehr aus von der Bundesebene, weniger von der Landesebene. Ich glaube aber, am Ende des Tages besteht kein Zweifel, dass es Schnittmengen zwischen AfD und BSW gibt, so dass eine AfD-BSW-Kooperation aus meiner Sicht derzeit das wahrscheinlichste Szenario darstellt.
0: Ja, da bin ich ja so ein bisschen gespannt, denn wir haben ja am Wahlabend mit Claudia Wittig vom BSW gesprochen und da hat sie eigentlich ausgeschlossen, dass sie Ulrich Siegmund zum Ministerpräsidenten macht. Das BSW fordert ja stattdessen so einen überparteilichen Ministerpräsident und das wird jetzt auch von anderen Parteien diskutiert. Da haben sich zum Beispiel die Grünen jetzt auch schon offen gezeigt für.
1: Ja, ich glaube, das ist da gerade eine ganz schwierige Gemengelage. Wir können, glaube ich, festhalten, dem BSW kommt da gerade eine entscheidende Rolle zu. Und in welche Richtung die wirklich gehen wird, die Frage ist ja auch, macht man jemanden direkt oder indirekt zum Ministerpräsidenten, indem man ihm wählt oder sich beispielsweise enthält. Das sind ja einfach ja gerade so Takt- und Machtspielchen, die da im Hintergrund laufen auf jeden Fall. Ich bin super gespannt, wie das ausgeht. Benjamin Höhne auf jeden Fall sieht, anders als das BSW zuletzt verlauten hat, auf jeden Fall einige Schnittmengen zwischen dieser Partei und der AfD.
7: Beide Parteien eint eine gemeinsame Gegnerschaft. Das ist zum Beispiel der öffentlich-rechtliche Rundfunk. Das sind die Mainstream-Parteien, die anderen Parteien des demokratischen Spektrums. Es gibt inhaltliche Schnittpunkte im Bereich Gender bei einer zurückhaltenden Umwelt-Klimaschutzpolitik bei der Migrationsfrage.
1: Und naja, beide Parteien sind natürlich eher russlandfreundlich. Sie eint die Forderung, die Sanktionen zu beenden. Was ich da spannend finde, ich bin unsicher, ob alle Wählerinnen und Wähler des BSW da so offen sind. Also ne, wir haben Frau Wittig, die sagt, sie möchte Herrn Siegmund nicht zum Ministerpräsident machen. Wir haben aber auch eine Bundesspitze, die sich da offen gezeigt hat. Ich war in Havelberg unterwegs und bin einer Frau begegnet. Das fand ich auch ganz spannend. Sie meinte, sie war gar nicht wählen, weil sie hätte eigentlich, wenn dann nur das BSW gewählt, um die AfD zu verhindern. Aber sie ist davon ausgegangen, dass das BSW sowieso nicht in den Landtag reinkommt. Spannende Perspektive, weil sie ja da offensichtlich davon ausgeht, dass das BSW nicht auf irgendeine Art und Weise mit der AfD kooperiert. Und dann haben wir da noch das Beispiel aus Thüringen. Da regiert das BSW ja in der Brombeer-Koalition mit. Und da ist ja jetzt auch wirklich kurz vor der Landtagswahl fast die gesamte Fraktion aus dem BSW ausgetreten, hat die neue Partei Thüringen gerecht gegründet, weil, Zitat, Katja Wolf, die ja auch Vizeministerpräsidentin ist, wir sind nicht gewählt für das Ertragen von Flirts mit Rechtsradikalen. Also da scheint sich die Partei oder auch ehemalige Teile der Partei ja wirklich natürlich überhaupt gar nicht eins zu sein.
0: Die AfD sagt ja, sie spricht mit allen konstruktiven Kräften. Das müssen jetzt nicht nur Parteien sein, das können auch einzelne Abgeordnete sein. Zum Beispiel, das wurde ja auch schon vor der Wahl so ein bisschen hinter vorgehaltener Hand diskutiert, jetzt auch ein bisschen offener, ob zum Beispiel einzelne CDU-Abgeordnete sich jetzt der AfD-Fraktion anschließen könnten. Was denkst du darüber?
1: Also ganz ehrlich, ich halte das für gar nicht so abwegig, weil am Ende persönliche machtpolitische Interessen, wir haben oft genug in der Geschichte gesehen, dass das Menschen motiviert, vielleicht Dinge zu tun, die man nicht erwartet hat. Ganz grundsätzlich ist es ja auch möglich, dass ich die Fraktion wechseln kann. In der Geschäftsordnung vom Landtag steht da beispielsweise, Fraktionen können Gäste aufnehmen. Also das ist einfach eine Option. Und es gibt ja auch jetzt durchaus Vorkommnisse, die einfach darauf hindeuten, dass die CDU in Sachsen-Anhalt eben nicht ganz so geschlossen ist, wie sie vorgibt zu sein.
0: Es wurde ja auch viel berichtet über einen Lokalpolitiker, der dann große Spenden an die AfD rübergeschickt hat. Also von daher, es gibt da offensichtlich zumindest bei einzelnen Parteimitgliedern doch eine große Nähe. Und das macht auch Katrin von O. aus dem Krimskrams-Zeitz große Sorgen.
9: Sorgen machen mir all jene, die jetzt noch nachträglich vielleicht versuchen, auf den Erfolgszug aufzuspringen und die dabei leider an Schlüsselpositionen sitzen, nämlich diese hart rechten Abgeordneten der CDU und des BSW, die, aus Machtkalkül oder Überzeugung oder aus beidem noch das Lager wechseln.
0: Gut, aber selbst wenn es eben diese Überläufer aus anderen Parteien nicht gibt oder eben das BSW sozusagen denen zur Regierung verhilft, könnte die AfD theoretisch trotzdem die Regierung übernehmen in einer sogenannten Minderheitsregierung.
1: Ja, das hat aber Ulrich Siegmund ja schon selbst ausgeschlossen. Er möchte ja nur mit einer stabilen Mehrheit regieren. Theoretisch hat nicht nur die AfD die Möglichkeit einer Minderheitsregierung, denn es steht auch anderen Parteien offen, eine Regierung zu bilden. Es ist nicht automatisch so, dass die stärkste Partei den Ministerpräsidenten oder die Ministerpräsidentin stellt. Das war eher in den letzten Jahren so ein demokratisches Selbstverständnis, dass quasi dieser Partei erstmal Vorrang gewährt wurde, die Regierung zu bilden.
0: Es gibt ja auch eigentlich relativ bekannte Beispiele. In Sachsen zum Beispiel haben wir gerade eine Minderheitsregierung. Auch in Magdeburg oder im Land Sachsen-Anhalt gab es das sogar relativ lange mit dem Magdeburger Modell. Von 1994 bis 2002, also auch lange Zeitspanne, eine SPD-geführte Minderheitsregierung, die damals von der PDS toleriert wurde.
1: Rechnerisch zum Beispiel gibt es da auch die Möglichkeit, dass die CDU eine Minderheitsregierung bilden könnte. Aber die hat ja auch schon sich ganz klar positioniert und gesagt, mit Sven Schulze, der Regierungsauftrag liege jetzt bei der AfD.
0: Das heißt, um das nochmal zusammenzufassen, die wahrscheinlichsten Varianten Stand heute wären, dass die AfD und das BSW koalieren, was allerdings nur dann geht, wenn das BSW Siegmund gegen die eigene Ansage als Ministerpräsidenten akzeptiert oder die AfD einzelne Mitglieder anderer Parteien überzeugt, als Gäste in ihre Fraktion zu kommen.
1: Genau, weil er sich ja sicher sein möchte, dass er eine stabile Regierung bilden kann. Mit seinen 39 Sitzen kann er das so nicht. Naja, dann gibt es noch die dritte Möglichkeit. Und das wären Neuwahlen. Und was dann passiert, das lässt sich wahnsinnig schwer derzeit vorhersagen.
0: Da wir beide nicht in die Glaskugel schauen können und auch nicht wollen, bleiben wir mal bei dem Fall, dass die Regierung gebildet ist. Dann muss ja trotzdem noch der Ministerpräsident gewählt werden, und zwar vom Landtag. Früher war das so, der Ministerpräsident musste innerhalb von 14 Tagen nach dieser konstituierenden Sitzung gewählt werden. Diese Frist wurde aber gerade noch in der letzten Legislatur abgeschafft, damit eben Parteien bei schwierigen Mehrheitsverhältnissen, die man ja kommen sehen hat, länger über die Regierungsbildung verhandeln können.
1: Ja, das ist festgeschrieben, auch in der Landesverfassung. Artikel 65 Absatz 2, wer das nochmal ganz genau nachlesen möchte. Aber sobald eben diese Ministerpräsidentenwahl in dem Fall dann ansteht, tickt die Uhr. Ne? Also, wenn ein Kandidat dann zur Wahl gestellt wird, braucht dieser, ich gehe jetzt einfach mal von einem männlichen Kandidaten in der aktuellen Gemengelage aus, braucht dieser Kandidat die im ersten Wahlgang die absolute Mehrheit, das wären eben 42 von 83 Stimmen. Scheitert das, dann muss innerhalb von 7 Tagen ein zweiter Wahlgang stattfinden. Scheitert auch dieser mit der absoluten Mehrheit, hat der Landtag weitere 14 Tage Zeit, um über, da kommen wir nochmal zu was zurück, um über die vorzeitige Beendigung der Wahlperiode zu entscheiden. Also es würde darüber abgestimmt werden, löst sich dieser neue Landtag jetzt auf? Dafür braucht man die Mehrheit der Mitglieder. Naja, und dann wird es auch wieder Neuwahlen geben. Gibt es keine Neuwahlen, dann gibt es einen dritten Wahlgang. Und im dritten Wahlgang, da ändert sich dann ein bisschen was. Dann reicht nämlich die Mehrheit der abgegebenen Stimmen.
0: Das ist gerade angesichts des Wahlergebnisses sehr wichtig. Im dritten Wahlgang könnte also theoretisch jemand Ministerpräsident werden, der nicht die Mehrheit der Abgeordneten hinter sich hat, sondern nur die Mehrheit der abgegebenen Stimmen.
1: Dieser Fall ist, vielleicht erinnert man sich dunkel, ja in Thüringen damals bei der Kemmerich-Wahl eingetreten, dass dann er plötzlich zum aufgestellt wurde und zum Ministerpräsidenten wurde.
0: Apropos Ministerpräsident, bis es soweit ist, dass ein neuer Ministerpräsident gewählt wird, bleibt Sven Schulze geschäftsführender Ministerpräsident. Auch die Minister bleiben geschäftsführend im Amt, aber es wird bis dahin natürlich nichts Neues beschlossen. Auch nicht der neue Haushalt, und das beschäftigt auch Jan Greiner von der Landesarbeitsgemeinschaft der Freiwilligenagenturen.
6: Das ist natürlich eine ganz große Sorge, die uns alle umtreibt, dass natürlich ohne einen Haushalt das Land Sachsen-Anhalt in gehörige Schieflage gerät, gerade auch die Kommunen, die ja aktuell sowieso in herausfordernden Zeiten agieren, da mit Sicherheit vom Land Sachsen-Anhalt aktuell leider nicht viel Unterstützung zu erwarten haben. Und das ist, glaube ich, mir das größte Dilemma, dass das eben bis auf die kommunale Ebene durchschlägt, diese Unsicherheit.
0: Ja, und diese Unsicherheit, die betrifft ja nicht nur die Kommunen, sondern auch die zivilgesellschaftlichen Initiativen, die ja zum Teil von Fördergeldern abhängig sind und damit auch keine Planungssicherheit haben, sei es, weil es eben noch keine Regierung gibt oder weil sie eben Kürzungen durch die AfD befürchten. Und darüber habe ich auch nochmal gesprochen mit Max vom Sachsen-Anhalt-Fund.
10: Das ist für die Zivilgesellschaft in Sachsen-Anhalt eine ganz katastrophale Entwicklung. Das größte Sparpotenzial sieht die AfD nicht nur bei der Migrationspolitik, sondern auch bei der NGO-Förderung, wie sie es nennen. Wir wissen natürlich genau, welche zivilgesellschaftlichen Akteure das treffen wird und was die Konsequenz daraus sein wird.
1: Ja, und gerade diese zivilgesellschaftlichen Akteure sind es ja, die sich dafür einsetzen, Spaltung zu überwinden. Eine Spaltung, die wir gerade in Zahlen wirklich ganz konkret vor uns sehen können. Und das ist eine Sorge, die auf eine etwas andere Art und Weise auch Jessica, die wir vorhin schon mal gehört haben, umtreibt.
2: Für mich stellt sich natürlich auch die Frage, was meine hochgradig feministisch noch mit den Menschen machen, beziehungsweise ich meine Musik, die sehr feministisch eingestellt ist, noch machen darf oder kann, oder ob es überhaupt noch Kulturförderung gibt. Ich habe mit einer Leiterin des Hauses gesprochen, die auch ultra angespannt war am Wahltag, und was sie dazu zu diesem Ergebnis sagen soll. Also es gibt so viele Bevölkerungsschichten.
1: Ja, und ich glaube, das ist eine der wohl herausforderndsten Aufgaben, die am Ende jetzt nicht nur vor der Politik, sondern vor uns allen liegt. Ehrlicherweise eigentlich schon auch die ganzen letzten Jahre vor uns lag und wir das irgendwie nicht so besonders gut hinbekommen haben, zusammenzufinden. Vielleicht braucht es ein Ereignis wie dieses da jetzt vielleicht.
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0: Willkommen zurück zu Wirtschaft, Arbeit jetzt. In der letzten Folge haben wir über Recruiting gesprochen und darüber, wie Unternehmen qualifizierte Mitarbeiterinnen und Mitarbeiter gewinnen. Heute widmen wir uns einem Thema, das einen wichtigen Einfluss auf diesen Prozess hat und auch mal für Aufruhr im Unternehmen sorgen kann, sogenannten Arbeitgeberbewertungen. Denn Menschen orientieren sich gern an den Erfahrungen anderer Menschen, wenn sie eine Entscheidung treffen. Das gilt auch und natürlich für die Jobsuche, bei der Unternehmensbewertungen auf Online-Portalen nicht zu vernachlässigen sind. Da stellt sich die Frage, was verraten Arbeitgeberbewertungen über die Unternehmenskultur? Darüber spreche ich heute mit Nina Zimmermann. Sie ist CEO von Kununu. Hallo Frau Zimmermann.
1: Hallo, grüß Sie.
0: Frau Zimmermann, durch Bewertungsportale könnte man jetzt sagen, sind Arbeitgeberbewertungen vielleicht transparenter denn je? Würden Sie dem zustimmen?
1: Absolut. Also genau Portalen wie Kununu schaffen es, großes Transparenz über das Thema Arbeitgeber zu bringen.
0: Und was würden Sie sagen, welchen Einfluss haben die Bewertungen darauf, ob sich Kandidatinnen und Kandidaten für einen Job dann am Ende für oder gegen ein Unternehmen entscheiden?
1: Also mittlerweile spielen Bewertungsportalen auch in vielen Umfeldern nicht nur bei der Suche nach der richtigen Arbeitgeber eine wirklich wichtige Rolle. Aber bei uns ist es auch nichts anderes. Also 74% der Talente informieren sich online über die potenzielle Arbeitgeber. Das heißt, wenn sie das machen und fangen an zu recherchieren, dann kommen sie relativ schnell im deutschsprachigen Raum auf uns. Und dementsprechend Unternehmen, die konkurrieren oft untereinander. Und ich sag mal, Arbeitgeber sind oft sehr gut zu glänzen, ähnlich auszusehen, glatt auszusehen. Da will man ein bisschen unter die Haube gucken und deswegen kommt man oft bei uns.
0: Sie haben gesagt, im deutschsprachigen Raum ist es so, wenn Sie in andere Länder gucken, gibt es da Unterschiede, wie Talente sozusagen da vorgehen? Oder ist Deutschland da ein Markt wie viele andere, was so Bewertungen angeht? Oder machen die Deutschen mal wieder irgendwas anders als alle anderen?
1: Die Deutschen machen nicht etwas anders als alle anderen. Die gehen vielleicht ein bisschen anders mit Kritik um.
0: Besonders gut, ne?
1: Das haben Sie gesagt. Ich kann das leider mit Erfahrung auf unserer Plattform. Wir werden besser. Also wir merken, dass Arbeitgeber per se immer besser werden mit das Thema Kritik und die Welt entwickelt sich weiter. Aber dieses Bedürfnis nach Transparenz, nach Erfahrung, dieses Austausch, ist etwas, was es immer gegeben hat und immer mehr geben wird. Deswegen ist es nicht nur speziell für den deutschsprachigen Raum.
0: Was würden Sie sagen, wie fair geht es denn? Jetzt können Sie wahrscheinlich nur für Kununu als Plattform sprechen. Wie fair und wie ehrlich geht es bei den Bewertungen meistens zu?
1: Also ist eine sehr gute Frage. Also lass mich das ein bisschen breiter antworten. Plattformen wie Kununu oder insgesamt Plattformen, die mit Bewertungen umgehen, werden nur langfristig gewinnen, wenn sie wirklich ihren Plattform halten, auch wahrnehmen. Ich meine jetzt im Sinne von Vertrauenswürdigkeit, im Sinne von Neutralität, im Sinne von, man will eine Seite nicht wirklich bevorzugen, weil da hat man nichts davon. Und deswegen glaube ich, klar, da gibt es immer Ausreißer von der einen oder anderen Richtung, aber die ist extrem wichtig in der Meinungsbildung, das Crowdsourcing. So, wenn da genug Bewertungen da sind, dann glaube ich, ist es durchaus repräsentativ.
0: Das heißt, große Arbeitgeber haben einen Vorteil, weil sie auch sozusagen eine große Zahl von Mitarbeitenden haben, die dann auch im Zweifel eine Bewertung dalassen können? Oder habe ich auch als kleines Unternehmen die Möglichkeit, mich entsprechend darzustellen?
1: Also man hat absolut die Möglichkeit, als kleines Unternehmen bei uns auch darzustellen. Klar, die Masse von Bewertungen macht es, aber man kann bei uns einmal im Jahr bewerten. Das heißt, auch kleine Unternehmen mit einer viel geringeren Anzahl von Mitarbeitern können häufiger bewerten und dementsprechend auch zu Meinungsbilden beitragen.
0: Jetzt sind in Ihrem Fall ja die Bewertungen in unterschiedliche Kategorien eingeteilt. Gibt es Kritikpunkte oder Bewertungspunkte, die insgesamt besonders oft auftauchen, wenn Sie so Ihren eigenen Datenschatz analysieren?
1: Ja, also wir sitzen, wie Sie zu Recht sagen, auf wahnsinnig viele Daten. Es gibt uns auch eine Möglichkeit, per se das Thema, ich sag mal, Trends ein bisschen anzuschauen. Klar, dieses Thema KI kommt immer häufiger vor im Moment. Das ist ein Trend, der wirklich immer wieder steigt. Aber man sieht auch insbesondere das Thema Transparenz und wie man mit Kommunikation umgeht. Gerade in schwierigen Zeiten, makroökonomische schwierige Zeiten, da wird Führungsverhalten viel enger angeschaut. Da wird auch, wie gesagt, sehr genau wahrgenommen, wie Führung auch kommuniziert, wie offen die auch mit solchen Themen umgehen. Das kommt immer mehr in unsere Daten vor.
0: Hm. Würden Sie so weit gehen und sagen, dass Sie am Ende auch dazu beitragen, ich sag mal, eine Machtbalance in Unternehmen zu verändern? Weil ich habe ja ganz klar als Arbeitgeber zu meinen Arbeitnehmenden, ne? Ich muss nicht über Kündigung sprechen, aber es gibt immer ein ganz natürliches Machtverhältnis, was man irgendwie stärker oder weniger stark lesen kann. Ist das was, wo Sie sagen, ja, da können wir zu einer Veränderung der Unternehmenskultur beitragen? Und wenn ja, wie erkennen Sie das?
1: Ja, also Sie sprechen mich ehrlich gesagt vom Herzen. Also unsere Mission ist es auch, die Arbeitswelt besser zu machen. Dafür gibt es etwas, wo wir sagen, erstmal mit die Transparenz, mit die Information können auch Kulturen geändert werden, können auch die Anonymen auch in der Stimme gegeben werden. Und wie gesagt, ich ermutige alle Unternehmen einfach ein bisschen offener mit Kritik auch umzugehen und einfach da nachzuschauen und zu reflektieren, ob da Punkte sind, wo man durchaus sagen kann, da kann man auch besser werden. Und wenn man intern nicht fragt, weil leider gibt es immer noch sehr viele Unternehmen, die nicht so offen mit Feedback umgehen, dann bilden unsere Plattformen eine sehr wichtige Plattform, damit diese Meinungen auch erscheinen können. Ja, wir hoffen, mit Transparenz kommt auch Change und kommt auch Bewegung und Verbesserung.
2: Gleich geht es weiter nach diesem Werbespot.
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3: Jetzt haben Sie eben sozusagen im Gespräch auf der einen Seite schon mal angesprochen, dass wir Deutschen vielleicht, ich sag mal, nicht den souveränsten Umgang mit Kritik haben immer wieder. Egal, ich würde jetzt mal sagen, egal ob Arbeitgeberseite oder Arbeitnehmerseite, ich glaube, die tun sich meistens gar nicht so viel. Und Sie haben jetzt gerade auch noch mal gesagt, natürlich irgendwie kann man auch sehen, wenn man, da sind Sie nicht alleine, man bewertet natürlich in der Regel anonym. Die wenigsten Menschen schreiben da ihren Namen drunter. Mhm. Das kann berechtigte Sorge sein, das kann aber sicherlich oder ist wahrscheinlich kein Einzelfall, dass es da auch genug Leute gibt, die einfach mal auch ordentlich abhaten wollen über ihren Arbeitgeber. Wie gehen Sie damit um? Denn am Ende ist doch sozusagen eine falsche negative Kritik vor allen Dingen nicht nur etwas, was auf das Unternehmen, was da bewertet wird, zurückfällt, sondern auch auf ihre Relevanz als Plattform, oder?
1: Absolut, absolut. Und das ist das Letzte, was wir haben wollen. Ich hoffe, irgendwann müssen wir keine anonyme Plattform mehr sein, wenn ich ganz ehrlich bin. Aber wenn wir wirklich die Wahrheit angucken, im Gegensatz zu einem Hotelbesuch oder einem Restaurantbesuch, kann man hier einen Job verlieren, wenn man vielleicht seine Meinung sagt und das nicht ankommt. Das ist auch die Realität. Also das eine ist, deswegen ist es so wichtig für uns, die Anonymität zu schützen. Auf der anderen Seite haben Arbeitgeber immer die Möglichkeit, bei uns anzumelden, wenn sie glauben, dass eine Bewertung nicht von jemandem geschrieben worden ist, der bei dieses Unternehmen tätig war oder sich beworben hat. Mhm. Und dann sind wir auch in der Pflicht, das auch zu prüfen, was wir auch tun. Aber diese Neutralität und diese Anonymität ist im Moment gerade wichtig, damit wir auch zu den Meinungen kommen.
3: Und kommt das oft vor? Also dieser Prozess, dass Sie dann sagen, oh, da müssen wir was runternehmen, weil da hat jemand vielleicht auch unrechtmäßig irgendwie oder ohne, dass er nachweisen kann oder Sie, dass Sie sozusagen dort gearbeitet haben, irgendwie einen blöden Kommentar hinterlassen?
1: Ja, wie gesagt, die Unternehmen haben das Recht, dass sie auch das bei uns melden können. Nach dem deutschen Recht ist es so. Und wir halten uns selbstverständlich an der Rechtsprechung. Und im Zuge dieser Prüfung, es gibt durchaus Menschen, die dann sagen, nein, ich möchte gerne nicht einen Arbeitsnachweis liefern, ich möchte mich nicht beweisen lassen. Und dann bleiben leider diese Kommentare offline. Aber wenn sie das tun, dann sind wir sehr offen gegenüber den Unternehmen und sagen, wir haben diesen Beweis, sagen nicht trotzdem, wer das ist und machen das Kommentar wieder online. Mhm.
3: Und jetzt haben Sie eingangs auch gesagt, Sie können nicht nur, also dieser Datenschatz, auf dem Sie da sitzen, ne? diese Bewertung zu sehen und haben über Trends gesprochen. Geben Sie uns einen Einblick, also sozusagen, wie können Sie diese Daten noch nutzen oder wie könnten Sie die Daten

0: ein Punkt ist, ein Datenpunkt. Das heißt, Unternehmen haben die Möglichkeit, auch bei uns zu wissen, was sollte ich denn eigentlich sagen? Wie ist der Trend in das Gehalt? Wie hat sich das entwickelt in den letzten 2 Jahren? Wie ist dieses Bundesland im Vergleich zu ein anderes Bundesland? Wie gehen meine Konkurrenten um? Und bei Konkurrenten ist es oft unterschiedlich. Bin ich in der gleichen Industrie oder rede ich über die gleiche Stadt? Weil das ist immer je nachdem, wo man Talente gewinnt. Und auf diesen Daten haben wir auch die Möglichkeit, das Unternehmen sozusagen besser heilen können. Aber das große Thema ist das Cultural Fit, das sogenannte, dass man die richtigen Talente findet anhand von unseren Daten. Kann man auch viel besser Talente gewinnen und halten.
1: Und was würden Sie sagen, jetzt sind wir zum Abschluss vielleicht nochmal beim Thema Kritik, wie offen sind deutsche Unternehmen für diese Art von, ich sag mal, Datenauswertung? Weil wir haben ja schon darüber gesprochen, Kritikfähigkeit ist jetzt nicht unser Strong Suit vielleicht. Ist auch ein bisschen Klischee vielleicht, aber vielleicht ist was dran. Auf der anderen Seite sagt man eben ja auch Digitalisierung und überhaupt sozusagen Datenauswertung. Ne? Wir haben in Deutschland dieses wunderschöne Wort Datenschutz. Ja. Ist ja auch in Deutschland erfunden worden, irgendwann mal in den 70ern sozusagen dieses Datenschutzthema. Wie sehr tun sich deutsche Unternehmen schwer damit?
0: Ja, das ist eine sehr gute Frage, weil deutsche Unternehmen tun sich nicht nur schwer vielleicht mit der Kritik. Wie gesagt, es wird immer besser. Und ich bin da grundsätzlich, ich bin ein Optimist und deswegen glaube ich, dass es auch besser wird. Es ist aber auch das große Thema Change. Ne? Und wir sitzen in dieses wahnsinnige, chaotische Zeiten, wo man auch nicht weiß, wie die Welt aussehen wird in 10 Jahren mit der Disruption mit KI. Und da müssen wir ehrlich gesagt lernen, einfach mit dieser Disruption umzugehen, offen umzugehen, mutig zu sein. Und die Daten auch für wichtige Entscheidungen zu nutzen. Also die Daten haben wir. Man kann aus den Daten auch besser werden. So ist es eher eine Frage der Einstellung, Mindset, als zu sagen, dass ob man fähig ist oder nicht, sondern man muss es nur wollen.
1: Eine Frage zum Schluss, Frau Zimmermann. Haben Sie selber schon mal auf Kununu bewertet als Arbeitgeber?
0: Es ist echt, Sie werden es nicht glauben. Ich glaube, Sie sind der Erste, der das mich gefragt hat. Ich habe tatsächlich das nicht gemacht, weil ich glaube, man würde dann erkennen, dass ich es bin.
1: Ich habe doch gelernt, das ist gar nicht so schlimm.
0: Das ist gar nicht so schlimm, aber ich habe es tatsächlich nicht gemacht. Aber vielleicht sollte ich das machen.
1: Na, wir können ja alle demnächst mal nachgucken.
0: Weil da steht Geschäftsführung. Ja. Man kann, ist ein optionales Feld, sage ich immer wieder, aber man kann durchaus das angeben.
1: Ja. Alles klar. Nina Zimmermann, CEO von Kununu, hier bei uns bei Wirtschaft Arbeit Jetzt. Ich sage vielen herzlichen Dank für das Gespräch.
0: Ich danke auch.
1: Sehr gern. Arbeitgeberbewertungen können sichtbar machen, wie mitarbeitende Unternehmen erleben. Sie beeinflussen nicht nur Bewerbungsentscheidungen, sondern wirken auch darüber hinaus auf die Wahrnehmung von Unternehmen nach innen und nach außen. Vielleicht ist das eine wichtige Frage der modernen Arbeit. Wie gehen Unternehmen mit Bewertungen auf Online-Portalen um? 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
2: Johann Wolfgang von Goethe war Dichter, Denker, Politiker und er war Gärtner und Botaniker. In Weimar kann man immer noch zwei berühmte Gärten von ihm besuchen. Seinen ersten Garten am Stern samt kleinen Wohnhaus hatte der damals 28-Jährige im April 1776 bezogen. Ein verwildertes Gelände, fast 10.000 Quadratmeter groß, in dem er unter anderem eine Malvenallee pflanzte und Kletterrosen die Hauswand hochranken ließ. Das war damals eine ziemliche Sensation. Der Garten liegt am Hang, immer noch außerhalb der Stadt und immer noch mit grandiosem Blick über eine weite Wiesenlandschaft, durch die sich die Ilm vorbei an mächtigen Baumriesen windet. Diesen Garten hat Goethe auch behalten, als er nach Weimar in die Stadt umgezogen ist, in ein 18-Zimmer-Haus mit 450 Quadratmeter Wohnfläche und knapp 2000 Quadratmeter großem Garten. Auch diesen Garten am Frauenplan gibt's immer noch. Allerdings wird er am 1. November diesen Jahres samt Wohnhaus für 4 Jahre geschlossen. 2030 macht er wieder auf. Das Haus wird saniert und die Klassikstiftung Weimar nutzt die Zeit, um auch den Garten noch mehr ins Goethe-Original zu versetzen. Seit 3,5 Jahren wird schon geplant, denn der zukünftige Garten soll nicht nur Goethe den Gärtner und Gemüsefreund originalgetreuer abbilden, sondern auch den Naturwissenschaftler erfahrbarer machen, der unter anderem nach einer Urpflanze suchte und schon vor 200 Jahren nach Wegen aus einer Energiekrise. Das Haus am Frauenplan in Weimar ist ein 40 Meter langer gelb-beiger Barockbau mit einer langen Reihe weiß umrahmter Fenster. In der Mitte befindet sich ein großes hölzernes Hoftor, durch das früher Pferdekutschen direkt in den Innenhof fahren konnten. Aber Überraschung, Goethe selbst lebte nicht in dem repräsentativen Vorderhaus, sondern er hatte es sich im bescheidenen Hinterhaus gemütlich gemacht und über eine hölzerne Veranda, einen sogenannten Altan, gelangte er über eine Treppe direkt in seinen Garten. Dort treffe ich den Landschaftsarchitekten Michael Sperber von der Klassikstiftung Weimar, der die Gartenumgestaltung plant, eine große Mappe unter dem Arm hat und schon einen ersten Hinweis darauf gibt, wie wichtig sein Garten für Goethe war.
3: Wir stehen gerade auf der Rückseite des Hinterhauses, wo Goethes Schlafstube und seine Schreibstube ist. Die Schreibstube kann man ganz gut erkennen, weil an den alten Fenstern sind Fensterläden und die hat ein kleines Löchlein, dieser Fensterladen. Also Goethe saß immer mit direktem Blickkontakt an seinem Schreibtisch und konnte in den Garten schauen. Und er schaute dann immer auf den westlichen Teil, der jetzt dieser sehr blumenreiche Garten ist. Ne? Direkt unterhalb seines Fensters der alte Weinstock, über den er auch geschrieben hat. Zu seiner Zeit war es ein ungarischer Weinstock, an dem er selber auch geschnitten hat und wo er sich die neuesten Schnitttechniken in der Literatur besorgt hat und dann ausprobiert hat, ob er diesen alten Weinstock noch verjüngen kann. Und die alten Rosen hat er direkt von seinem Fenster aus gesehen. Ganz wichtig, wir laufen sozusagen auf einem kleinen Kiesweg zwischen den Rabatten auf der einen Seite die bunten Stauden, auf der anderen Seite haben wir quasi eine Rosenreihe Hochstämme, eingefasst von Buchsbaum, darunter auch wieder kleine Stauden gepflanzt und in der Mitte dieses großen Beetes gibt es eine Rasenfläche.
2: Sie haben auch Karten dabei?
3: Genau, also wir stehen in einem geschlossenen Garten. Das Haus, in dem Goethe wohnt, das ist ca. 80 Jahre vorher gebaut worden, bevor er eingezogen ist, als barockes Palais, hatte einen barocken Garten und dieser Garten war eingefasst von der Ackerwandmauer.
2: Was denn eine Ackerwandmauer?
3: Das ist eine schöne Natursteinmauer. Die heißt Ackerwand, weil dahinter befand sich zu Goethes Zeiten schon die Feldflur. Beziehungsweise der herzogliche Garten gleich nebenan. Und dass sie so geschlossen ist, hat was damit zu tun, dass der Herzog nicht mochte, dass die Bürger in seinen herzoglichen Garten traten.
2: Gibt es denn noch irgendeine Pflanze, die Goethe auch schon gesehen hat?
3: Genau wissen wir das nicht, aber wir vermuten sehr stark. Hier gehen wir gerade entlang der Schmalseite unter einer wilden Kornelkirschenhecke. Die Blätter streifen über unsere Köpfe. Die Kornelkirschbäume sind 5-6 Meter hoch. Und jetzt stehen wir unter einem alten Baum, der einen sehr knorrigen Stamm hat. Der sieht aus, als ob mehrere Stämme ineinander gewachsen sind. Hat eine ganz schuppige Rinde. Das ist unser ältestes Gewächs hier im Garten.
2: Michael Sperber zeigt auf einen versteckten Gartenteil hinter der mächtigen Kornelkirschenhecke. Eine wilde Wiese mit Obstbäumen und Beeten.
3: Als ich das erste Mal in diesen Garten kam, fand ich das eigentlich den anrührendsten Teil. Weil hier sieht man, dass gegärtnert wird. Hier sieht man die Reste eines Frühbeetes, den Apfelbaum und die Pflaume und Kompost und eine Wasserzapfstelle. Und das ist tatsächlich auch eine Tradition, also gelebte Denkmalpflege. Hier wird noch so gegärtnert wie vor 200 Jahren. Also in diesem Garten ist tatsächlich fast alles Handarbeit.
2: Hat er denn selber im Garten gearbeitet?
3: Ja, auch. Als junger Mann ist er hier angekommen zu dem Garten am Stern, wo er diesen verwilderten Garten mit hergerichtet hat, selber Linden und Malven gepflanzt hat. Später blieb ihm dafür weniger Zeit. Aber er hat sich immer intensiv mit seiner Frau, mit seinem Sohn über den Garten ausgetauscht und war immer im Bilde, was gerade wuchs. Und eine seiner letzten Schriften in seiner Schreibstube, in seinem Bett, sind ja im März 1832 noch die Aufgaben für den März gewesen, die er dann notiert hat und die der Gärtner dann umsetzen sollte.
2: Jetzt hatte Goethe ja zwei Gärten. Der erste Garten, den er hatte, war in dem Gartenhaus in Ilm. Und den hat er auch immer behalten, auch als er dann hierhin gegangen ist. Warum brauchte er zwei?
3: Tatsächlich haben wir sogar vier Gärten, die er hatte und brauchte für seine Familie und Hausstand. Er hatte diesen Garten am Haus, er hatte den alten Garten, also den Garten am Stern, am Goethe-Gartenhaus. Dorthin zog er sich zurück, wenn er Ruhe brauchte vor dem Trubel und den vielen Aufgaben. Dann war lange Zeit dazu gepachtet ein sogenanntes Krautland, auf dem man den Grundbestandteil an Gemüse angebaut hat, den man brauchte. Und um das Jahr 1800 herum besaß die Familie auch 5 Jahre lang ein Landgut, etwas außerhalb von Weimar, in Oberroßlau. Und man hat gedacht, damit hätte Christiane Vulpius dann ein Auskommen und ein eigenes Standbein wirtschaftliches. Das hat aber damals nicht so funktioniert. Man hat von dem Landgut einmal im Jahr dann ein Schwein bekommen, das man auch hier vor Ort geschlachtet hat.
2: Kleiner Exkurs zu Christiane Vulpius. Goethe hatte sie in Weimar 1788 kennengelernt. Da war er gerade von seiner 2-jährigen Auszeit in Italien zurück am Frauenplan. Und nachdem er seinem Dienstherrn Herzog Karl August schon quasi Lohnfortzahlung auch in Zeiten seiner Italienreise abgerungen hatte, hatte er wieder gut verhandelt. Keine laufenden Regierungsgeschäfte mehr bei vollem Lohn. Zu tun hatte Goethe trotzdem viel. Neben seiner Dichtung und seinen naturwissenschaftlichen Studien leitete er unter anderem das Weimarer Hoftheater, er kümmerte sich um die Hofbibliothek und arbeitete in Jena beim Umbau des Botanischen Gartens mit. Und dann stand eben kurz nach seiner Rückkehr die damals 23-jährige Christiane Vulpius vor ihm. Und Goethe verliebte sich sofort in die junge Frau, die in einer Kunstblumenfabrik arbeitete. Zum Entsetzen der Weimarer Gesellschaft lebte er 18 Jahre in wilder Ehe mit ihr und später mit Sohn August im Haus am Frauenplan, bis dann im Jahr 1806 geheiratet wurde. Und Christiane Vulpius war für den bzw. für die Gärten unverzichtbar. Denn wenn Johann Wolfgang auf Reisen war, und das war oft, dann schickte er ihr Saatgut von Spinat, von Mangold oder Rapontica nach Hause, also den Samen der gemeinen Nachtkerze. Die Wurzel war damals ein beliebtes Gemüse. Sie kümmerte sich um den Anbau, um die Ernte und nahm tapfer den Kampf gegen Schneckenplagen auf. Und in liebevollen Briefen an Johann Wolfgang von Goethe sehnte sie sich nach gemeinsamen, intimen Schlampamsstunden im Garten. Da muss man keine Dichterin sein, um sich vorzustellen, was sie damit gemeint haben könnte. Michael Sperber führt mich noch einmal zurück zum Haus und zum nur noch symbolischen Rest essbarer Pflanzen, die von Goethes einstigem Küchengarten übrig geblieben sind. Und die trotzdem auch zeigen, dass Goethe mehr war als ein Gärtner. Selten ging er ohne Lupe in den Garten, weil eine Pflanze für ihn nicht nur schön oder schmackhaft war, sondern ein Studienobjekt.
3: Wir stehen hier am Kräuterbeet. Es gab tatsächlich hier im Garten auch Spargelbeete. Auch die Schocken wurden angebaut. Pfirsiche, die er schon aus seiner Kindheit aus Frankfurt kannte. Und im Moment sieht man von dem Gemüse und von dem Obst relativ wenig.
2: Jetzt sehe ich hier Weinraute und Rosmarin. Dahinter eine riesige, 3 Meter hohe Pfeifenwinde.
3: Genau, die ist auch hier im Garten gewesen. Man muss tatsächlich immer so diese Epochen unterscheiden. Ganz zum Ende seines Lebens hat er sich immer noch mit Wissenschaft befasst, mit Spiraltendenzen. Betrifft zum einen auch den Aufbau von Blüten bei der Sonnenblume, dass die kreisförmig, spiralig angeordneten Kerne sind. Oder eben auch Kletterpflanzen sich in der Natur fortbewegen. Also diese interessanten Pflanzen hat er sich immer in seine Nähe geholt.
2: Aber war er mit seiner Natur und Gartenleidenschaft besonders in seiner Zeit oder war das normal?
3: Er wird hier in Weimar schon etwas außergewöhnlich gewesen sein. Er hatte einige Interessenten, also auch der Herzog hat promoviert über Pflanzen. Auch in Jena mit dem Aufbau der Botanik und des Botanischen Gartens und überhaupt der Naturwissenschaftlichen Fakultät hatte er schon sehr viele Verbündete. Aber was sich auch zeigt, er hat korrespondiert mit sehr vielen Persönlichkeiten in ganz Deutschland. Hatte natürlich auch durch seine Reise in die Schweiz und nach Italien Kontakte, sodass er nicht auf diesen kleinen Kosmos von Weimar nur angewiesen war, wo er dann sicherlich schon ein bisschen ein Exot war.
2: Also es gibt ja Experten, die sagen, er war eigentlich mehr Naturwissenschaftler als Dichter. Und das konnte man

0: Naturwissenschaftler als Dichter. Und das konnte man hier in dem Garten dann auch merken?
1: Also Naturwissenschaftler war er ganz gewiss, aber er war natürlich auch Dichter und auch Pflanzenliebhaber. Und ich sag mal so, Naturwissenschaftler, das muss man so in dem Kontext sehen, weil zu dieser Zeit erst diese Naturwissenschaft in der Entstehung begriffen war. Aber eins, was jetzt im Moment tatsächlich fehlt, Goethe als Naturforscher, das findet man im Moment im Garten nicht. Und wenn wir den Gartenpavillon öffnen, gibt es dort eine Ausstellung zu Goethes naturwissenschaftlichen Studien, zur Botanik, zur Meteorologie. Da im Umfeld wollen wir eine kleine Pflanzung errichten, die wir nachweislich 1794 hier haben, als Goethe hier einzog mit seiner Familie. War er knapp anderthalb Jahre kaum hier. Er war mit dem Herzog auf Feldzug in Frankreich und hatte vorher seine Freunde instruiert, die den Umbau des Hauses leiteten. Aber er hat auch klare Vorstellungen gehabt, was mit dem Garten passieren soll. Und die Projektleiterin war damals Christiane Vulpius. Als Frau mit einem dreijährigen Kind, Baumaßnahmen im Haus, Riesenhausstand, der zu betreuen war, und dann noch den Garten umgestalten. Also diese Frau war richtig tough.
0: Und er hat sich vom Acker gemacht.
1: Ja, sein Dienstherr hat ihn einfach mitgenommen. Und als er dann wiederkam, brachte er auch Kenntnisse aus Frankreich mit. Er hatte dort von dem Botaniker Jussieu gehört und bestellte als erstes dann hier in Weimar mehrere Bücher zu Gartenbau und zu dem botanischen System nach Jussieu. Heute kennen wir vor allem Linné, einer, der Pflanzen kategorisiert hat in Familien. Und diese Idee ist ja bis heute noch sehr lebendig. Aber dieses natürliche System, das Jussieu dann nach Linné eingeführt hat, das ist was heute auch als richtig anerkannt wird, aber es ist nicht so berühmt. Und Goethe hat sich sehr dafür eingesetzt, dieses natürliche System der Pflanzenfamilien zu etablieren und hat das hier im Garten demonstriert, indem er wie in einem kleinen botanischen Garten mehrere Pflanzenfamilien angepflanzt hat.
0: Und pflanzen Sie da auch so ein Beispiel dann in dem neuen Garten?
1: Genau, das ist unser Ansinnen, dass wir so eine kleine botanische Ecke schaffen, damit wir das demonstrieren können. Und außerdem wollen wir neben dem Gartenpavillon dann auch eine Vermittlungsecke etablieren, also weil wir ja sehr viele Schulklassen haben. Und Goethe hat natürlich noch viele andere Experimente mit Pflanzen auch gemacht, mit Frühbeeten und Glas und Farben.
2: Und wie der Pavillon bestückt und die Pflanzenfamilie geplant wird, darüber berät Michael Sperber unter anderem mit Thomas Schmuck, dem Kustos der naturwissenschaftlichen Sammlung im Goethehaus am Frauenplan, einem circa 20 Meter langen Raum mit Bücherregalen, mehreren Tischen in der Mitte und einer raumlangen Schrankwand, die aus Vitrinen und Schubladen besteht. Thomas Schmuck steckt einen Schlüssel in das Schloss einer Vitrine und schließt auf.
3: Die gesamte Sammlung sind über 23.000 Naturobjekte. Ganz viele Schädel, auch Menschenschädel aus Goethes Sammlung. Unter anderem der angebliche Schädel des Malers Anton van Dyck. Angeblich, sage ich, weil schon Goethe wusste, dass es nicht ist. Es ging immer so darum, ob man das Geistige in den Formen der Natur, in den körperlichen Dingen, im Materiellen, sich widerspiegelt findet. Dann haben wir eben die große botanische Sammlung, das ist der zweitgrößte Teil. Der größte Teil ist natürlich Gesteine, Mineralien, Fossilien. Neben dem Herbar gibt es die Samen- und Früchtesammlung, Kokosnüsse, viele tropische Früchte. Goethe hat auch mikroskopiert, hier haben wir eines der Mikroskope von Goethe. Ich muss dazu sagen, die Sammlung wird gerade bearbeitet, wir wissen ganz wenig drüber. Das ist das Erstaunliche an Goethes naturwissenschaftliche Sammlung, dass viel weniger bekannt ist, als man glauben sollte. Wir glauben immer, dass man über Goethe nicht nur alles schon weiß, sondern dass alles schon 500 Mal beschrieben ist. Dem ist nicht so. Wir haben jetzt gerade begonnen mit der Erforschung der botanischen Sammlung. Es gibt natürlich Bücher über die Metamorphose der Pflanzen, aber darüber hinaus eben nicht.
2: Wir schauen auf die Tische in der Mitte des Raumes, auf denen Thomas Schmuck Blätter aus Goethes Herbarium ausgelegt hat. Filigrane, gepresste Pflanzen auf vergilbtem Papier.
3: Hier haben wir eine Pulsatilla, eine Küchenschelle, von den Trockenwiesen kennt, blüht sehr schön. Er hat sie natürlich einerseits für sich selbst zum Lernen verwendet, also die Vielfalt des Natur- und des Pflanzenreiches kann man ja nur durch Anschauung erwerben. Anschauung ist ein zentraler Begriff auch bei ihm. Durch das immer wieder Betrachten und das Verstehen der Formen Hier haben wir eine nordamerikanische Rubusart, also eine Himbeere, die Dufthimbeere.
0: Wunderschön, ist ja eine Riesenblüte.
3: Ist sehr schön, ja. Und ich will damit sagen, es sind nicht nur mitteleuropäische oder nicht nur Sachen aus der Umgebung. Da sind auch so fragile Stücke dabei, wie diese fädige Rotalge. Unendlich empfindlich.
0: Aber hat Goethe auch selber gepresst, Pflanzen?
3: Also Goethe hat selber gesammelt.

0: Kraft nicht so systematisch gesammelt und gepresst, wie das Humboldt zum Beispiel gemacht hat. Goethe hat die meisten Blätter seines Herbars gekauft. Es ist ja nicht ein Herbar, wenn man es genau nimmt, sondern es sind mindestens 11. Und er hat auch Sammelreisen quasi unternommen auf seinen Reisen nach Böhmen und durch Mitteldeutschland. Und da hatte er auch jemand bei sich, der ihn da unterstützt hat beim Sammeln. Also Dinge zu sammeln, also Gesteine, Mineralien, Pflanzen, Käfer, das hat eigentlich fast jeder gemacht. Und Goethe hat auch seinen Sohn unterstützt und auch gefördert bei der Anlage von dessen Sammlungen. Er hatte auch eben eine eigene Sammlung, auf die er stolz war als 7, 8, 9, 10-Jähriger, mit ganz tollen Dingen. Und Goethe hat auch die Kontakte vermittelt. Das heißt, da haben große Wissenschaftler, haben auch dem kleinen August, so dem 12-Jährigen, auch Dinge geschickt. Also das war sehr in.
1: Was hatte Goethe denn für einen Naturbegriff?
0: Naja, Goethe hat sich sein ganzes Leben lang mit Natur beschäftigt. Und man kann jetzt nicht eine Definition geben, das hat Goethe auch abgelehnt, was Natur ist. Sondern Natur erschließt sich in einem ganzheitlichen Zugang, also nicht in einem künstlerischen, sondern auch am naturwissenschaftlichen, einem forschenden. Also Natur ist etwas, was nur bis zu einer bestimmten Grenze begreiflich ist. Diese Grenze nennt er Urphänomen. Natur ist was Ganzes, was Göttliches. Und wir werden uns unser ganzes Leben lang bemühen müssen und nie zum Ende kommen, um Natur verstehen zu können.
1: Er war auch auf der Suche nach der Urpflanze.
0: Die Urpflanze steht eine Zeit lang im Zentrum von Goethes Denken. Goethe stellt sich vor, dass wenn die Natur eine Ordnung hat und das Pflanzenreich auch eine Ordnung hat, dann gibt es vielleicht ein Grundprinzip, nach dem sich Pflanzen entwickeln, beziehungsweise die Natur Pflanzen abwandelt. Und er nennt diesen idealen Typus, nennt er Urpflanze. Das ist also nicht eine Pflanze, die am Beginn der Evolution steht, sondern das ist ein Typus, eine Idee, von der ich alle Pflanzen, die existieren, aber auch zukünftige, ableiten kann. Goethe hat sich vorgestellt, dass die tatsächlich existiert, eine Zeit lang hat die auch gesucht, ist dann aber darauf gekommen, dass er eigentlich eine Idee sucht und nicht eine tatsächliche Pflanze. Und ist dann von diesem Begriff Urpflanze wieder abgekommen, nennt das Metamorphose der Pflanzen oder die Vielfalt der Pflanzen, das Ergebnis der Metamorphose des Blatts. Von Blättern lässt sich alles ableiten. Natur hat Ordnung, die wir entschleiern, entdecken können. Da war Karl von Linné einer der wichtigsten Personen für ihn. Er hat ihn nicht persönlich gekannt, aber er hat ihn gelesen, auch kritisiert und sagt von ihm, Linné ist der Ordner der Natur. Und Linné hat ja von sich gesagt, Gott hat die Tiere und Pflanzen geschaffen, ich habe sie geordnet. Also es war ein Mensch mit großem Selbstbewusstsein. Diese Ordnung hat sich weit verbreitet im 1800, war sehr erfolgreich, dieses Ordnungssystem. Das ist ein Sexualsystem, zwei Geschlechter und die Blüten, die Sexualorgane sind, wenn man so will, dienen uns dazu, die Natur in künstliche Klassen einzuordnen. Linné hat 24 Klassen unterschieden, nach der Anzahl der Staubblätter zum Beispiel, nach der Anzahl der Fruchtblätter. Das ist ein sehr einfaches System, wird aber dann immer mehr problematisch, weil immer mehr Pflanzen bekannt werden, und man dann auch bei Pflanzen, die offensichtlich miteinander in irgendeiner Form verwandt sind, weil sie sich so ähnlich sind, aber sich eben nur in der Anzahl zwei oder drei Staubblätter unterscheiden, dann plötzlich in ganz anderen Klassen sind. Das hat man und auch Linné schon selbst als unbefriedigend empfunden. Da hat man den Versuch gemacht, ein natürliches System zu entwickeln, das eben nach Familien geordnet ist, also nach Verbänden, nach Gruppen von Gattungen und Arten, die irgendwie familiär zusammengehören.
1: In dem neuen Garten wird es ja auch Beete geben, wo man versucht, diesen Naturbegriff, also dass er von Pflanzenfamilien ausgegangen ist, abzubilden. Was würden Sie sagen, Herr Sperber, dann pflanzen Sie doch mal das.
0: Also wenn ich mir das aussuchen könnte, ich würde leicht erkennbare Pflanzenfamilien wahrscheinlich zeigen wollen. Bei den Nachtschattengewächsen, die ja recht uniform sind, da könnte man ja Kartoffeln, Tomaten, bittersüßen Nachtschatten oder das Pilsenkraut oder den Stechapfel. Das sind alles Formen, die ähnliche Früchte hervorbringen, ähnliche Beblätterung und vor allem die Blüten haben, auch in ihrem Chemismus ähnliche Gifte sozusagen hervorbringen, Alkaloide und so weiter, dass man dann sieht, sie schauen sich auch alle ähnlich, aber sie sind nicht dasselbe. Und das ist eine natürliche Familie.
1: Also es wird vor allem eins klar, es ist eine knifflige Aufgabe, Goethes Blick als Botaniker und Naturwissenschaftler allgemeinverständlich erfahrbar zu machen. Aber auch der Garten selbst steht vor einer gewaltigen Herausforderung, denn auch der ganz persönliche, der physische Blick Goethes auf seinen Garten damals soll wiederhergestellt werden. Was das bedeutet, erklärt mir Michael Sperber in Goethes einstigem Wandelgang zwischen der Ackerwandmauer und einer mannshohen geschnittenen Formhecke, wohin der Dichter sich zurückzog, wenn er unbeobachtet nachdenken wollte.
2: Wir stehen ja hier an dieser uralten Kornelkirschenhecke und stehen auf dem Weg und zur Hecke hinunter fällt der Weg 15 cm ab. Dieser Garten ist wirklich 200 Jahre insofern unberührt, weil man diese Wege damals nicht ausgebaut hat. Man hat nicht gepflastert und eine Packlage, grobe Steine unten reingepackt, sondern man hat Sand, feinen Kies gestreut und mit der Zeit wächst er einfach nach oben. Und das Gleiche passiert in den Beeten, wenn man die immer aufdüngt. Ja, die Bauern haben hier Mist angeliefert, Pferdeäpfel, und die wurden eingearbeitet, damit der Küchengarten besser gedeiht. Pro Jahr 1 mm. Wir sind jetzt bei 20 cm Höhenunterschied zur Goetheszeit.
1: Und?
2: Genau, das ist das, was jetzt kontrovers diskutiert wird, auch in der Denkmalpflege. Belässt man das so oder geht man auf die historische räumliche Situation zurück? Und in so einem geschlossenen Garten wie hier kann so ein Höhenunterschied von 20 oder im Kompostbereich, wo noch mehr gelagert wird, 40 cm, sehr viel ausmachen. Das gibt einen ganz anderen Raumeindruck. Man hat den Garten ja bewahrt, also die Raumstruktur ist tatsächlich so geblieben. Wo sind die Hecken und wo ist die Mauer? Aber die Höhe ist nach oben gewachsen. Also wir gucken inzwischen über die Mauer, die Goethe nur von unten die Mauerbrunnen angeschaut hat.
1: Und wofür haben Sie sich jetzt entschieden?
2: Dass wir diese 20 cm, die aufgewachsen sind seit Goethes Zeit, abtragen. Mit den Archäologen natürlich zusammen. Das wird sicherlich auch noch kontrovers diskutiert werden, so in der Öffentlichkeit. Tatsächlich werden wir viele Pflanzen aus dem Garten entnehmen. Die großen Gehölze bleiben, auch die Kornelkirschenhecke. Aber Stauden, Rosen werden für die Zeit ausziehen und nach der Baumaßnahme wieder hereinkommen.
1: Wo kommen denn dann die ganzen Pflanzen hin?
2: Wir müssen leider diese Buchsbaumeinfassung und die Stauden auspflanzen.
1: Können sich die Weimaraner dann Pflanzen abholen hier?
2: Das ist schon so gedacht. Also wir überlegen, ob wir so eine Aktion machen. Der Großteil der Pflanzen, den werden wir auch erstmal in anderen Hausgärten verpflanzen, weil wir da auch gerade den Bedarf haben. Aber wir geben das bekannt, ob das Mitte November klappt und wie viel, ob sich das lohnt.
1: Wie oft ist der Garten denn umgestaltet worden?
2: Also eigentlich wurde er immer sehr gut behalten. Also als Walter von Goethe 1785 starb, ging der Garten an das Land Thüringen oder an das Herzogtum. Man hat sehr viel Wert drauf gelegt, es so zu bewahren. Eigentlich ändert sich der Garten nur in den Generationen. Mal werden die Bäume groß und verschatten ihn mehr. Und die Gärtner klagen, dass sie gar nicht die schönen Blumen züchten können. Und mal ist der Garten viel lichter und sonnenbeschienener wie jetzt zur Zeit, weil Bäume abgestorben sind.
1: Okay, also der Garten wird dann in 4 Jahren auf alle Fälle schon mal 20 cm tiefer sein. Was wird noch anders sein?
2: Ja, also im Moment stehen wir in diesem spätsommerlichen Blütenmeer hier und wir vermissen das Gemüse.
1: Und das ist jetzt hier die Rasenfläche, wo das Gemüse hinkommt?
2: Richtig, genau. Auch diese Blumenrabatte, die hier am Rand steht, die wird dann eine Obststrauchrabatte dann werden. Johannisbeeren, vielleicht auch ein paar Kräuter, Salbei und Rosmarin, wie wir es da hinten jetzt schon haben, sodass man eine kleine Einfassung hat, sodass dieses Küchenbeet auch wieder mit den restlichen Rabattenstrukturen harmoniert.
1: Und haben Sie schon einen Plan, was dann so wohin kommt?
2: Wir arbeiten zusammen mit den Gärtnern an dem Plan. Es braucht ja auch eine Fruchtfolge. Also die Spargel werden ja für 10 Jahre an einer Stelle bleiben und andere Gemüse müssen wir halt immer mal durchwechseln. Also ich habe eine Liste mit ganz vielen Gemüsesorten, wo wir Quellen gefunden haben. Auch wir wissen ungefähr auch, in welchen Jahren die dann erwähnt wurden. Sehr viel Kohl steht auf dem Speiseplan. Auch ältere Salatsorten, Forellensalat.
1: Und kommen auch so Lieblingsgemüse von Goethe rein?
2: Den Spargel habe ich schon erwähnt. Und was mir persönlich wichtig ist, also so diese Sachen, die weniger bekannt sind, wie dieser Meerkohl, den ich im Frühjahr bleichen muss, damit ich diese Triebe essbar habe. Oder auch Artischocken finde ich wichtig, weil wir kennen sie inzwischen aus dem Supermarkt, aber dass sie früher selber angebaut wurden, ja, das finde ich einfach so ein Highlight.
1: In 4 Jahren können ja viele Dürren und Fluten ins Land gegangen sein, wollen wir nicht hoffen, aber es könnte ja sein. Sie müssen ja auch einen klimaresilienten Garten schaffen. Fließt das irgendwie ein?
2: Unbedingt. Also Goethe ist natürlich auch sehr gut dokumentiert. Ich habe viele Quellen. Aber wenn man sich mit der Zeitgeschichte befasst und gesehen hat, was er in diesen 40 Jahren, in denen er hier in dem Garten gelebt hat, was es da für Umbrüche gab und wie Goethe da reagiert hat, selber die Moderne mit vorangetrieben hat, finde ich das sehr inspirierend. Also ein gutes Beispiel ist, dass Goethe den Schlüssel zum Holzlager bei sich verwahrte in seinem Schlafzimmer. Es gibt eine Abbildung von Goethe in seinem Schreibzimmer, wo er mit einem Wintermantel steht. Und wir hatten einmal aufbereitet, wie viel seines Einkommens er für Brennstoff und für Leuchtmittel ausgegeben hat. Und das ist unglaublich viel im Vergleich. Das macht man sich heute keine Vorstellung, wo der Strom bei uns aus der Dose kommt. Das sind die damaligen Herausforderungen gewesen. Und wenn man sich sozusagen mal seinen Fußabdruck zu unserem ins Verhältnis setzt, finde ich das einfach eine spannende Überlegung.
1: Goethe, Holz und Energie. Auch dazu finden sich in seiner naturwissenschaftlichen Sammlung Belege. Thomas Schmuck zeigt auf einen braunen Gegenstand in einer der Vitrinen. Ist das eine Wurzel? Hat er sich auf die Wurzeln interessiert?
0: Ja, natürlich. Für Wurzeln, für Früchte, für Überwachsungen. Das Interessante ist, dass die Goethezeit am Beginn dieses fossilen Zeitalters steht. Das heißt, wir steigen von Holz, einem dem Hauptenergieträger, um auf Kohle in dieser Zeit. Das ist aus einer Krise erwachsen seinerzeit, aus einer Waldkrise, aus einer Holzkrise. Es gab einfach zu viele Menschen für zu wenig Holz, wenn man so will, zu wenig Energie, hat große Befürchtungen ausgelöst. Wenn Sie die Texte von damals lesen, da hat man das Gefühl, man liest was Modernes in dieser Sorge um den Fortbestand. Ich finde diese Spiegelungen interessant, diese Parallelen, das Ende der Holzzeit und das Ende des fossilen Zeitalters. Das hat natürlich strukturelle Ähnlichkeiten und ich finde das interessant, das zu vergleichen.
3: Und könnte man irgendeinen Gedanken bei Goethe sich ausleihen, um auf die Krise zu reagieren oder nicht?
0: Naja, das Ziel in der Goethezeit war, vom Holz unabhängige Energieformen zu finden. Das war Kohle hauptsächlich oder Torf, interessanterweise. Und auch die Holzproduktion selber zu verbessern, indem man Holz spart. Das, was wir heute auch haben, Energie sparen. Beziehungsweise, dass man Wälder kreiert. Wir sind also am Beginn der modernen Forstwirtschaft in dieser Zeit, an denen ja auch Goethe teilgenommen hat, aber auch der ganze Umkreis. Goethe war ja nicht das alleinige Genie, das einzige mitbekommen hat, sondern ein Sohn von Herder wird Forstmann, ein Sohn von Schiller wird Forstmann. Die gehen alle in diese Branchen, wo man etwas wirtschaftlich, gesellschaftlich tun kann und versuchen, Wälder, die ja sehr runtergekommen sind, wenn man nur Raubbau betreibt, wieder auf Vordermann zu bringen, sozusagen. Und ich glaube, diese Diskussion und diese Prozesse, die da stattfinden, es kann sehr interessant sein, das auch heute dann nochmal zu reflektieren. Wie hat man das vor 200 Jahren gemacht?
3: Was glauben Sie denn, wie Goethe mit dem Klimawandel umgegangen wäre?
0: Das ist eine schwierige Frage. Könnte man in die eine Richtung gehen und sagen, dass sich für Goethe Natur ja prinzipiell in einer ständigen Veränderung zeigt und das gilt auch fürs Klima. Goethe war ja der Erste, der die Idee hatte, dass es Eiszeiten gegeben haben muss. Er nennt das Kälteperioden früheren Zeiten. Ich weiß es nicht. Vielleicht hat er es gelassen gesehen, vielleicht auch nicht, weil uns geht es ja um den menschengemachten Klimawandel und nicht um einen geologischen, der in viel größeren Zeiträumen stattfindet. Und das ist schon viel schwieriger zu beantworten, die Frage. Aber vielleicht nur eine ganz kurze Bemerkung dazu. Diese großen geologischen Zeiträume, wie wir sie heute kennen, die wurden auch schon zur Goethezeit diskutiert. Aber Goethe selber konnte damit nur sehr schwer was damit anfangen, weil ihm das als eine Infragestellung des Sinns des Menschen erschienen ist. Im Sinne von einer Natur, die ja Millionen, vielleicht ja Milliarden alt ist. Und es gibt diese Ideen bereits auch in den Naturwissenschaften des 18. Jahrhunderts, dass die Erde 2 Milliarden Jahre alt ist. Das reduziert den Menschen ja auf was Nichtiges. Und damit hat er gehadert.
3: Jetzt sind Sie ja auch eingebunden in diese Planung von dem neuen Garten. Was würden Sie sich denn wünschen, wo Sie sagen würden, das würde sich echt lohnen, wenn wir das mal zeigen?
0: Also wir richten ja den Gartenpavillon neu ein. Das ist ein Pavillon, der bislang nicht öffentlich zugänglich war. Und den widmen wir ganz der Idee der Metamorphose. Und da wird das Erdgeschoss ausschließlich den Pflanzen gewidmet sein, also auch Pflanzen, die im Garten vorkommen, aber auch natürlich Pflanzen hier aus der Sammlung. Wir werden das Herbar, das können wir ja nicht dauerhaft ausstellen, das ist zu empfindlich. Das würde kaputt gehen, aber wir werden da künstlerisch verfremdete Faksimiles quasi machen, damit der Besucher, die Besucherin eine Vorstellung bekommt, was Goethe interessiert hat, was er gesammelt hat, wie das aussieht und so weiter. Und wir wollen da eine Korrespondenz gerne herstellen zwischen dem Inneren des Pavillons, welche Pflanzen da drinnen zu sehen sind, und den Pflanzen draußen, also in diesen Beeten des natürlichen Systems. Das wird ja nur ein ganz kleiner Teil sein. Der größere Teil wird der Schmuckgarten sein und es wird auch einen Wirtschaftsgarten geben. Also wir werden wieder näher an Goethe herankommen damit, näher an die Goethe-zeitlichen Zustände, wo auch die Wissenschaft eine Rolle spielen wird, aber auch die Wirtschaft, die ja ganz wichtig war. Viele Fragen, die Goethe sich gestellt hat, viele Methoden und Antworten und Versuche von Antworten, die er gegeben hat, sind heute noch interessant, weil sie vergleichbar sind mit den heutigen Fragen und Antworten.
3: Also, zum Beispiel?
0: Ob das Natur nicht nur ein zergliederbares Phänomen ist auf der einen Seite oder ein esoterisch erfahrbares auf der anderen, sondern es ist ein ganzheitliches, sich immer dem Verständnis irgendwie entziehendes Gebilde, wenn man so will, dem man sich auf viele Arten nähern kann und muss. Und das ist in Goethes Werk, seiner Arbeit, in seinem Leben, in seiner Dichtung, in seinen wissenschaftlichen Schriften exemplarisch hervorgebildet. Wenn man sich anschaut, wie groß das naturwissenschaftliche Werk Goethes ist, sind diese 1,5 Reihen, diese weißen Bände
3: in dem Regal da.
0: In dem Regal, das finden Sie in keiner Gesamtausgabe drinnen. Das ist alles das, was Goethe zu den Naturwissenschaften geschrieben hat. Da ist nicht nur Chemie und Physik drinnen, da ist natürlich die ganze Farbenlehre drinnen, umfangreiche Schriften zur Geologie und Mineralogie, die kaum bekannt sind, aber auch viel zur Botanik, zur vergleichenden Anatomie und so weiter. Aber auch Meteorologie oder Astronomie finden Sie da. Er hatte ein lebenslanges, eigentlich unbezähmbares Interesse und eine unbezähmbare Neugier. Und das finde ich das Interessante an ihm. Er war jetzt nicht derjenige, der gekommen ist, die Probleme gesehen hat, sie gelöst hat, sondern er war jemand, der immer wieder neu begonnen hat und nie aufgehört hat, sich dafür zu interessieren. Bis in die letzten Tage seines Lebens. Buchstäblich. Er hat noch fast am Sterbebett gehofft, dass jetzt noch neue Sendungen mit Mineralien aus Paris kommen oder neue Fossilien, mit denen er sich beschäftigen kann. Und das schreibt er auch in den letzten Briefen. Also er ist gestorben am 22. März, am 15. März und am 17. März gibt es noch diese langen Briefe, wo er es gar nicht erwarten kann, dass das endlich kommt.
3: Also wenn man sich eins von Johann Wolfgang von Goethe in Sachen Naturwissenschaften und Gärtnern abgucken kann, dann ist es sein Wissensdurst, meint auch Michael Sperber. Auch wenn der Dichter selbst seine eigenen Anstrengungen und Bemühungen des Lernens manchmal unterschätzt.
2: Vielleicht noch eine schöne Anekdote. Als ich herkam und im Garten am Stern, hatte sich überhaupt erstmal mit Blumen befasst. Er kam ja aus einer Großstadt. Also sein Großvater außerhalb von Frankfurt schon einen Garten gehabt. Da gab es auch Nelken. Damals war es ja eine richtige Mode. Es gab unzählige Sorten. Er war jetzt vielleicht nicht so der Sortenliebhaber, aber er hat sich, wenn es eine Pflanze gab, die irgendwie besonders oder eigenartig gewachsen ist, besondere Eigenschaften hatte, hat er sich damit beschäftigt. Und in seinem ersten eigenen Gartenhaus mit Garten hat er, indem er Blumensträuße gebunden und verschenkt hat, sich mit allen Blüten befasst und nach ein, zwei Saisons war er da sattelfest. Und dann trieb ihn seine Neugier einfach weiter und er hat die botanischen Pflanzennamen gelernt. Und er hat wohl eine ganze Tapete damit vollgeschrieben. Und er sagte als alter Mann dann, schade, irgendwann hat er sich weiß überstrichen. Das hat ihn echt bedauert.
3: Das kann ich gut nachvollziehen, die Tapete mit den botanischen Namen in Goethes Handschrift. Die hätte mich auch interessiert. Bis zum 1. November ist also noch Zeit, Goethes Garten und Wohnhaus in Weimar am Frauenplan zu besuchen. Das Goethe-Museum am Frauenplan, das bleibt aber geöffnet, genauso wie Goethes Garten, ein bisschen außerhalb von Weimar an der Ilm. Es gibt auch jede Menge Literatur über Goethes Gärten. Mein Lieblingsbuch zum Thema ist zwar vergriffen, aber man bekommt es noch auf Plattformen für antiquarische und gebrauchte Bücher. Es heißt Mit Goethe im Garten und geschrieben hat's Renate Höking mit Bildern von Marion Nickig. Ein tolles Buch voller Geschichten über den Dichter, über seine Pflanzen und natürlich über seine Gärten. 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Mein Name ist Heike Sikoni. Machen Sie es gut.
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1: Beim nächsten Mal, da reden wir über Wasser. Wir haben einen heißen, einen trockenen Sommer hinter uns. Ich weiß nicht, wie viele Gespräche ich geführt habe, in denen es immer wieder um die Frage ging, wie machst du das mit dem Gießen? Erleben meine Pflanzen noch oder sind sie eingegangen? Und dann hat es endlich wieder geregnet und dann kommen so Fragen, super, aber reicht der Regen für die Pflanzen aus? Kann ich die wieder fit gießen oder kann ich es auch übertreiben, also zu viel gießen, weil die Pflanzen das ganze Wasser gar nicht mehr gewohnt sind und vielleicht auf das Wassersparprogramm umgestellt haben? Und was versteht man eigentlich unter einer Wasserembolie? Ja, was lernen wir aus diesem Sommer über das Gießen und auch über das Wasser an sich? Darüber rede ich mit Janek Weber, Gärtner in der Alexianer Klostergärtnerei.

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1: Auf Gleis 1 fährt ein das Unternehmen Zukunft, die Deutsche Bahn AG.
2: Am 10. Januar 1994 wird Deutschland nochmal wiedervereinigt. Am Berliner Ostbahnhof, damals noch Berlin Hauptbahnhof. Links auf Gleis 1 steht der Bundesverkehrsminister. Vor dem westdeutschen Teil einer riesigen Deutschlandkarte.
3: Wir wissen, dass wir nur mit einer unternehmerisch agierenden Bahn Zukunft gewinnen können.
2: Von rechts kommt der Bahnchef dazu mit dem ostdeutschen Teil.
4: Der Eigentümer, der Bund hat seine Hausaufgaben gemacht. Jetzt sind wir dran.
2: Die beiden schieben das Puzzle zusammen und in der Mitte erscheint das weiße Quadrat mit den beiden roten Buchstaben DB.
5: Ja, daran erinnere ich mich, es war saukalt auf dem Bahnhof.
2: Das ist der Mann mit dem westdeutschen Teil der Deutschlandkarte. Der erste Verkehrsminister der Deutschen Bahn AG, Matthias Wissmann, CDU.
5: Und Helmut Kohl hatte mich damals mit dem Motto zu überzeugen versucht, ich habe in der Bahn und im Verkehrswesen so viele Baustellen, das musst du machen.
2: Wissmann sagt uns gleich zweimal, dass er nicht schlecht über andere Verkehrsminister sprechen will. Vielleicht sagt er deshalb nichts dazu, warum Kohl ihm diesen Job gegeben hat. Sein Vorgänger, Günther Krause, ist nämlich über eine ganze Reihe von Affären gestolpert. Raststättenaffäre, Autobahnaffäre, Umzugsaffäre, Putzfrauenaffäre. Und am Ende brauchte Kohl dann schnell einen neuen Minister.
5: Ich brauche einen, der aus dem Stand, das klang schöner als es später war, in der Lage ist, mit diesen großen Projekten fertig zu werden. Denn um ein Beispiel zu sagen, die Bahnreform war seit Jahren konzipiert, aber sie war nie umgesetzt.
2: Wissmann ist erst ein halbes Jahr im Amt, da kann er den wichtigsten Teil der Bahnreform schon umsetzen. Aus der Deutschen Reichsbahn im Osten und der Deutschen Bundesbahn im Westen wird die Deutsche Bahn AG.
5: Ich habe eine Reform durchgesetzt, die damals absolut überfällig war, sonst wäre die Bahn kollabiert und sie wäre bankrott gegangen.
2: Der Bund übernimmt alle Schulden, damit die Deutsche Bahn AG schuldenfrei starten kann.
5: Mein Freund Theo Weigel,
2: Finanzminister Theo Weigel, der mit den Augenbrauen,
5: wirft mir heute noch, scherzhaft natürlich jetzt inzwischen, vor, ich sei sein teuerster Minister gewesen.
2: Ab jetzt soll die Bahn dann aber weniger Geld vom Staat brauchen. Ab jetzt soll die Bahn funktionieren wie ein Privatunternehmen. Effizient, gewinnorientiert, im Wettbewerb mit anderen Eisenbahnen, die Deutsche Bahn Aktiengesellschaft. Es gibt allerdings nur einen einzigen Aktionär. Den Bund. Vertreten vom Bundesverkehrsminister.
5: Und meine Idee war immer, in den täglichen Entscheidungen die Bahn machen zu lassen.
2: Also im Prinzip sagt Wissmann zu Heinz Dürr, seinem Bahnchef:
5: Wir waren beide schwäbische Landsleute, wir haben uns bestens verstanden.
2: Mach du mal.
5: Und wir waren uns einig, wir wollen frischen Wind, nicht dieses Behördendenken. Und schon gar nicht wollen wir, dass das Bundesverkehrsministerium über die Frage entscheidet, an welcher Haltestelle der Zug jetzt hält.
2: Das scheint Matthias Wissmann sehr wichtig zu sein. Er will auf gar keinen Fall über Haltestellen entscheiden.
5: Sowas endet stets im Elend, wenn staatliche Bürokraten über Haltestellen entscheiden.
2: Sondern über die großen, wichtigen Projekte, die jetzt anstehen.
6: Als Sie Verkehrsminister wurden, da lag ja nicht nur die Bahnreform schon in der Schublade, sondern auch sehr viele große Bauprojekte, ja. Die Verkehrsprojekte Deutsche Einheit. Ja. Welches dieser Verkehrsprojekte lag Ihnen denn am meisten am Herzen?
5: Ja, nur natürlich am meisten das größte Schienenprojekt Berlin-München.
6: VDE 8.
2: VDE 8. Verkehrsprojekt Deutsche Einheit 8. Berlin, München. Die Strecke mit den 27 Tunneln und 37 Brücken. Die Strecke, die immer noch nicht fertig ist und die schon jetzt 10 Milliarden Euro gekostet hat. Die Strecke, die über Erfurt geht, obwohl Erfurt gar nicht auf dem Weg liegt. Was ist mit dieser Haltestelle? Wer hat da am Ende entschieden? Warum war VDE 8 überhaupt so wichtig, dass man dafür so viel Geld ausgegeben hat? Und was hat das alles damit zu tun, wie das Netz heute aussieht? 30 Jahre nach dem Geburtstag der Deutschen Bahn AG. Ich bin Charlotte Thielmann und das ist Teurer Fahren. Folge 2. Die Erfurt-Beule. Johanna und ich sprechen fast 2 Stunden lang mit Matthias Wissmann. Aber egal, was wir ihn fragen, was war Ihnen wichtig damals? Warum haben Sie das gemacht und diese Entscheidung getroffen? Warum haben Sie dafür Geld ausgegeben und nicht dafür? Die Antwort ist immer:
5: Deutsche Einheit, das ist eine Konzession an das größere Konzept Deutsche Einheit. Deswegen haben wir im Sinne auch Deutsche Einheit solche Entscheidungen getroffen. Schwerpunkt Deutsche Einheit, Kerngedanke Deutsche Einheit.
2: Deutsche Einheit.
5: Ich bin selber Schwabe, habe die Wiedervereinigung immer mit vollem Herzen begrüßt, habe als junger Kerl demonstriert in Berlin mit tausenden anderer. Und viele Leute haben uns vom Straßenrand aus belächelt, wie wir so naiv sein könnten, an sowas zu glauben. Und dann ist es natürlich schon ein auch emotionales Erlebnis, wenn Sie das Glück haben, in einer Zeit Bundesverkehrsminister zu sein, wo Sie eine solche verkehrshistorische Entscheidung mit anderen zusammentreffen.
2: Diese verkehrshistorische Entscheidung für die Deutsche Bahn AG. Das sind ja nicht nur 2 Bahnen, die jetzt ein neues Logo kriegen. Es gibt in Deutschland zu diesem Zeitpunkt ja tatsächlich ein ostdeutsches Netz und ein westdeutsches Netz. Und Matthias Wissmann sagt, in den 90ern sind sich alle einig, diese beiden Netze zu verbinden. Das ist jetzt seine große Aufgabe als Verkehrsminister.
6: Das war ein besonderes Ministerium.
5: Es war in der Zeit ein besonderes Ministerium, ja, weil eigentlich jeder sich darüber im Klaren war, wenn wir die Wiedervereinigung leben wollen, dann müssen wir investieren.
2: Und deshalb gibt es 17 Verkehrsprojekte Deutsche Einheit. 1 Wasserstraße, 7 Autobahnen, 9 Bahnstrecken. Und das wichtigste Projekt, das ist für Wissmann eben das Verkehrsprojekt Deutsche Einheit Nummer 8, VDE 8.
5: Berlin, Erfurt, Nürnberg, München, wo man in 4 Stunden heute von Berlin nach München mit dem Zug fahren kann.
2: Berlin, Erfurt, Nürnberg, München. Das ist der Plan, den Wissmann jetzt umsetzen will. So schnell wie möglich. In 6 Jahren soll hier alles fertig sein. Von Berlin in den Süden nach Halle. Das muss ausgebaut werden. Und vor allem der große Teil in der Mitte. Der muss komplett neu gemacht werden. Von Halle nach Erfurt und von Erfurt weiter nach Nürnberg. Das ist der Plan. Wenn da nicht diese eine Frage wäre.
6: Wenn man sich diese Strecke München-Berlin auf einer Karte anschaut, dann macht die von Nürnberg so einen Knick auf dem Weg nach Berlin über Erfurt. Warum?
5: Deutsche Einheit.
2: Klar.
5: Ganz klar. Wenn man eine verkehrstechnisch optimale Linie hätte wählen wollen, hätte man möglicherweise Erfurt nicht angesteuert. Aber wir hatten und haben auch eine Verantwortung dafür, die neuen Bundesländer optimal einzubinden.
2: Aber warum Erfurt?
5: Ja, mir war klar, das ist eine Konzession an das größere Konzept Deutsche Einheit. Und es ist keine verkehrstechnisch optimale Linie.
6: Sie sagen Anbindung der neuen Bundesländer. Die Luftlinie von Nürnberg nach Berlin, die führt ja jetzt auch nicht über Nordrhein-Westfalen. Die führt ja auch durch ostdeutsche Bundesländer, Sachsen zum Beispiel.
5: Aber wir wollen doch mehr Verkehr auf die Schiene bringen.
2: Wir verstehen so langsam, für Wissmann ist der Umweg über Erfurt einfach eingeloggt. Und wenn man Erfurt einloggt, dann ist natürlich jede andere Route durch Ostdeutschland noch ein Umweg.
5: Stellen Sie sich mal vor, wir hätten diese Route Berlin-München noch weiter kompliziert. Also wir sagen ja immer, wir müssen Verkehr von der Straße und vom Luftverkehr auf die Schiene ziehen. Wenn wir aber noch mal 2 weitere Umwege einbauen, wäre das Konzept ja nicht überzeugender geworden. Also,
2: aber die Frage ist doch, warum überhaupt ein Umweg?
6: Dadurch musste man ja einmal quer durch den Thüringer Wald. Das bedeutet vor allen Dingen sehr, sehr viele Tunnel. Kam Ihnen das nicht irgendwie unpraktisch vor?
5: War teuer, ja.
2: Nur der Teil durch den Thüringer Wald, Erfurt-Nürnberg, 22 Tunnel, 5,8 Milliarden Euro.
5: Es war eine Güterabwägung. Man kann natürlich die Alternativen ernsthaft diskutieren, haben wir auch gemacht. Wie gesagt, Kerngedanke, deutsche Einheit.
2: Für Wissmann ist vollkommen klar, VDE 8 muss über Erfurt. Nur über Erfurt können Ost und West zusammenwachsen. Egal, ob das länger dauert, egal, was das kostet. Ohne Erfurt keine deutsche Einheit.
6: Aber auch damals, einfach nur, dass ich das richtig verstehe, damals war so ein bisschen der Spirit, das ist vielleicht nicht unbedingt verkehrsplanerisch die allerbeste Lösung, aber wir wollen das politisch.
5: Ja. Wie gesagt, ein reiner Verkehrsplaner hätte vielleicht gesagt, weiß nicht, ob das so eine tolle Entscheidung ist, aber einer, der auch an den Gedanken der deutschen Einheit denkt, der musste die Entscheidung über Erfurt treffen.
7: Ja, mein Name ist Martin Viereck. Ich bin seit praktisch Ende der 80er Jahre schon beim Thema Verkehrsplanung unterwegs.
2: Wir sind am anderen Ende von VDE 8 in München bei einem Verkehrsplaner.
7: Eisenbahn, aber ich würde mich allgemein als Infrastrukturplaner bezeichnen.
2: Wir wollen wissen, ob Martin Viereck auch an die deutsche Einheit denkt.
7: So, wer möchte mit mir einen Tee mittrinken?
8: Ich würde einen Tee mittrinken. Ich nehme auch gern einen Schluck.
2: Johanna und ich interessieren uns für Martin Viereks Archiv aus den 90ern. Deswegen sitzen wir hier in seinem Wohnzimmer mit Hunderten von Plänen, Diagrammen, Briefen und Zeichnungen.
7: Ah ja, da jetzt ist die Katze da. Ja.
2: Und einer dicken roten Katze.
7: Die heißt Garfield und dann gibt es noch einen dunkleren, der heißt Findus.
8: Oh Gott, und sie sieht genauso aus wie Garfield.
7: Ja.
8: Frisst sie auch Lasagne? Ja.
6: Gut, dass wir keinen Montag haben.
2: Wenn die Deutsche Bahn irgendwo in Deutschland eine Neubaustrecke plant, dann kann man sich ziemlich sicher sein, hier in München sitzt Martin Viereck und denkt sich, das ist nicht die beste Route.
7: Was sich bei meiner Kritik auch bei anderen Projekten wie ein roter Faden durchzieht, ist, dass die Projekte tendenziell zu tunnellastig und zu teuer geplant werden und man eigentlich mehr sozusagen ägyptische Pyramiden bauen will und weniger Verkehrsprojekte.
2: In den 90ern schaut sich Viereck die ersten Pläne für VDE 8 an und denkt sich, das ist nicht die beste Route.
7: Also ich war immer schon ein Kritiker in der jetzigen Form des VDE 8.
2: Wenn man auf eine Deutschlandkarte ein Lineal legt, von Nürnberg nach Berlin, dann liegen zwei Städte direkt auf dem Weg. Gera und Leipzig. Das ist die Route, die Viereck plant. München, Gera, Leipzig, Berlin. Ohne Beule.
8: Und die schnellste Verbindung von Berlin nach München auf Ihrer Strecke, wie schnell wäre die
7: dann
8: gewesen?
7: 3,5 Stunden.
2: Mit Erfurt-Beule dauert Berlin-München fast 4 Stunden. Es sei denn, man hält in Erfurt nicht an.
8: Und wie viele Tunnel hätten Sie gebaut auf der Gesamtstrecke?
7: Fast gar keine. Also das sind dann immer mal so Tunnels von einem Kilometer.

0: Da sieht man eben auch anhand der vielen großen, dick geschriebenen Orte, dass das ein Ballungsraum ist.
1: Tatsächlich geht die Viereckroute mitten durch eine Region, in der sehr viele Menschen leben. Der größte Ballungsraum in Ostdeutschland. Einer der größten in Deutschland überhaupt.
0: Zur Wiedervereinigung war das der sechstgrößte Ballungsraum. Jetzt ist es nimmer.
2: Also Gera, Zwickau.
0: Genau, Gera, Zwickau. Chemnitz, das sind lauter so vermeintlich kleine Orte wie Greiz oder so, die dann wieder 50.000 Einwohner haben. Also das ist quasi ein Ballungsraum gewesen. Und da wären wir mitten durchgefahren und hätten natürlich ein hohes Verkehrsaufkommen gehabt.
1: Viereck sagt, zu seinem VDE 8 kommen alle gut hin. Aus Bayern, aus Thüringen und aus Sachsen. Okay, von Erfurt nach München dauert es ein bisschen länger, aber wenn man das dann noch ordentlich anbindet, dann macht das auch keinen Riesenunterschied. Am wichtigsten ist für Viereck aber, das Ganze soll am Ende viel weniger kosten.
0: Also ich bin einfach ein Überzeugungsgeizkragen sozusagen. Also das steckt in mir einfach drin, ich kann das nicht ablegen.
1: Geht das mit dem Geld alles so auf, wie Viereck sich das vorstellt? Immer schwer zu sagen, wenn es eine Strecke nur auf dem Papier gibt. Auf jeden Fall hat die Viereckroute sehr viel weniger Tunnel und ein Tunnelkilometer kostet ungefähr 7-mal so viel wie ein Kilometer ohne Tunnel. In den 90ern ist Martin Viereck deshalb noch ziemlich optimistisch. Seine Route ist besser, seine Route ist viel billiger, seine Route wird sich am Ende durchsetzen. Viereck wirft sich also in einen Kampf gegen die Erfurt-Beule, schreibt alle an, die irgendwie mitreden können. Den Verkehrsminister, diverse Abgeordnete, Staatskanzleien, Bürgermeister, Naturschützer. Auch die Deutsche Bahn, die am Ende jede Neubaustrecke plant und umsetzt.
0: Ihre Vorstellung zu einer Verbindung Nürnberg-Hof-Leipzig haben wir zur Kenntnis genommen. Allerdings können wir bla bla. Das sagt im Prinzip alles.
1: Aber Viereck setzt sich nicht durch. Und es gibt ja Leute, die nach 30 Jahren sagen, no hard feelings, aber nicht Martin Viereck.
0: Da dreht es mir halt als Ökonom den Magen um. Ich mache da Berechnungen hinterm Komma und rechne alles haarklein aus. Ich kann Ihnen sagen sofort, was kostet irgendeine Weiche oder so. Und dann kommt einer und sagt, ach, das ist wurscht. Also das ist schon hart zu schlucken für mich, dass solche Idioten an so hohen Kosten sitzen. Das kommt mir dann eben so vor, wie der Bote, der vom König ermordet wird, weil er eine schlechte Botschaft überbringt. Also die haben immer gewusst, dass ich recht habe, aber es hat halt nichts gebracht.

0: Wir wollen wissen, was da los war. Wer redet da eigentlich alles mit, wenn in Deutschland eine Neubaustrecke geplant wird? Was haben die zur Viereckroute gesagt? Und warum setzt sich am Ende dann doch die teuerste Route durch, obwohl es eigentlich Regeln gibt, die genau das verhindern sollen?
1: Würden Sie uns denn ein paar von diesen Sachen mitgeben und wir schicken Ihnen die zurück?
2: Das wäre schon möglich, ja. Mhm.
0: Wir dürfen das Archiv mitnehmen.
2: Oder soll ich Ihnen einen Rollenkoffer mitgeben?
0: Am Ende passen alle Unterlagen gerade so in einen riesigen alten Koffer.
2: Ich befürchte, dass wenn ich weitersuchen würde, dass ich noch mehr finde, natürlich.
1: Wir gehen jetzt lieber schnell.

0: Im Koffer ist eine unsortierte Chronik von Viereckskampf gegen die Erfurt-Beule. Gutachten, Kalkulationen, Briefe, Faxe, Protokolle, Zeitungsartikel, seitenlange handschriftliche Notizen.
1: Sehr geehrter Herr Professor Hörlster.
2: Beschluss der SPD-Landtagsfraktion. SPD-Landtagsfraktion Bayern beschließt, VDE 8 über Erfurt in der von der Bundesregierung vorgelegten Form abzulehnen.
3: Bürgermeister Jena.
2: Zwickau. Erläuterungsbericht. Teil 2. Hier steht, das bessere Bahnkonzept e.V. steht wir, der Dachverband, koordinieren und artikulieren den Protest der Bevölkerung.
0: Ein Brief von einer Bürgerinitiative.
2: Wir setzen uns ein für sozialverträglich, ökologische und ökonomisch sinnvolle Schienenverbindungen in der Fläche.
4: Und da war ein wunderschöner Einzelbaum und drumherum war eine herrliche Weide, Kuhweide. Und ich weiß, der Löwenzahn, der blühte überall.
0: Andreas Ilse wohnt in einem kleinen Dorf am Schnecktal. Irgendwo zwischen Erfurt und Halle. Und Andreas Ilse will damals auf keinen Fall, dass hier durch sein schönes Tal eine Bahnstrecke gebaut wird.
4: Das erste ist sozusagen dieser naturräumliche Eingriff, der mich entsetzt hat. Was passiert hier, ne? Mit diesem schönen Tal, wo ich wenige Monate vorher langgewandert bin.
0: Also macht er das, was in Deutschland immer passiert, wenn irgendwo eine Bahnstrecke geplant wird. Er gründet eine Bürgerinitiative.
4: Also zum Teil Kommunen, die an der Strecke lagen hier. Einzelbürger, die selber sagten, also ich opfere doch für dieses sinnlose Vorhaben nicht mein Grundstück.
0: Sogenannte NIMBYs. Not in my backyard.
5: Also es gibt ja diesen Begriff NIMBYs, not in my backyard. Das ist egal, wo man plant, so eine Bahnstrecke hinzubauen, die Leute dort immer
4: aber
5: keine Lust drauf haben werden.
4: Da ist was dran. Das klingt ja eher wie ein Vorwurf. Man ist ja nur kritisch gegenüber dem Vorhaben, weil es mich in meiner Ruhe stört. Ne? In meiner Ruhe hätte es mich ja gar nicht gestört, weil man hört es kaum. Ne?
0: Es sind ziemlich oft die NIMBYs, die in Deutschland dafür sorgen, dass am Ende eine teure Strecke gebaut wird. Denn NIMBYs wollen meistens vor ihrer Haustür lieber einen Tunnel, um die Bahn nicht zu sehen und nicht zu hören. Aber Andreas Ilse will keinen Tunnel. Im Gegenteil. Er will auf gar keinen Fall, dass hier in seinem Tal ein Tunnel gebaut wird.
4: Aber als erstes ist wirklich diese verkehrspolitische Irrsinn, dass man so viel Geld in Tunnel setzt, wo es Alternativen gegeben hätte, die gesellschaftlich besser wären als das, was gebaut worden ist.
0: Ilse macht sich Sorgen um die Umwelt und um das Grundwasser. Und vor allem ist ein Tunnel richtig schlecht fürs Klima. Für einen Tunnelkilometer fällt 100-mal so viel CO2 an wie für einen normalen Kilometer.
4: Das ist volkswirtschaftlich nicht vernünftig, das ist betriebswirtschaftlich nicht vernünftig, das ist gesellschaftspolitisch nicht vernünftig.
0: Ilses Bürgerinitiative, die klagt sogar gegen diesen Tunnel. Aber am Ende entscheidet das Bundesverwaltungsgericht, das vom Gesetzgeber im Gesetz zugrunde gelegte Interesse an der sofortigen Vollziehung des Planfeststellungsbeschlusses überwiegt das Interesse der Antragsteller. Also übersetzt: Wenn die Politik sagt, hier muss so schnell wie möglich eine Bahnstrecke hin, dann ist das wichtiger als eure Tunnelsorgen. Die NIMBYs sind also ausnahmsweise mal nicht schuld, dass hier alles so teuer wird.

0: Ah, guck mal hier. Chronologie der Kontakte mit der DB AG bezüglich des Auftrags VDE 8.
1: Die Bahn und die Viereckroute, das ist eine komplizierte Beziehung. Eigentlich hat die Bahn von Anfang an nicht so wahnsinnig viel Lust auf VDE 8. Diese neue Deutsche Bahn AG, die soll ja wirtschaftlich effizient arbeiten. Und bei VDE 8 ist eben schon früh klar, das ist ein sehr teurer Plan.
0: 5.7.95 telefonische Einladung zu Gespräch in der DB-Zentrale in Frankfurt am Main.
1: Aber die Deutsche Bahn AG ist halt auch noch ganz neu. Und so richtig scheint niemand zu wissen, was diese neue Deutsche Bahn AG eigentlich genau will.
0: Gespräch in der DB-Zentrale in Frankfurt am Main. 2 Wochen später.
1: Da gibt es die, die mit der Viereckroute nichts zu tun haben wollen. Und dann gibt es die, die unbedingt die Viereckroute wollen.
0: Eisenbahn aktuell, da steht drin, 200 Güterzüge pro Tag sind gänzlich unrealistisch auf dieser Strecke. Von Hans-Peter Hadebber.
1: Hans-Peter Hadebber heißt eigentlich anders. Den Artikel, den wir in 4x Koffer finden, den hat er unter Pseudonym geschrieben. Heute ist Hadebber über 80 und er will immer noch lieber anonym bleiben. Wir treffen ihn an einem großen deutschen Bahnhof.
2: Müsste er hier sein, ne? Ist hier 40? Ja, ja. Können wir nochmal lang gehen? Ja.
1: Als Hadebber diesen Artikel schreibt, ist er Manager bei der Deutschen Bahn. Und er schaut sich damals den Plan für VDE 8 an.
3: Die ganzen Brücken, die da gebaut worden sind. Ja. Ich sagte Ihnen ja schon, Tunnel, Brücke, Brücke, Tunnel, Tunnel, Brücke, Tunnel, Brücke. Und so geht das weiter.
1: In diesem Plan steht, dass auf VDE 8 jede Menge Güterzüge fahren sollen. 200 pro Tag. Diese 200 Güterzüge, die könnt ihr euch schon mal merken. Es sind nämlich diese Güterzüge, die dafür sorgen, dass VDE 8 überhaupt gebaut werden darf. Für diese Güterzüge wird sich noch das Umweltbundesamt interessieren und der Bundesrechnungshof. Und Hadebber hat 1994 schon das Gefühl, irgendwas stimmt da nicht.
3: Da sollen Güterzüge verkehren. Die Reisezüge, also die ICE-Züge fahren hier 300 Kilometer. Güterzug fährt 100, vielleicht 120.
1: Er rechnet das mal durch. Die ganzen Tunnel und dann noch die Steigung und die ICE sind viel schneller. Auf gar keinen Fall werden hier so viele Güterzüge fahren.
3: Und der Güterzug braucht über 20. Das kann nicht funktionieren.
2: Das haben Sie damals schon gesehen.
3: Ja, und deswegen ist diese ganze Geschichte mit dem Güterverkehr, das ist alles gelogen. Fake oder wie?
1: Dass hier mit falschen Zahlen gerechnet wird, das will Hadebber lieber nur unter Pseudonym schreiben. Aber er ist nicht der Einzige bei der Bahn, dem das auffällt.
2: Sie waren nicht alleine mit der Meinung, dass auf dieser Strecke kein Güterverkehr
3: ist. Aber nein, nein, unter Eisenbahnfachleuten war das absolut klar.
1: Das Team Hadebber, das wird in der Bahn nochmal wichtig werden. Erstmal entscheidet sich die Bahn aber für die Erfurt-Beule und gegen die Viereckroute.
0: Sehr geehrte Herren, wir sind der Meinung, dass Sie nun endgültig von Ihrem Vorschlag abrücken sollten. An Viereck.
1: In der Absage in Vierecks Koffer heißt es: Tut uns leid, aber für uns ist Güterverkehr wichtig und nur über Erfurt können genügend Güterzüge fahren. Die Bahn will also erstmal doch über Erfurt. Aber ob die Erfurt-Beule gebaut wird, das entscheidet nicht die Bahn, sondern die Politik.
0: Dann guck doch wirklich. Oh. FDP. Weiter. Heine Matuschek, SPD. Albert Schmidt von den Grünen, Bundestagsabgeordneter.
1: Für die Regierung Kohl ist VDE 8 eine große Sache. Es geht natürlich um Berlin-München, um die deutsche Einheit, aber auch um Europa. Eine Bahnstrecke von Skandinavien bis ans Mittelmeer. Von Malmö bis Verona. Aber die gesamte Opposition fragt sich schon so langsam, warum Erfurt?
4: Ich eröffne die Aussprache. Das Wort hat der Kollege Dr. Winfried Wolf.
1: Da ist die PDS, heute die Linke.
5: Erstens, es wird extrem umweltzerstörend gebaut. Zweitens, die bevölkerungsdichtesten Regionen werden nicht an einen modernen Schienenverkehr angebunden. Und drittens, wichtige Städte bleiben abgehängt.
1: Die Grünen.
6: Die ICE-Trasse Erfurt ist das unwirtschaftlichste und ökologisch verheerendste Bahnprojekt, das bisher geplant worden ist.
1: Und die SPD.
7: Ich will noch mal darauf hinweisen, dass es vielleicht den Italienern egal ist, ob sie über Erfurt fahren. Die wollen vielleicht, wenn sie dahin wollen, geradeaus durch.
1: Heide Matischek von der SPD ist da durchaus selbstbewusst. Nach der nächsten Bundestagswahl, wenn wir hier regieren, dann schauen wir doch mal, ob wir nicht einfach geradeaus durchfahren.
7: Es ist höchste Zeit, dass man darüber wieder nachdenkt, hat es den richtigen Weg eingeschlagen oder müssen wir andere Wege gehen. Darum würde ich Sie auch herzlich bitten, aber ich denke mir, diese Bitte wird vergeblich sein und es wird auch nicht mehr notwendig sein. Wir werden das dann selber erledigen. Schönen Dank für die Aufmerksamkeit.
8: Hallo, guten Tag.
7: Grüß Gott.
8: Dankeschön, hallo.
1: Das ist Heide Matischek. Einer dieser Menschen, die ihr ganzes Leben in der zweiten Reihe der Politik verbracht haben. Am liebsten würden Joanna und ich schon zur Begrüßung sagen, thank you for your service.
7: Der Zug war pünktlich offensichtlich.
8: Ja.
1: Damals sitzt Heide Matischek für die SPD im Bundestag und wundert sich über die Erfurt-Beule.
9: Insofern habe ich nicht zuerst gleich nicht verstanden, warum. Ist ja so, ist ja so ein. Also es ist kein Riesenumweg, aber ne, einfach so und so. Und das,
1: mit den Händen malt Matischek einen Knick in die Luft.
9: Hat mich skeptisch gemacht. Aber was heißt skeptisch? Das fand ich unlogisch.
1: Sie fragt sich, warum fahren wir nicht einfach geradeaus durch?
9: Aber es ist mir bis heute nicht gelungen herauszukriegen, warum da überhaupt keine Bereitschaft bestand, mal darüber nachzudenken, über eine eigentlich logische Alternative.
1: Aber irgendwie hat sie das Gefühl, so richtig will niemand darüber reden. In all den Jahren, in denen im Bundestag über VDE 8 diskutiert wird, da ist das mit der Erfurt-Beule eigentlich schon entschieden.
9: Und bei mir hat sich dann so der Eindruck verfestigt, dass es da von Anfang an Absprachen gab. Und darum kommen dann so die Gedanken, die haben sich halt damals zusammengesetzt, haben gesagt, ja, wir würden das gerne über Erfurt. Und dann hat sich das halt verselbstständigt.

0: Okay. Es gibt dann doch ziemlich viele Leute, die das mit der Erfurt-Beule nicht so gut finden. Es ist nicht die schnellste Route. Man muss durch den Thüringer Wald. Das heißt, man muss sehr viele Tunnel bauen. Sehr viele Tunnel sind schlecht fürs Klima und sehr viele Tunnel sind auch ziemlich teuer. So teuer, dass sich das Ganze nur rechnet, wenn da irgendwann mal sehr viele Güterzüge fahren. Es gibt aber große Zweifel, ob da überhaupt jemals Güterzüge fahren. All das für eine Route, die den größten Ballungsraum im Osten gar nicht anbindet. Und sogar der Verkehrsminister sagt, verkehrstechnisch ist das jetzt nicht die beste Lösung. Also, warum Erfurt?
1: Aber da kam dann eben die Geschichte mit dem Bernd Vogel.
2: Der Ministerpräsident von Thüringen, der wollte unbedingt, dass Erfurt angebunden wird. Bernd Vogel.
3: Zumindest die Legende geht so, dass er sich sehr stark für diese Streckenführung eingesetzt hätte, über Erfurt.
4: Und dann hat Bernhard Vogel gesagt, aber ich will, dass die Landeshauptstadt von Thüringen eingebunden ist.
5: Aber Erfurt hatte so viel Macht oder so viel Einfluss zu sagen, das muss hier mit ran.
1: Da war sicherlich diese Männerfreundschaft mit ausschlaggebend.
6: Das Band zwischen Bernhard Vogel und Helmut Kohl war eine Festung.
7: Da waren natürlich die Sachsen ein bisschen unglücklich, die hätten es gerne etwas anders gehabt.
1: Auf der einen Seite Bernd Vogel und Kohl als Busenfreunde und Biedenkopf als Todfeinde. Damit war die Sache eigentlich gelaufen.
6: Bernhard Vogel war im wahrsten Sinne des Wortes ein alter Haudegen und ein Politfuchs. Das ist ausschließlich eine Bernhard-Vogel-Trasse.
4: Ich würde diese Linie jetzt Vogel-Fluglinie nennen, weil sie folgt der politischen Durchsetzungskraft von Bernhard Vogel und nicht der Kraft der Ingenieure.
8: Und bei mir hat sich dann so der Eindruck verfestigt, dass es da von Anfang an Absprachen gab.
9: Also er wird den Verkehrsminister damals davon überzeugt haben.
0: Hat er das? Hat Bernhard Vogel den Verkehrsminister überzeugt?
10: Also ich habe Bernhard Vogel immer sehr geschätzt. Ein beeindruckender Mann. Man wünschte sich heute in Thüringen vergleichbare Persönlichkeiten. Und er war bei mir in Bonn und ich war bei ihm in Erfurt. Heute steht Thüringen durch einige große Investitionen, auch von internationalen Unternehmen, ja besser da als damals. Damals gab es fast keinen Leuchtturm. Und daher musste Bernhard Vogel um diesen Bahnhof und diesen Anschluss ringen. Und das hat mich am Ende auch überzeugt.
0: Wissmann macht also doch das, was er eigentlich unbedingt nicht machen wollte. Er entscheidet sich für eine Haltestelle. Er sorgt auch dafür, dass im Haushalt genug Geld da ist, um zumindest mal loszubauen. 1996 dann offizieller Baustart, südlich von Erfurt. Der Verkehrsminister ist da, sein Bahnchef Heinz Dürr und natürlich Bernhard Vogel. Dass Bernhard Vogel, der Ministerpräsident von Thüringen, diese Haltestelle gerne in Erfurt, seiner Landeshauptstadt, haben will, fair enough. Das ist sein Job. Aber der Verkehrsminister, der hat ja auch noch einen anderen Job.
11: Und die Infrastruktur, hat sich da was verändert?
12: Schlecht abgefahren, schlecht.
13: Hinterher erinnert sich kein Mensch mehr daran, wie das mal war, ja.
12: Ruckzuck, jede Weiche kostet Geld, weg. Was weg ist, ist weg.
0: Der Verkehrsminister muss sich ja auch um das Netz kümmern.
10: Ich habe mich dazu öffentlich nie geäußert, weil ich meine Nachfolger nicht öffentlich kritisieren wollte. Aber jetzt nach 30 Jahren kann man eine historische Bilanz ziehen und sagen, ja, in den 10 bis 15 Jahren bis 2014/15 war die Vernachlässigung der Bahninvestitionen ein großer strategischer Fehler.
0: Klingt so ein bisschen nach in den 90ern. Unter Ihnen war noch alles gut und danach ging es den Bach runter.
10: Ja gut, aber ich hatte natürlich auch das Glück, in einer Zeit tätig zu sein, wo jeder wusste, wir müssen riesige Leistungen bringen für die Ost-West-Infrastruktur.
0: Tatsächlich investiert Wissmann als Verkehrsminister sehr viel in die Bahn. Vor allem eben in die Verkehrsprojekte Deutsche Einheit.
14: Ich meine jetzt im Bestandsnetz. Da ist ja in Ihrer Amtszeit das Streckennetz auch schon deutlich geschrumpft. Also es hat ja schon angefangen, dass man da auch weiter rückbaut, Weichen, Überholgleise, Gleisanschlüsse, viele Dinge, bei denen heute Leute sagen, na gut, das muss man jetzt mit sehr viel Geld wieder aufbauen, was damals
10: ja
14: nicht passiert ist.
10: Will ich nicht behaupten, dass jede Entscheidung richtig war. Aber klar, damals war Erneuerung und Neubau, wir hatten praktisch kein Ost-West-Netz, war der absolute Schwerpunkt. Und dann können Sie nicht in gleichem Umfang in den Bestand investieren.
0: Wir hören das in diesem Podcast ziemlich oft. VDE 8 war leider sehr teuer, für das Netz war leider dann nicht mehr so viel Geld da. Tatsächlich wird das Netz schon in den 90ern zurückgebaut. Schon in den 90ern werden Gleise stillgelegt und Weichen rausgerissen. Es gibt bei der Bahn ein Rückbauprogramm, das RZ 2000 Plus heißt. RZ für rationalisierter Zustand. Für Wissmann läuft soweit noch alles nach Plan. In den 90ern soll das Geld in die Deutsche Einheit fließen.
10: Anfang bis Mitte der 90er Jahre war klar, Schwerpunkt Investitionen in die Verkehrsprojekte zwischen Ost und West.
0: Aber dann, danach, kümmere ich mich um das Netz.
10: Und dann war klar, Ende der 90er Jahre, nachdem ein erheblicher Teil dieser Projekte durchgesetzt waren, dann musste wieder stärker ins Bestandsnetz.
0: Ende der 90er ist Zeit für das Netz. Aber Ende der 90er passiert das.
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17: Die Bundesbürger haben sich für einen Politikwechsel in Deutschland entschieden. Klarer Sieger der Bundestagswahl ist die SPD mit ihrem Kanzlerkandidaten Schröder. Damit geht die Ära Kohl nach 16 Jahren zu Ende.
0: Wissmann wird einfacher Abgeordneter, später Cheflobbyist der Autoindustrie. Um das Netz müssen sich jetzt die kümmern, die eh schon die ganze Zeit mehr Geld ins Netz investieren wollen. Und weniger Geld in VDE 8.
18: Wir werden das dann selber erledigen. Schönen Dank für die Aufmerksamkeit.
11: Und gab es da für Sie, war das so ein bisschen ein Hoffnungsmoment, als dann Rot-Grün an die Macht kam im Bund?
5: Ja, na klar. Ganz große Hoffnung, dachten, okay, jetzt sind zwar schon da ein paar Fundamente gebaut worden, aber die eigentlichen Kosten, die Tunnel sind ja nicht entstanden. Ne? Und jetzt siegt vielleicht die Vernunft.
0: Und dann passiert das hier.
19: Ich habe dem Müntefering damals gesagt, Herr Müntefering, das Ende dieses Projekts, ja, das verkünden nicht Sie, sondern das mache ich.
0: Nächstes Mal.

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2: Good day, folks. Thanks for tuning in. Schön, dass ihr reinhört. Es dreht sich wieder alles um Australien. 6 Folgen lang nehme ich euch mit, zumindest akustisch, mit nach Down Under, um das Land und die Leute kennenzulernen, und ich will euch Seiten des Landes zeigen, die ihr vielleicht noch nicht so kennt. Und genau deswegen nimmt uns in dieser 2. Folge Steph Fröhlich mit zur Arbeit, ins Outback. Sie fährt dort in den Eisenerzminen in Westaustralien, einen der längsten Güterzüge der Welt. Und das bereits seit mehr als 10 Jahren. Das bedeutet nicht nur ordentlich viel PS, Einsamkeit und Wirbelstürme in einem kleinen Wohncontainer durchstehen zu müssen. Es heißt auch immer wieder zur Arbeit zu fliegen und sich alle paar Wochen neu ins Familienleben integrieren zu müssen. Steph wohnt nämlich an der Ostküste, ihr Job ist aber auf der anderen Seite des Landes, also 5000 Kilometer weit weg. Wie hat Steph den Job als Zugführerin ergattert? Was hält sie von männlichen Kollegen, die ihr nach jahrelanger Berufserfahrung immer noch keinen Reifenwechsel zutrauen? Und wie bekommt Steph das Familienleben und das ständige Hin- und Herfliegen gewuppt? Das alles hat sie mir ausführlich während unseres Videocalls im heimischen Wohnzimmer in Brisbane erzählt.
3: Kannst du dich vielleicht mal kurz vorstellen?
2: Also, denn während ihrer Arbeit im Outback haben wir uns leider nicht unterhalten können. Die Regeln dort sind sehr streng, also Handys sind verboten wegen Safety Critical Work, also aus Sicherheitsgründen. Aber von vorne, wie viele andere Auswanderer auch, ist auch Steph zunächst als typische Rucksacktouristin zum Reisen nach Australien gekommen.
4: Ja, ich bin die Stephanie oder Steph. Ich komme in Deutschland aus Almendingen. Das ist ein Dorf, 4000 Einwohner ungefähr, wahrscheinlich jetzt größer, die man wahrscheinlich sagen will. Ulmer Gegend ist es, Baden-Württemberg. Und ich bin schon seit 2003 in Australien. Ich war ursprünglich als Backpacker hier angekommen, dann hat es mir gefallen und bin dann geblieben. Ursprünglich wollte ich ja vor dem Studium noch ein Jahr Auszeit nehmen und das hat sich dann ein bisschen verlängert.
2: Steph ist also in dörflicher Idylle aufgewachsen. Ihre Partnerin Claudia kommt aber keineswegs vom Dorf, sondern aus der Metropole Bogota in Kolumbien. Und in Australien sollte ihr Lebensmittelpunkt deshalb irgendwas zwischen einem kleinen Örtchen und einer riesengroßen Großstadt sein. Also haben sie Brisbane zu ihrem Wohnort gemacht. Eine Stadt an der Ostküste Australiens mit mehr als 2 Millionen Einwohnern. Ein Zuhause für sie und für ihre kleinen Söhne Vincent und Elliot. Steph's Job befindet sich allerdings auf der anderen Seite Australiens, fast 5000 Kilometer entfernt. Und mit dem Auto hinfahren, ja, das geht da nicht. Dort wohnen kam auch nicht in Frage, weil Port Hedland eine reine Industriestadt ist und es da einfach nichts weiter gibt. Deswegen fliegt Steph alle paar Wochen dorthin zur Arbeit. Wir sagen hier dazu FIFOI, also Fly In, Fly Out. Hin und her fliegen wegen des Jobs, ja, das mag jetzt vielleicht nicht für jeden super verlockend klingen, aber die Arbeit in den Minen in Westaustralien, die ist gut bezahlt und an so einen Job ranzukommen, das ist auch nicht so einfach.
4: Glücksfall muss ich sagen in meinem Fall, weil ich mag den Job sehr gern und es ist eigentlich auch sehr schwierig, da reinzukommen. Damals war ich in Sydney für 4 Jahre lang und man weiß ja, in Sydney sind die Mieten relativ teuer und ich dachte, naja, ich würde gern mal mein Glück in den Minen versuchen. Hab dann meinen Rucksack gepackt, den immer noch vom Backpacken, und habe dann mir mit meinem letzten Dollar ein One-Way-Ticket nach Port Hedland gekauft, um mein Glück in den Minen zu versuchen. Und ich habe dann da erstmal so als Putzfrau gearbeitet in einem von diesen Dongen, und habe halt dann mit Leuten geredet, habe gesagt, hey, was gibt's für Jobs, und ich würde gern mich einbringen und ich bin technische Zeichnerin. Und er hat sich rumgesprochen, da hat sich dann halt einer gesagt, du, der BHP bildet Shunters aus, du arbeitest mit Zügen, das ist erstmal so das Bodenpersonal, das um die Züge rum arbeitet, ankuppeln, abkuppeln. Habe ich mich beworben, habe es auch bekommen und dann so nach und nach, dann wirst du dann zum Hoffahrer ausgebildet und dann zum Langstreckenfahrer, dann eventuell, das ist dann so die höchste Ausbildung, denke ich mal, in dem Fall für uns.
2: Mit den letzten paar Groschen also in die Industriestadt Port Hedland. Der Schritt hat sich gelohnt für Steph. Seit 2008 steuert sie in Westaustralien einen Zug. Den nennt sie liebevoll Stahlross. Das zeigt schon, der Job als Zugführerin, der macht ihr großen Spaß. Und wenn sie 3 Meter hoch oben im Führerhaus sitzt, dann kann sie auch die Umgebung, also die Natur, auf sich wirken lassen. Vor allem die Unberührtheit des Outbacks hat es Steph angetan.
4: Der Job macht mir immer noch sehr viel Spaß.

0: auf sich wirken lassen. Vor allem die Unberührtheit des Outbacks hat es Steph angetan.
1: Der Job macht mir immer noch sehr viel Spaß. Ich kriege da immer noch einen Kick, wenn ich auf meinem Zug sitze und dann ruft man Kontrolle an und sagt, ja, ich bin bereit, jetzt kann es losgehen. Und dann sagt er, okay, du hast jetzt deine Signale, Folgesignale bis zur Mine. Und ich habe dann meine Musik am Laufen oder so. Und dann bin ich auf meinem Stahlross sozusagen, ich weiß auch nicht. Aber ja, man fährt halt dann so ins Outback rein. Und weil wir ja 12 Stunden Schichten arbeiten, du siehst entweder einen Sonnenaufgang oder einen Sonnenuntergang normalerweise. Und mir gefällt es. Also ich bin gerne alleine dort und gucke mir einfach das Outback an. Ich finde es spannend. Viele Leute finden es langweilig, weil es ist halt relativ karg, viel rote Erde. Da haben wir diese Spinifex-Büsche gibt es dort, aber sonst eigentlich nicht viel. Ein paar Steinformationen. Manchmal halt so Hügel und anstatt drüber zu fahren, haben die da diese Cutting, also so ein Tunnel, nicht ein Tunnel, einen offenen Tunnel reingeschnitten und da kann man dann die Schichten sehen. Das sind Geologen, haben sich da auch sehr gefreut, als sie diese Cuttings gemacht haben, weil da können die Tausende von Jahren an Rockformationen, können die da studieren, da sieht man halt die verschiedenen Schichten. Sehr, sehr altes Land, unberührtes Land. Ich meine, wenn man aus Europa kommt, da ist ja kein Stein nicht umgedreht. Das fühlt sich alles so entwickelt und ich weiß auch nicht, alles ist bebaut. In Australien, dieses Outback fühlt sich halt irgendwie unberührt an und schön, finde ich.
0: Unberührtheit und Abgeschiedenheit, ja, das klingt eigentlich ganz gut und auch schön für einen Reisetrip vielleicht, aber wie wohnt und arbeitet man dort eigentlich?
1: Ich bin angestellt bei BHP in Port Hedland, Westaustralien, und ich fliege im 2-Wochen-Rhythmus zur Arbeit. Also ich fliege für 2 Wochen zur Arbeit, bin dann dort, wohne in die nennen die Dongers, das sind so Ein-Mann-Unterkünfte, da hast ein Zimmer und ein Badezimmer, das sind so aufgestapelte Container, aber die sind heutzutage ziemlich nobel, wird da auch mit Essen versorgt und Autos und alles da und fliegt dann nach 2 Wochen wieder nach Hause. Normalerweise in meinem Job arbeiten wir 2 Wochen Arbeit, 2 Wochen frei, aber ich mache Arbeit Teilzeit, weil ich die 2 jungen Kinder habe und arbeite 2 Wochen und habe 6 Wochen frei. Normalerweise, außer jetzt gerade ist Covid, da sah das auch alles anders aus.
0: In den 50er Jahren sind in der Gegend um Port Hedland Eisenerzvorkommen entdeckt worden. Eines der größten Eisenerzvorkommen der Welt, um genau zu sein. Und Eisenerz braucht man zum Beispiel für die Stahlproduktion. Mehr als 95% der australischen Eisenerzförderung findet in Westaustralien statt. Und für das Land ist Erz ein wichtiger Wirtschaftsfaktor. Der Export von Eisenerz soll dieses Jahr zum Beispiel an die 100 Milliarden US-Dollar in die Kasse spülen. Einer der wichtigsten Orte bei der Eisenerzgewinnung hier in Australien ist Port Hedland. Die kleine Stadt, die hat 15.000 Einwohner und die Freizeitbeschäftigung nach der Arbeit, ja, die fällt eher dürftig aus.
1: Also es gibt schon Leute, die auch wohnen dort, also Einheimische, aber es ist eine eher transiente Community dort. Gut, es gibt ein paar Pubs, jetzt auch ein paar Restaurants sogar. Kmart hat es, Woolworths, also die klassischen, aber viele Leute kaufen sich Sachen ein über Online-Shopping, weil es gibt halt wirklich, man ist halt, die nächste Stadt ist 200 Kilometer weg und ein Kino gibt es auch nicht. Wir hatten mal ein Kino, ich glaube, das nächste Kino ist 600 Kilometer nördlich oder so. Also es ist relativ abgelegen, drumherum gibt es nicht viel.
2: Was macht man denn dann da so?
1: Leute gehen gern fischen, also wenn man gern fischen geht oder campen, was auch immer so ein Ding ist, gell, mit 40 Grad Hitze campen gehen, aber im Winter ist es schön, im Winter ist dort die schöne Jahreszeit, weil da hast du tagsüber angenehme, sag ich mal, 30 Grad, 28, 30 Grad und nachts kühlt es ein bisschen ab. So Winter ist so die Jahreszeit, wo man rausgeht. Es ist ja tropisch dort oder subtropisch, die haben Cyclone Season ist ja auch gerade, also von November bis März, da kriegt man immer wieder diese nassen Zyklone.
0: Zyklone. also Wirbelstürme. Die werden ja auch Hurrikan oder Taifun genannt, aber auf der Südhalbkugel und

0: im Indischen Ozean, da heißen sie eben Zyklone. Meist treten sie in der Regenzeit auf, also in der sogenannten Wet Season. Das sind so grob die Monate November bis April. Und ein Zyklon der Stufe 5 bringt Sturmböen von mehr als 280 km/h mit sich. Also sehr gefährlich. Auch Steph hat sowas schon erlebt.
1: Kategorie 4 war der schlimmste Sturm, den ich erlebt habe. Und das reicht schon, weil da bist du, das fängt an mit blauer Alarm, gelber, dann ist roter Alarm und dann grün ist wieder frei. Und dann kann halt sein, du sitzt dann halt tagelang irgendwo im Donga. Unser Camp hat uns dann mit Dosen mit Thunfisch versorgt und mit Toilettenpapier. Wenn du Pech hast, wird der Strom abgeschnitten, weil der Sturm irgendwie die Masten kaputt macht oder irgendwas. Und dann sitzt halt da ohne Air Conditioning, es ist schwül. Es ist heiß und du darfst nicht raus, gell? Da hast du Ausgehverbot, da musst du dann halt drinnen sitzen, bis du wieder das All Clear kriegst. Das war schon vor ein paar Jahren. Das sind auch trotzdem hauptsächlich Männer in dem Camp. Und was macht man, wenn ein Zyklon kommt? Man geht zum Bottle Shop erstmal und kauft sich ordentlich was zu trinken ein. Das hat sich jetzt heute, ist es auch nicht mehr so. Das ist schon viel strikter geworden jetzt. Und die Jungs waren halt alle betrunken dann und ja, und da hockst du halt dann so ein bisschen im Kasten mit den, naja.
0: Stelle ich mir auch nicht gerade prickelnd vor, die Situation. Und so ein Sturm entwickelt auch eine immense Kraft.
1: Die Züge, die werden da hingebunden, also jeder Waggon, die sind ja 270 Waggons am Zug, 4 Lokomotiven. Jeder Waggon hat eine Bremse dran, eine Handbremse, die werden alle angezogen. Und der Sturm im leeren Zug, der war so stark, dass er sich in den leeren Waggons gefangen hat und der Zug komplett mit Bremse ist auf und ab geschoben worden vom Wind auf den Schienen. Das war Wahnsinn.
0: Dann sitzt man da unter Umständen 3 Tage in seinem kleinen Wohncontainer. Draußen wirbelt der Sturm und stemmt die Züge hoch. Ja, Steff sieht das eher locker. Ihre Partnerin Claudia ist dann aber häufiger besorgt. Verständlich, ne? Passiert Steph aber zum Glück auch nicht so oft. Die meiste Zeit arbeitet sie und zwar lange. 12 Stunden am Stück steuert sie den Zug und der Zug ist ein ordentliches Geschoss. 4 Lokomotiven braucht es, um den Zug in Bewegung zu setzen.
1: Die Züge sind ungefähr 3 Kilometer lang, 270 Waggons, 4 Lokomotiven. Die sind ungefähr 40.000 Tonnen schwer, wenn die geladen sind.
0: Und so klingt das übrigens, wenn der Zug vorbeifährt. Dauert noch? Immer noch? Diesen Ton könnte ich jetzt ungefähr 3 Minuten so laufen lassen, denn so lange braucht es, bis der Zug bei einer Geschwindigkeit von 65 Kilometer pro Stunde komplett an euch vorbeigefahren ist. Naja, jetzt aber weiter im Text.
1: Wir fahren von Port Hedland nach Newman. Also die Strecke ist ungefähr 420 Kilometer lang. Normalerweise ein Arbeitstag sieht so aus. Also man fährt zum Beispiel vom Port, also vom Hafen, in einem leeren Zug zur Mine. Je nachdem, wie es zeitlich aussieht, fängt man an, den Zug zu laden und wird dann ausgewechselt von einem neuen Fahrer. Bleibt dann an der Mine für 12 Stunden, schläft dort, isst. Man kann auch Fitness, wir haben einen Fitnessraum dort, da kann man ein bisschen Sport machen, weil wir sitzen ja auch viel, 12 Stunden im Zug. Und am nächsten Tag steigt man dann in einen geladenen Zug ein, also nicht den wir gebracht haben, den nimmt jemand anders mit, aber der nächste geladene Zug, der einfach zur Verfügung steht, und fahren den wieder zum Hafen und dann wird der ausgeladen wieder. So, das ist so der Rhythmus. Dann bleibt man 12 Stunden im Hafen, übernachten dort und dann geht es so vor und zurück 14 Mal. Also.
0: Und das viele Tage nacheinander. Es reiht sich Schicht an Schicht und sie muss zu jeder erdenklichen Tageszeit anfangen.
1: Unsere Schichten sind so aufgeteilt, dass wir 7 Tagesschichten haben und 7 Nachtschichten. Du kannst so jede Stunde praktisch fangen wir an, aber dann hast du 14 Mal das Gleiche. Also nächstes Mal zum Beispiel fange ich um 23 Uhr an, dann habe ich 7 Mal eine 23 Uhr Schicht. Dann haben wir 24 Stunden frei, da kann man sich ein bisschen ausruhen. Dann geht's am nächsten Tag um 11 Uhr wieder weiter und das machen wir dann für 7 Tage.
0: Die Verantwortung im Job ist groß, nicht nur, weil der Zug lang und schwer ist. Steph ist alleine unterwegs. Und wenn etwas passiert, dann muss selbstverständlich sie ran. Und passieren kann so einiges.
1: Also das sind Stations, die Rinder züchten und die, weil da hat es nur bedingt Zäune eigentlich nicht, kaum Zäune. Das sind die, diese großen Stations, diese mit Helikopter, werden die Tiere irgendwann eingefangen, wenn es dann Zeit ist zum Verkauf, streunen da über Quadratkilometer und da immer mal wieder fährt man dann halt auch eine Kuh über den Haufen leider, was nicht sehr schön ist, aber wenn es dumm läuft, geht die unter den Zug. Es kann auch sein, dass dann uns, also es sind ja Luftbremsen, dass dann der Luftschlauch auseinander geht, der Zug steht hin und dann muss man erstmal gucken, ob man das reparieren kann und hoffentlich das Tier nicht da unten feststeckt, wie es anderen Kollegen auch schon passiert ist. Also normalerweise, sage ich mal, man hat ja, das ist ja, der Zug vorne sieht aus wie ein Schneepflug. Man kann da nicht anhalten. Gell? Das dauert 3 Kilometer, bis der Zug hinsteht. Wenn da eine Kuh vor dir über die Schienen läuft, da hast du keine Chance anzuhalten. Ja, dass Bremsen aus irgendeinem Grund stecken bleiben, da muss man die, da geht man dann los mit seinem Brecheisen und guckt mal halt, ob man die wegkriegt vom Rad. Das kann auch sein, die Luft geht auf einmal weg vom Zug und aus irgendeinem Grund steht der Zug hin und da muss man den Zug ablaufen und mal gucken, was ist los, ist er noch auf den Schienen, weil potenziell ist der auseinandergerissen und Waggons haben sich entgleist potenziell. Also das kann man dann manchmal oben im Führerhaus nicht erkennen. Da muss man halt aussteigen, den Zug ablaufen, gucken, dass er noch auf den Schienen ist, gucken noch, dass er zusammen ist und dann halt wieder vorlaufen. Also da läufst halt dann 3 Kilometer bis zum Ende vom Zug und 3 Kilometer wieder zurück. Das sind gute 45 Minuten, die man da unterwegs ist, gell? Manche Zugfahrer sind schon von wilden Hunden gejagt worden. Die sind inzwischen den Waggons hoch. Schlangen natürlich, die legen sich gerne neben die Schienen, weil die warm sind nachts.
0: Klingt irgendwie abenteuerlich, gefährlich und körperlich anstrengend. Vielleicht liegt es auch daran, dass die Arbeit im Outback und in der Region der Eisenerzminen daher lange Zeit eher eine Männerdomäne gewesen ist. Ja, das kann auch Steph bestätigen. Also als sie vor 12 Jahren in dem Beruf angefangen hat, da war sie erst die dritte Frau in dem Job. Seitdem hat sich aber einiges getan.
1: Ich weiß nicht, wie ich das sagen soll. Die Männer am Anfang, die wussten nicht, wie damit umgehen, weil die haben so ein bisschen im Hinterkopf, die Frauen können das technische Zeug nicht. Aber neulich ist mir das passiert, da habe ich wieder mal Reifen wechseln müssen. Dann habe ich den Reifen gewechselt. Aber dann sagt der Kollege so im Büro, also ich hätte trotzdem jemand für dich rausgeschickt, jemand, der dir hilft, den Reifen zu wechseln, so auf die Art. Es ist immer noch so, Reifenwechseln ist so dieser letzte Frontier der Männlichkeit irgendwie. Keine Ahnung, wie ich das sagen soll. Wo Männer einfach denken, ach, da muss man den Frauen helfen. Gell? Und ich sage ja auch nicht, dass jede Frau Reifen wechseln können muss. Aber wir sind da ausgebildet.
0: Steph nimmt das Ganze aber mit Humor.
1: Auch nach 12 Jahren finden die Jungs noch, dass sie mir jemanden schicken müssen, der mir hilft, den Reifen zu wechseln. Finde ich halt witzig irgendwie.
0: Steph hat sich im Job durch Expertise Respekt verschafft. Ihre Arbeit macht ihr Spaß. Aber es ist natürlich nicht einfach alles nur toll. Vor allem die Schichtarbeit hat so ihre Nachteile.
1: Die ganz klassischen Regeln, das ja jeder eigentlich sagt, gell, versuchen sich gesund zu ernähren. Gucken, dass man halt auch vorm Bett nicht so viel Schweres isst. Ein bisschen Sport machen. Ja, versuchen, sich 8 Stunden lang hinzulegen. Eine heiße Dusche, bevor man ins Schlafen geht, soll helfen. Mal so seine Tricks. Aber ich glaube, wir haben 400 Fahrer und da wirst du 400 verschiedene Geschichten hören, wie Leute damit umgehen.
0: Auch die Trennung von der Familie belastet viele der ca. 60.000 Fly-in-Fly-out-Arbeiterinnen und Arbeiter in Westaustralien. Das gilt auch für Steph. Sie muss sich immer wieder neu ins Familienleben integrieren, wenn sie von der Arbeit kommt. Und das funktioniert auch nach so langer Zeit noch nicht reibungslos.
1: Claudi ist hier mit den Kids, die haben so ihren Rhythmus und ich komme dann nach Hause und störe den Rhythmus wieder. Wenn ich zu Hause bin, dann ist es auch so ein bisschen wie Urlaub. Die Mama ist zu Hause, komm, jetzt machen wir mal Eis essen gehen oder man will ja auch was machen und dann bin ich auf einmal wieder weg und dann versucht die Claudi wieder ihren Rhythmus zu finden. Man ist eigentlich komplett die ganze Zeit aus dem Rhythmus geworfen. Gell? Das ist nicht einfach, das zu managen.
0: Immer noch room for improvement, wie man hier so schön sagt, also noch verbesserungsbedürftig. Es sind halt einfach 2 ganz unterschiedliche Welten, die aufeinanderprallen. Da muss man sich immer wieder neu akklimatisieren, das Leben mit Partnerin, mit kleinen Kindern in einer Großstadt mit Trubel und dann der Job im Outback, die Abgeschiedenheit, das Alleinsein, die Natur.
1: Weil es nicht viel Licht hat im Outback, sieht man unheimlich viele Sterne. Im Boden sind da so kleine Spinnen, die sind klitzeklein, aber die haben so funkelnde Augen, wenn man da mit der Taschenlampe hinleuchtet. Es sieht aus, wie wenn der Boden so funkelt und sich bewegt. Und das wusste ich erst gar nicht, was es ist, und bin da mal ganz nah hin. Ich glaube, die fangen Insekten so mit so reflektierenden Augen, die kleinen Spinnen. Aber das sieht auch sehr schön aus nachts. Es ist halt unheimlich ruhig. Der Mond ist unheimlich hell. Ich weiß auch nicht. Also ich finde es friedlich eigentlich. Ich mag aber auch gern in den Elementen sein, gell? Auch manchmal, wenn es regnet. Ich habe noch nie solche Wetter gesehen wie dort im Outback. Wenn es so flach ist, kann man weit sehen. Da sieht man halt dann so eine Gewitterwolke, da regnet es, aber wo ich fahre, ist es noch trocken. Dann siehst du, geht ein Blitz runter. Auf einmal fängt das Spinifex an zu brennen. Und dann fährst du eine gewitterte Wolke durch. Schon abenteuerlich. Also ich finde es toll.
0: Hat was, das Outback. Arbeiten könnte ich mir da persönlich nicht vorstellen, aber ich freue mich schon drauf, wenn ich mal hinreisen kann. Damit sind wir auch schon am Ende unserer zweiten Folge Abenteuer Australien. Vielen Dank, dass ihr zugehört habt. 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In 14 Tagen gibt's dann die nächste Folge. Dann geht es um die Buschbrände, genauer gesagt um den sogenannten Black Summer. Den hat Sabrina Davis auf Kangaroo Island erlebt und die verheerenden Feuer haben sie ihre Farm gekostet, ihr Haus und auch fast ihren Mann.
2: Die meisten Männer und die meisten Farmer bleiben auf ihrem Grundstück und versuchen, das zu retten, was möglich ist. Denn normalerweise in vorherigen Feuern war es eigentlich immer nur so, dass es ein Grasfeuer war und dass das halt auch gar nicht diese Größe hatte, sondern dass du es einfach ganz normal mit der Einheit und der Wassereinheit, die du hinten auf deinem Pickup hast, ganz normal einfach löschen kannst, solange du genug Wasser hast. Das Feuer, das wir jetzt hier hatten, das war was noch niemand so gesehen hat.
0: Es wird auf jeden Fall eine spannende Folge. Wenn ihr also wollt, hören wir uns in 2 Wochen wieder. Das war's von mir. Macht's gut. Hooray. See you next time.
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1: Unternehmen können ja mehrere hundert Jahre alt werden, Menschen bisher nicht, und es sieht auch so aus, als würde das trotz der Träume einiger Milliardäre auf absehbare Zeit auch so bleiben. Darum gehören fast schon zwangsläufig zu den meisten Unternehmensgeschichten auch Phasen des Übergangs, sowohl was die Mitarbeitenden als auch was die Führung betrifft. Wir widmen uns in diesen Wochen den besonderen Herausforderungen und Chancen, die im Übergang von einer Generation zur nächsten stecken. Ich bin Christian Bollert und ich frage mich ehrlicherweise gerade, ob ich nach mehr als 10 Jahren Podcast auch schon mal an eine Nachfolgerin oder Nachfolger denken sollte oder ob das dann doch noch viel zu früh ist. Naja, so oder so, ich grüße euch zu dieser Episode.
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1: Die Sache mit dem Generationswechsel ist ganz offensichtlich nicht immer so einfach. Das haben wir auch in der letzten Episode schon im Gespräch mit Gabriele und Christian angerissen. Oft bauen Führungskräfte Verantwortung, Erfahrung, Wissen und ja auch Einfluss über Jahrzehnte auf und stehen irgendwann dann vor der Aufgabe, diese abzugeben. An meist jüngere Menschen mit weniger Erfahrung und aber oft vielen neuen Ideen. Das kann auf vielen Ebenen knallen und deshalb ist die Frage, wie solche Prozesse gut gelingen können. Schließlich finden sie eigentlich ständig statt. Birgit Felden kennt sich damit aus, wie gelungene Übernahme- und Übergabeprozesse funktionieren. Denn sie ist in Berlin Professorin für Mittelstand und Unternehmensnachfolge an der Hochschule für Wirtschaft und Recht und beschäftigt sich eben schon lange mit genau diesen von mir aufgeworfenen Fragen. Und deshalb freue ich mich, dass ich mit ihr als Expertin über eben diese Fragen sprechen kann. Ich sage hallo und herzlich willkommen im Brand 1 Podcast. Hallo Frau Felden.
3: Hallo Herr Bollert, ich grüße Sie auch.
1: Greife ich doch mal den Gedanken von mir am Anfang auf. Also ich bin Gründer, Geschäftsführer hier beim Podcast Radio Detektor FM, 44 Jahre alt. Sollte ich jetzt schon mal drüber nachdenken, mir meine Nachfolgerin oder Nachfolger zu suchen?
3: Die Antwort ist gar nicht so leicht. Also ich würde das mal zweiteilen. Man muss ja nicht direkt ans Schlimmste denken. Wenn Sie also mal krank werden, ausfallen und vielleicht auch mal nicht nur eine Woche, weil Sie eine Grippe haben, dann muss ja irgendwo ein Notfallplan her. Irgendjemand muss ja, sollte ja vielleicht diesen Podcast weitermachen, sollte Ihre Aufgaben übernehmen können. Das ist ja sozusagen der erste Teil einer Nachfolgeplanung, der für den Worst Case. Den sollte eigentlich jeder in der Tasche haben. Das andere, was so gemeinhin unter Nachfolgeplanung verstanden wird, das ist sicherlich etwas, was von zwei Dingen abhängt. Zum einen davon, ob man noch Lust auf seinen Job hat, ob man vielleicht sagt, ich habe das jetzt lang genug gemacht, ich möchte mal was anderes machen, oder ob vielleicht auch altersbedingt möglicherweise das ein oder andere Zipperlein einen darauf hindeutet, dass man vielleicht auch mal kürzer treten könnte, dass man einfach auch mal vielleicht an eine Nachfolge denken kann.
1: Jetzt beschäftigen Sie sich ja wirklich jeden Tag mit diesen Themen und sind Professorin für Unternehmensnachfolge. Wieso ist denn dieses Themenfeld so komplex? Warum brauchst du eine Professur?
3: Das ist so komplex, weil es sich aus so vielen Puzzlestückchen zusammensetzt. Es geht ja nicht nur darum, wie vielleicht bei einem Konzern mal noch eine neue Stellenausschreibung zu machen und dann wird eine Person gesucht und die passt dann und irgendwann merkt man, passt sie denn wirklich oder passt sie nicht wirklich. Hier geht es zum einen darum, für in der Regel kleinere oder mittlere Unternehmen jemanden zu finden, der nicht nur die Führungsaufgaben wahrnimmt, der nicht nur mit den Kollegen, Kolleginnen oder Mitarbeiterinnen und Mitarbeitern gut klarkommt, sondern der auch das Eigentum übernimmt, der sich vielleicht aus einer Unternehmerfamilie heraus entwickelt. Da gibt es dann emotionale Befindlichkeiten. Das heißt, hier haben wir es mit einem ganzen Potpourri A von Disziplinen, wissenschaftlichen Disziplinen zu tun. Man denke nur an rechtliche Fragen, steuerliche Fragen und dann die eben erwähnten betriebswirtschaftlichen und psychologischen Fragen, als auch in der Realität halt eben mit vielen, vielen Details, die es zu lösen und zu regeln gilt. Und das irgendwo in so eine Struktur zu bringen, irgendwo handhabbar zu machen, auch vermittelbar zu machen, das ist die Aufgabe einer solchen Professur.
1: Stichwort Struktur. Sie haben ja viele Generationswechsel in Unternehmen sich angeschaut. Gibt es da irgendwie so typische Muster und Strukturen?
3: Natürlich gibt es die. Wenn man auf der obersten Ebene anfängt, dann kann man unterteilen zwischen einer familieninternen Nachfolge, einer betriebsinternen Nachfolge und einer betriebsexternen Nachfolge. Sprich, Sohn oder Tochter übernehmen oder auch beides, Mitarbeitende übernehmen oder jemand kommt von ganz außen. Und wenn es nicht um eine personengebundene Nachfolge geht, dann können es auch Institutionen sein, also beispielsweise ein Wettbewerber, ein Kunde, ein Lieferant oder aber auch ein Finanzinvestor, der dieses Unternehmen attraktiv findet. Das heißt, wir haben eigentlich 5 grundlegende Möglichkeiten einer Übernahme. Übernahme. 3 mit Personen und 2 mit Institutionen.
1: Gibt es da irgendwie eine, ich sag mal, favorisierte oder am häufigsten vertretene Form? Kann man das überhaupt so aussagen?
3: Also statistisch gesehen ist die familieninterne Nachfolge immer noch die häufigste, allerdings mit abnehmender Tendenz. Wir haben inzwischen, je nachdem, welche Statistik Sie bemühen, zwischen 40% und 60% familieninterne Nachfolgen. Dann kommen die personenbezogenen weiteren Nachfolgen, also immer mehr Mitarbeitende übernehmen einen Betrieb, manchmal auch in Kombination mit einem Familienmitglied. Und die Investoren, insbesondere auch Finanzinvestoren, die nehmen durchaus auch zu. Und da gibt es auch eine neue Form, die darauf fußt, dass eine Person sich ein Unternehmen sucht und dann mit Hilfe eines Finanzinvestors die Nachfolge finanziert. Auch eine ganz spannende Variante nennt sich Neudeutsch ETA, Entrepreneurship Through Acquisition.
1: In der Episode mit Gabriele und Christian aus der Brand 1 Chefredaktion, da haben wir auch so ein bisschen, ich sag mal, so ein Klischee der Nachfolge skizziert, nämlich die oder den des nicht abgebenden Chefs oder der Chefin, also die noch mit 80 irgendwie in die Firma kommen und nicht loslassen können. Ist da was dran, auch aus der Forschung?
3: Das gibt's immer noch, aber mit abnehmender Tendenz. Ich beschäftige mich jetzt seit über 30 Jahren mit dem Thema. Und früher waren es dann tatsächlich die 80-Jährigen, die gesagt haben, tut langsam den Rücken weh, ich muss jetzt abgeben. Und heute sind es doch verstärkt 60, 65-Jährige, die dann, wenn sie so ins Rentenalter kommen, dann schon die Überlegung haben, alle anderen gehen in Rente, ich könnte das ja auch jetzt mal machen. Oder aber auch tatsächlich den unternehmerischen Gedanken haben, dass das einfach auch eine strategische Aufgabenstellung ist, die jeder Unternehmer, jede Unternehmerin hat. Insofern hat sich da deutlich was verändert, aber es gibt sie tatsächlich noch, die inzwischen weniger werdenden, die ganz schwer loslassen können. Und ich finde, das ist ja auch ein bisschen nachvollziehbar. Ich selbst habe auch 95 ein Unternehmen gegründet. Ich habe meine eigene Nachfolge geregelt, beziehungsweise bin dabei, sie zu regeln. Und merke schon, wie schwierig das ist im Tagesgeschäft, wenn man dann doch dann nochmal irgendwo drin ist, auch zu sehen, dass Dinge anders laufen. Und es ist auch gut, dass sie anders laufen. Das, also, ich glaube, das ist eine ganz, ganz menschliche Erfahrung.
1: Ja, und ich glaube auch nicht wirklich einfach, ne?
3: Nein, nicht einfach. Vielleicht erfordert es so ein klein bisschen so eine Schizophrenie, dass man auf der einen Seite zwar noch irgendwo drin ist, auf der anderen Seite aber auch von außerhalb auf das Unternehmen schaut und sagt, naja, logischerweise machen andere Menschen Dinge anders und das ist richtig und gut so. Und gibt so einen schönen Spruch, neue Besen kehren gut, aber die alten wissen, wo der Dreck sitzt. Und ich glaube, die Kombination zwischen erfahrenen und jüngeren Menschen, die vielleicht auch mit neuen Ideen, neuen Impulsen in das Unternehmen reinkommen, das ist eigentlich der Goldstandard.
1: Birgit Felden im Brand 1 Podcast und wir sprechen in dieser Episode noch weiter über das Aufhören mit dem Anfang. Frau Felden, kann man eigentlich sagen, mit 100 Mitarbeitenden ist es 10-mal so schwer zu übergeben wie mit 10 oder ist es vielleicht sogar andersrum?
3: Nein, leider nicht. Ich würde tendenziell sagen, es ist andersrum. Nicht, weil es schwieriger ist, weil die Aufgaben weniger oder mehr sind, sondern weil bei den kleineren Unternehmen das Tagesgeschäft meist so stark drückt, dass die Zeit und die Kapazität und die Ressourcen für strategische Überlegungen eher knapp ist. Und während sich das große Unternehmen, den 100, 200, 500 oder noch mehr Mitarbeitenden, einen Beraterstab leisten kann, der diese unterschiedlichen Disziplinen, die ich eben angesprochen habe, dann auch jeweils als Experte besetzen kann, ist das bei dem kleinen Unternehmen halt nicht so. Der kleine Unternehmen, der hat vielleicht seinen Steuerberater, die Steuerberaterin, vielleicht gibt es einen befreundeten Unternehmer, einen Unternehmensberater, der regelmäßig im Austausch ist. Aber so etwas wie einen qualifizierten Beraterstab oder auch einen Beirat oder Aufsichtsrat haben diese Unternehmen ja nicht.
1: Ist ja eigentlich ein bisschen gemein, ne, wenn man so von draußen drauf guckt, dass sozusagen dem kleinen Unternehmen das dann auch nochmal schwerer fällt.
3: Ja, das ist die Krux der kleinen Unternehmen. Das ist ja nicht nur in dem Thema so.
1: Das stimmt wahrscheinlich. Gibt es eigentlich Herausforderungen oder Probleme bei der Übergabe, die Sie in Ihrer Forschung tatsächlich immer wieder beobachten, wo Sie sagen, ja, das ist strukturell?
3: Die gibt es sicherlich. Das eine ist tatsächlich das zu spät anfangen immer noch. Ich habe eben gesagt, früher waren es die 80-Jährigen, jetzt sind es die 60, 65-Jährigen. Meiner Meinung nach sollte man schon so mit 55 mal darüber nachdenken. Man muss ja nicht morgen übergeben. Das ist ja das Schöne am Unternehmertum, dass man die Chance hat, dann zu übergeben, wenn man es für richtig hält.
1: Aber man hat auch die Verantwortung.
3: Ja, genau. Aber man hat auch die Verantwortung, dann zu übergeben, wenn es für das Unternehmen sinnvoll und richtig ist. Also das ist sicherlich ein Faktor, dieser Zeitfaktor. Dann immer noch eine gewisse Dominanz der steuerlichen und rechtlichen Thematik, so nach dem Motto Steuern sparen, koste es, was es wolle, auch bei der Nachfolge, ist aus meiner Sicht der völlig falsche Weg. Ich glaube, es ist ganz, ganz wichtig, zunächst mal zu überlegen, wo will ich hin, mit wem will ich dahin, was ist der richtige Weg und dann in einem zweiten Schritt das Ganze rechtlich abzusichern und steuerlich zu optimieren.
1: Warum ist das aus Ihrer Sicht ein Fehler?
3: Naja, weil die steuerlich optimale Lösung vielleicht nicht die richtige für den Betrieb ist. Vielleicht auch nicht die richtige für die Beteiligten.
1: Haben Sie da ein Beispiel dafür? Also können Sie das irgendwie verdeutlichen?
3: Wenn es steuerlich optimal ist, an die Kinder zu übergeben, aber keiner der Kinder geeignet ist, das Unternehmen in die Zukunft zu führen, dann bringt diese Steuerlösung nicht wirklich was, weil dann habe ich zwar Steuern gespart, aber das Unternehmen geht einen Bach runter. Das macht ja keinen Sinn.
1: Ja, Stichwort Kinder, da gibt's ja auch noch so ein Klischee für Übergaben und Sie haben es auch schon angedeutet am Anfang, dass es in Familienunternehmen oft komplizierter ist, weil da noch Emotionen eine Rolle spielen, Ansprüche, Verflechtungen, Kränkungen, was auch immer. Können Sie das aus so einer wissenschaftlichen Perspektive bestätigen, dass es bei Familien besonders kompliziert ist?
3: Ja, es ist besonders kompliziert, aber es ist nicht schwieriger. Die emotionale Seite habe ich genauso auch bei einer externen Übergabe. Aber die Komplexität ist höher, weil ich mehrere Rollen habe. Bei einer externen Übergabe habe ich einen Käufer und einen Verkäufer oder möglicherweise einen Mitarbeiter und einen Chef, was es schon ein bisschen komplizierter macht, weil ich dann schon zwei Rollen habe. In einer familieninternen Nachfolge habe ich aber noch die familiäre Rolle. Da redet plötzlich der Vater mit dem Sohn und möglicherweise nicht der Gesellschafter mit seinem neuen Geschäftsführer. Und das macht was mit den Menschen.
1: Und gleichzeitig haben Sie auch gesagt, ist es aber auch immer noch die beliebteste Form. Also scheint ja auch eine gewisse Stabilität zu sein, dieses Familiending.
3: Das hat zwei Seiten. Ich glaube, wer war das denn? Herr Zinkhahn von Miele hat mal gesagt, für Familienunternehmen ist eines das Beste und das Schlechteste und das ist die Familie.
1: Ja.
3: Na, das heißt also, das, was in guten Zeiten an Vertrauensvorschuss da ist, was dazu führt, dass man am gleichen Strang zieht, was dazu führt, dass man nicht auf jeden Cent und jeden Euro guckt, sondern auch mal sich ein Wochenende reinkniet, um Dinge fertig zu bekommen. All das, das kippt ganz schnell, wenn Neid und Missgunst in der Familie herrschen und wenn es nur noch um ein Gegeneinander geht und das dann oftmals halt eben nicht zum Wohle des Unternehmens.
1: Jetzt haben wir ziemlich viel über Probleme gesprochen oder Herausforderungen, wie man natürlich auch sagen kann. Lassen Sie uns auch mal gerne mal über Chancen und Lösungen reden. Also welches Potenzial steckt denn auch darin, zum Beispiel Verantwortung zu übergeben?
3: Das finde ich total klasse und ich hoffe nicht, dass wir nur über Probleme geredet haben, denn das ist etwas, was mich total stört an dieser ganzen Nachfolgethematik, an dem nach draußen tragen des Themas. Es ist eine wunderbare Chance für diejenigen, die sich selbstständig machen wollen, das halt eben nicht nur durch eine doch oftmals risikoreiche und oftmals auch scheiternde, wie wir wissen, Neugründung zu tun, sondern durch eine Übernahmegründung. Also die Übernahme eines bestehenden Betriebes mit seinen Kunden, mit seinen Mitarbeitern, mit den Chancen für die Unternehmenszukunft, weil es gewachsene Strukturen da sind. Und das ist eine immense Chance und die wird viel zu wenig nach draußen getragen. Denn das haben Sie sicherlich ja auch gelesen. Es gibt in Deutschland insofern eine Nachfolgerlücke, als dass wir eine demografische Entwicklung haben, dass wir eine nicht ausgeprägter Gründerkultur in Deutschland haben und das Thema Nachfolge immer noch ein wenig stiefmütterlich, ja, und genau wie Sie es gerade sagen, so problembehaftet dargestellt wird. Und ich glaube, wir müssen viel mehr Mut machen, dieses Thema anzugehen und viel mehr auch diejenigen, die ohnehin darüber nachdenken, sich selbstständig zu machen, darauf aufmerksam machen, dass die Übernahmegründung eine ganz spannende Perspektive sein kann. Und dafür müssen wir, glaube ich, auch in diesem ganzen Ökosystem der Gründung oder Startups, wie es modern heißt, wobei Startups aus wissenschaftlicher Sicht ganz was anderes als die Gründerszene ist, denen klar machen, dass hier auch Wissen, Ressourcen aufgebaut werden muss und dass wir das Thema dort breit auch bekannt machen müssen.
1: Möglicherweise ist ja dieser Podcast dafür auch ein Anlass, aber wo sind denn zum Beispiel die immensen Chancen, wie Sie es genannt haben, bei so einer Übernahme?
3: Na, ich sagte es ja gerade schon, ich fange nicht bei Null an, sondern ich übernehme eine bestehende Struktur. Ich habe Einnahmen, was meine Finanzierung typischerweise etwas leichter macht. Ich habe schon Kunden, ich habe Mitarbeiter, die sich auskennen. Ich muss nicht das Team erst zusammenpuzzeln wie bei einer Neugründung. Wenn ich da behutsam vorgehe, indem ich Bewährtes bewahre und nicht alles sofort ändern möchte, dann kann ich auf einen gewachsenen Organismus zugreifen. Und das reduziert aus meiner Sicht das Risiko des Scheiterns erheblich.
1: Und was ist gut für die Organisation, wenn da so eine neue Führungsperson kommt?
3: dass derjenige oder diejenige zunächst mal hinschaut, redet mit den Menschen und versucht zu verstehen, wie dieses System funktioniert. Und dann im nächsten Schritt

0: Unternehmerin in jedem Fall mitbringen muss. Ich sollte auch meinen Betrieb gut bestellt haben. Es gibt durchaus Unternehmerinnen und Unternehmer, die sagen, naja, also diese Investition, die soll jetzt mal mein Nachfolger machen oder diese Umstrukturierung, da habe ich jetzt nicht mehr die Kraft oder die Lust zu, das macht dann der Nächste. Ich glaube, es ist eine Hauptaufgabe eines abgebenden Unternehmers, seinen Betrieb so zu bestellen, dass er erfolgreich weiterlaufen kann. Denn das ist ja eigentlich seine Zielsetzung. Und auf der nachfolgenden Seite, ja, natürlich sind es zunächst mal die Kompetenzen, die betriebsindividuell sind. Also mal ganz platt gesagt, ein Bäcker muss backen können und dürfen. Der muss sicherlich eine gewisse Vertriebskompetenz haben, sei es nach innen oder nach außen. Das unterscheidet aber meiner Meinung nach die verschiedenen Gründungsformen nicht. Es gibt ein Thema, wo ich, bei dem ich glaube, dass es Relevanz hat für die Entscheidung für eine bestimmte Gründungsform. Das ist das Thema Toleranz. Wenn ich nicht in der Lage bin, andere Strukturen zu akzeptieren, wenn ich mein eigenes Ding um jeden Preis durchsetzen möchte, wenn ich nicht bereit bin, auf erfahrene Menschen zu hören, das ist jetzt gar nicht wertend gemeint, sondern das ist ein bisschen ja auch eine Typfrage, dann kann ich den Nutzen und die Synergieeffekte aus einer Übernahmegründung, glaube ich, nicht ausreichend realisieren. Wenn ich hingegen gut zuhören kann, wenn ich auch offen bin für andere Meinungen, wenn ich mich ein Stück weit auch anpassen kann, dann ist das, glaube ich, etwas, was sehr für eine Übernahmegründung spricht. Und ein zweiter Aspekt ist, ich brauche, um einen, auch gar nicht jetzt mal so riesengroßen, aber einen gewachsenen Betrieb zu übernehmen mit Strukturen, mit Mitarbeitern, mit Menschen, in der Regel auch ein Stück weit mehr Führungserfahrung, als ich es als Neugründer brauche, der sich vielleicht auch mal ein bisschen ausprobieren kann noch, was nicht selten allerdings natürlich im Scheitern endet.
1: Und nicht zuletzt wahrscheinlich auch wirklich frische Ideen, um das Unternehmen auch, ich sag mal, zukunftsfähig zu machen.
0: Ja, das unterscheidet aber ja nicht von der Neugründung. Das muss ich ja in jedem Fall mitbringen.
1: Ja, aber wahrscheinlich brauche ich auch, je größer das Unternehmen ist, dann doch noch irgendwie fremdes Kapital. Das haben Sie auch schon angesprochen. Da muss ich mich vielleicht mit jemandem zusammentun, weil ich möglicherweise nicht ein paar Millionen rumliegen habe.
0: Das ist richtig. Vielleicht noch mal kurz zu dem Punkt davor, diese Innovationskraft. Das unterscheidet vielleicht den Übernehmer, die Übernehmerin, die sich ohnehin selbstständig machen möchte. Wir haben es immer mal wieder im familiären Kontext, und da frage ich auch immer ganz gerne, wenn ich Unternehmen berate, die nachfolgende Generation, sag mal, was würdet ihr denn machen, wenn nicht Papa oder Mama das Unternehmen haben? Was würdet ihr dann tun? Und wenn dann die Antwort kommt, naja, selbstständig machen würde ich mich sonst nicht, das ist mehr so eine gute Gelegenheit, das ist schwierig. Ja, und wenn mir aber jemand sagt, naja, würde ich eben was anderes machen, mich anderweitig selbstständig machen, dann ist es, glaube ich, eine gute Voraussetzung. Das heißt also, ich unterstelle mal, dass Personen, die sich selbstständig machen wollen, ohnehin so eine gewisse Innovationskraft haben, gerne was bewegen wollen. Das ist, glaube ich, eine Voraussetzung für jede Gründung. Und das gilt aber dann auch für die Nachfolge und das gilt es auch zu hinterfragen.
1: Ich würde trotzdem gerne nochmal zu dem Geldaspekt zurück. Wo bekomme ich denn das Geld her, wenn ich beispielsweise ein Unternehmen übernehmen möchte, was vielleicht dann doch mehrere Millionen kostet?
0: Sie sagten gerade, man hat ja nicht mehrere Millionen. Das ist ja auch nicht erforderlich. Die Betriebswirtschaftslehre lehrt uns ja, dass man durchaus auch mit einer guten Kombination aus Eigen- und Fremdkapital vielleicht sogar mehr Kapitalrendite einfahren kann. Neudeutsch heißt das Leverage-Effekt. Und das gilt auch für eine Übernahme. Das heißt also, wenn ich einen Betrieb übernehmen möchte, dann wird schon erwartet, dass ich 10-20% Eigenkapital mitbringe. Den Rest, den kann ich aber dann je nach Größe des Unternehmens, je nach Struktur und Risiko entweder über ein Bankdarlehen, da lohnt es sich übrigens, die Hausbank des bisherigen Unternehmens anzusprechen, denn die haben ja schon Kontakte zum Unternehmen, denen liegen schon die Daten vor, die können das Risiko besser einschätzen, oftmals zumindest. Mir dann aber auch noch einen anderen Bankpartner zu suchen, um zu schauen, wer bietet mir das bessere Gesamtkonzept. Und da geht es auch nicht nur um den Zinssatz. Das ist so die eine Variante. In Kombination in der Regel mit staatlichen Fördermitteln. Auch da ist der Weg immer über die Hausbank und nicht direkt über die KfW oder die Landesförderbanken. Und die dritte Variante ist dann zusätzliches Eigenkapital oder halt Mezzaninekapital, also so eine Zwischenform, das aber in der Regel halt eben über Eigenkapitalgeber gegeben wird. Das können Beteiligungsgesellschaften sein. Auch da haben die Hausbanken manchmal regionale eigene Beteiligungstöchter. Das Das können aber auch halt reine klassische Finanzinvestoren sein, die halt eben dann, wenn das Ganze für eine Bank zu risikoreich ist, dann auch noch einen Teil beisteuern. Oftmals ist das ein bunter Finanzierungsmix. Vielfach wird auch der Altgesellschafter mit hinzugezogen, der dann ein sogenanntes Verkäuferdarlehen gibt, auch einen Teil zu der Finanzierung beitritt. Möglich

0: möglicherweise, weil er sich auch davon verspricht, noch ein Stück weit von den Erträgen des Unternehmens profitieren zu können. Da macht es durchaus Sinn, auch dieses Verkäuferdarlehen nicht dem Unternehmen, sondern den zukünftigen Unternehmern zu geben, weil das auch für eine Stabilität in der Eigenkapitalquote sorgt.
1: Birgit Felden im Gespräch beim Podcast Radio Detektor FM und wir sind gleich wieder da und sprechen noch ein bisschen intensiver über das Thema Finanzierung. Frau Felden, Christian Rickens von der Brand 1, der hat letzte Woche noch einen sehr spannenden Gedanken hier geäußert, nämlich, dass es auch nicht immer eine Übergabe oder Übernahme geben muss, sondern dass manchmal ein Verkauf für die nächste Generation auch die bessere Lösung ist. Sie haben es vorhin angesprochen, wenn man kein Unternehmer oder keine Unternehmerin sein will, könnte das möglicherweise auch sinnvoller sein. Sollten wir das in Deutschland irgendwie anders bewerten, dass es auch mal okay ist, auch nach 150 Jahren oder 100 Jahren zu sagen, ich verkaufe das Ding und kaufe davon vielleicht was Neues oder was anderes?
0: Ich glaube, soweit sind wir längst. Also ich habe eben gesagt, zwar ist die familieninterne Nachfolge immer noch die häufigste Form, aber je nach Statistik ist es nicht mehr die Mehrheit. Das heißt, mehr als die Hälfte der Betriebe wird verkauft, geht an extern. Oder aber, und das ist sicherlich für einige und nicht für alle, aber für einige Unternehmen die schlechteste Version, werden schlichtweg liquidiert. Häufig, weil sie zu klein sind, weil sie nicht übergabefähig sind oder vielleicht auch, weil sie nicht zukunftsfähig sind.
1: Das ist auch nochmal ein ganz spannendes Thema, weil viele Unternehmen haben ja wirklich gar kein Problem mit der Übergabe, sondern überhaupt jemanden zu finden, der das Ding übernehmen will. Also sie finden gar keine Nachfolgerin oder keinen Nachfolger. Wie groß ist denn dieses Problem aus Ihrer Sicht?
0: Wir haben keinen funktionsfähigen Markt für Nachfolgen. Das muss man ganz klar sagen. Und auch die bisherigen Ansätze, die es gibt, die Plattformen, die es gibt, die haben nicht dazu beigetragen, dass dieses Problem sich tatsächlich gelöst hat. Wir haben gute Ansätze, auch beispielsweise die bundesweite Börse NextChange, die im nächsten Quartal ja dann auch einen Relaunch bekommen wird und sich nochmal ganz neu aufstellt und modern aufstellt. Oder aber regionale Aktivitäten, die es gibt. Gibt es die Nachfolgezentrale in Berlin beispielsweise, die auch mit einem persönlichen, nicht nur als Plattform, als digitale Plattform, sondern persönlich auch matcht. Das sind Ansätze, aber es braucht mehr davon. Mehr solcher guten Ansätze.
1: Was braucht es denn da noch aus Ihrer Perspektive?
0: Es braucht zwei Dinge. Es braucht schlichtweg eine Verbreiterung dieser bestehenden Plattformen, dass also da mehr Partner mitmachen, dass mehr Zulauf ist. Denn je mehr, das ist das Gesetz der großen Zahl, je mehr diese Börse nutzen und je intensiver sie bespielt wird und je persönlicher dann auch sozusagen die Verbindung, die Schnittstelle zu den Beteiligten ist, sei es Übergabe Interessierte oder aber auch Abgabe Interessierte, umso besser funktioniert das. Das ist das eine. Und das zweite ist, da haben wir jetzt gerade ein Forschungsprojekt gehabt, ich glaube, diese Börsen müssten auch noch ein Stück weit qualitativ ergänzt werden. Im Moment sind das reine Datenplattformen. Das heißt also, da schreibt jemand rein, Region, Größe, Mitarbeiteranzahl, Umsatz und vielleicht drei bunte Bildchen. Und auf der anderen Seite schreibt jemand, bin Ingenieur, bin 38 Jahre alt und suche was im Raum XY. Nachfolgen funktionieren nicht aufgrund dieser Hard Facts. Nachfolgen funktionieren, weil die im Mittelstand, weil die Menschen zusammenpassen. Und ich glaube schon, dass es möglich ist, über diese Plattform ein Stück weit dieses persönliche Matching, den persönlichen Fit auch abzufragen. Das macht jede Partnerschaft.
1: Ich wollte gerade sagen, da kann man vielleicht was von Singlebörsen lernen, oder?
0: Das der Projektname, der Arbeitstitel unseres Projektes war Nachfolge Tinder. Und wir haben eine Börse entwickelt oder einen Plattformteil entwickelt, wo wir über drei Elemente abgefragt haben, ob die Menschen zusammen oder wie die Menschen sind. Und zwar einmal haben wir die Motivation zum unternehmerischen Handeln abgefragt. Wir haben ein paar Stichworte so zu persönlichen Eigenschaften befragt. Ist jemand extrovertiert, introvertiert oder sowas? Und wir haben abgefragt, welche Unternehmenskultur jemand für relevant hält. Und diese Dinge haben wir gematcht und haben daraus eine Börse gemacht. Und wer da mal gucken möchte, wir haben als Umsetzungspartner die EQUA-Stiftung aus München und aus deren ist eine Stiftung für Familienunternehmen und auf deren Seite findet man auch diese Börse, die man dann auch mal durchspielen kann. Sie ist da gerade im Testbetrieb.
1: Das heißt, ich swipe dann den Mittelständler nach links oder nach rechts, je nachdem, ob es mir gefällt oder nicht.
0: Wir haben es technologisch etwas anders gelöst, aber der Grundgedanke ist derselbe, ja.
1: Ja. Gibt es denn eigentlich aus Ihrer Sicht so einen Punkt, wo Sie sagen, ja, wenn das alles geklappt hat, dann hat dieser Übergabeprozess gut funktioniert? Also gibt es so einen Moment?
0: Naja, für mich ist der Moment dann, wenn das Unternehmen erfolgreich weiterläuft. wenn es stabil ist, wenn es eine Zukunftsperspektive hat. Das, ich weiß nicht, ob die Antwort Sie befriedigt, aber das ist ja eigentlich Ziel und Zweck einer Unternehmensübergabe. Ich weiß wohl, und da sind wir wieder beim Thema Komplexität, dass eine erfolgreiche Nachfolge auch bedeutet, dass der Altinhaber zufrieden seinen Lebensabend genießen kann, um mal im Bild zu bleiben, dass ein junger Mensch seine unternehmerischen Ziele realisieren kann, dass die Mitarbeiter einen stabilen Arbeitsplatz behalten und. Aber ich glaube, der kleinste gemeinsame Nenner ist doch, dass das Unternehmen zukunftsfähig ist und erfolgreich weiterlaufen kann.
1: Birgit Felden, Professorin für Mittelstand und Unternehmensnachfolge im Brand 1 Podcast. Und ich sage vielen Dank für das Gespräch.
0: Ja, herzlichen Dank, Herr Wollert. Das hat mir viel Spaß gemacht.
1: Ich danke auch und ich persönlich nehme mit, ich habe noch ein bisschen Zeit, aber ein paar Gedanken kann ich mir vielleicht ja doch schon mal machen hier beim Podcast Radio Detektor FM. Und wenn sich für euch die Übernahmefrage vielleicht gerade sehr dringend schon stellt oder demnächst noch viel dringender stellt, dann empfehle ich euch die neue Brand 1 Übernehmertum Community. 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Ich würde euch an dieser Stelle nochmal um eine 5-Sterne-Bewertung bei Apple Podcasts oder Spotify bitten. Bei Spotify sind es mittlerweile über 300 Bewertungen und bei Apple Podcasts sogar schon deutlich mehr als 600. Jede einzelne davon hilft uns wirklich dabei, dass noch mehr Leute Wirtschaft anders denken. Ich denke auf jeden Fall noch lange nicht ans Aufhören und habe jetzt schon große Lust auf die nächste Ausgabe, denn die Aspekte rund ums Übernehmertum werden uns hier im Podcast noch ein bisschen beschäftigen. Danke für euer Interesse. Die nächste Episode erscheint schon am kommenden Freitag und gern bis dahin.
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2: Nichts tun macht produktiver. Warum unser Gehirn gerade in Pausen Höchstleistungen vollbringt und weshalb Langeweile manchmal der Anfang der besten Ideen ist. Darum geht's heute bei uns hier im Spektrum-Podcast. Mein Name ist Marc Zimmer. Schön, dass ihr dabei seid.
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0: Mal ehrlich, wann habt ihr das letzte Mal ganz bewusst einfach mal nichts gemacht? Kein Smartphone, keine E-Mails, kein Podcast auf den Ohren, einfach nur eine kurze Pause. Einfach mal ja den Blick schweifen lassen, keine Ablenkung. Ich selber muss mich zu sowas regelrecht zwingen. Und ich glaube, das geht vielen Menschen so. Viele von uns haben dabei auch sofort ein schlechtes Gewissen. Denn produktiv sein, das gilt ja so ein bisschen als Tugend, und nichts tun, das wirkt dann irgendwie schnell wie Zeitverschwendung, gerade in den heutigen Zeiten. Aber wer glaubt, Pausen seien verlorene Zeit, der irrt sich gewaltig. Denn Erkenntnisse aus der Hirnforschung, die zeigen, dass unser Gehirn gerade in Ruhephasen lernt, Erinnerungen festigt und auch kreative Lösungen entwickelt. Nichts tun also als Schlüssel zu besseren Leistungen. Das klingt ja erstmal irgendwie paradox, scheint aber tatsächlich so zu sein. Mit anderen Worten, während wir vermeintlich nichts tun, läuft im Kopf ein ja äußerst produktives Programm ab. Und vielleicht hat es auch damit zu tun, dass wir kreative Einfälle oft genau dann haben, wenn wir aufhören, krampfhaft danach zu suchen. Und über all das wollen wir sprechen mit Anna von Hopfgarten. Die leitet bei Spektrum der Wissenschaft die Redaktion Life Sciences und ist heute mein Gast. Hallo Anna.
1: Hallo Marc.
0: Ja Anna, viele Menschen haben bei Pausen ein schlechtes Gewissen. Das ist aber gar nicht nötig, habe ich jetzt gelesen bei euch.
1: Nee, überhaupt nicht. Also sofern die Pausen jetzt nicht ein gewisses Maß übersteigen, würde ich mal sagen. Also sogar im Gegenteil. Also Pausen zu machen ist sogar sehr wichtig, vor allem dann, wenn man viel arbeitet oder auch gerade was Neues lernt, wenn man für Prüfungen lernt und so weiter, dann ist es sehr wichtig, zwischendurch mal abzuschalten und nichts zu tun. Und zwar braucht erstens der Körper Pausen, aber auch der Kopf. Und zwar nicht nur, um Stress abzubauen und zu entspannen, sondern eben auch, um Neues zu lernen, um Gelerntes besser im Gehirn zu behalten.
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0: Ja, bei euch in Spektrum, in dem Artikel, wird ein Experiment beschrieben. Da übten Menschen nur wenige Sekunden und haben dann direkt Pause gemacht. Und was haben denn die Forschenden dabei entdeckt?
1: Ja, also die Versuchspersonen hatten eigentlich eine ganz einfache Aufgabe. Die sollten auf einer Computertastatur immer wieder möglichst schnell eine bestimmte Ziffernfolge tippen. Sagen wir mal 4, 1, 3, 2, 4. Und ihre Finger lagen auf den Zahlen, also der kleine Finger auf der 1, Ringfinger auf der 2 und so weiter. Und die mussten ihre Finger dann einfach nur in der richtigen Reihenfolge bewegen. Und zwar immer wieder und möglichst schnell. Und nach 10 Sekunden folgte dann immer eine kurze Pause und dann ging es weiter. Und ja, wie es jetzt nicht anders zu erwarten war, wurden die Teilnehmer relativ schnell besser dabei. Sowas lernt man ja schnell. Das Interessante aber war, dass eben sie nicht während der Übungsphasen besser wurden, sondern immer dann, wenn sie gerade vorher eine kurze Pause gemacht haben. Das heißt, das eigentliche Lernen fand in der Pause statt.
0: Ja, und ein wichtiger Begriff dabei ist Replay, habe ich gelernt. Was genau passiert denn dabei im Gehirn und warum hilft das vielleicht beim Lernen auch?
1: Ja, Replay heißt so viel wie Wiederholung, und genau das passiert im Gehirn, wenn wir beim Lernen kurze Pausen machen. Und zwar bei diesem Experiment haben Forscher sogenannte Magnetenzephalogramme von den Versuchspersonen angefertigt. Das wird auch mit MEG abgekürzt. Dabei werden winzige Magnetfelder am Schädel erfasst, die durch die elektrischen Ströme der Nervenzellen im Gehirn entstehen. Und damit kann man feststellen, welche Hirnareale gerade aktiv sind. So ähnlich wie bei der funktionellen Magnetresonanztomographie, FMRT, kennt man ja auch. Mhm. Allerdings der Vorteil von dem MEG ist, dass es eine deutlich höhere zeitliche Auflösung hat. Also man kann damit Aktivitätsschwankungen aufzeichnen, die sich innerhalb weniger Tausendstel Sekunden abspielen. Also sehr, sehr schnell. Und während die Versuchspersonen nun ihre Finger bewegt haben, zeigte das MEG erwartungsgemäß die Aktivierung unterschiedlicher Bereiche im motorischen Kortex. Das ist das Areal, Hirnareal, das für die Bewegungssteuerung zuständig ist. weil jeder Finger von einem ganz eigenen kleinen Cortex-Bereich angesteuert wird. Das heißt, je nachdem, welchen Finger man gerade bewegt, wird ein anderer winziger Bereich aktiv. Das konnten die messen. So, und jetzt komme ich zu dem Replay. Also das Überraschende war, dass in den kurzen Pausen im Gehirn die gleiche Aktivitätsabfolge zu sehen war wie in der Übungsphase, obwohl sie in den Pausen ja ihre Finger gar nicht bewegt haben, nur etwa um das 20-fache beschleunigt. Das heißt, die haben in den Pausen hat das Gehirn das Gelernte nochmal im Zeitraffer neu durchgespielt. Und je häufiger das passiert ist, desto besser wurden die Teilnehmer nach der Pause. Sehr wahrscheinlich verfestigt also das Gehirn in den Pausen das Gelernte durch

0: Ja, das ist eine gute Frage. Das wird auch immer mehr jetzt erforscht. Also unser Autor Frank Lührweg, der hat für den Artikel mit einer Psychologin gesprochen, mit der Sabrina Kraus, und die hat ein sehr schönes Bild dafür. Die vergleicht unser Gehirn mit einer Küche. Und das, womit wir uns so kognitiv beschäftigen, also unsere Erfahrungen und das, was wir lernen und neu aufnehmen, das sind unsere Einkäufe. Und die stellen wir erstmal in der Küche ab, bis kaum noch Platz ist. Und erst, wenn wir eine Pause machen, dann räumen wir die Einkaufstüten aus und sortieren die Inhalte in die Schränke. Also das ist das, was in den Pausen passiert, dass alles, was aufgenommen wurde, sortiert wird und in die Schränke, ins Langzeitgedächtnis überführt wird. Also es ist sehr schwer vorstellbar, aber das Gehirn tut tatsächlich nie nichts. Also selbst wenn wir scheinbar nichts tun, ist es immer aktiv. Also selbst wenn wir einfach nur auf den Horizont starren, passiert was im Gehirn und das wendet sich dann einfach anderen Dingen zu als den Aufgaben, die man vorher hatte.
1: Okay. Und Default Mode Network, das ist auch noch ein Begriff, den man in dem Zusammenhang vielleicht kennen sollte. Was hat es denn damit auf sich?
0: Ja, das ist der englische Ausdruck für Ruhezustandsnetzwerk, so sagt man das im Deutschen auch. Und das ist ein Netzwerk von Hirnarealen, die immer dann aktiv sind, wenn man seine Gedanken frei wandern lässt. Also wenn man keine konkrete Aufgabe zu erledigen hat, dann fangen ja die Gedanken meist an zu wandern und man überlegt, ob man jetzt was richtig gemacht hat, wie man es das nächste Mal anders machen könnte. Warum hat der jetzt so komisch geguckt? Und all solche Gedanken gehen einem ja dann oft durch den Kopf. Wenn man so die Gedanken frei wandern lässt, dann springt eben dieses Netzwerk an Hirnarealen an. Und das haben Forscher vor knapp 30 Jahren durch Zufall entdeckt. Also zu der Zeit hat man sehr viel mit der funktionellen Magnetresonanztomographie, FMRT, experimentiert, weil man herausfinden wollte, welche Funktionen verschiedene Hirnareale haben. Da hat man zum Beispiel Versuchspersonen im Hirnscanner Texte lesen lassen oder Rechenaufgaben lösen lassen. Und dann hat man die resultierende Hirnaktivität verglichen mit der Hirnaktivität beim Nichtstun, damit man dann herausfinden konnte, okay, in dem Areal ist das Hirn jetzt, sind die Nervenzellen aktiver als beim Nichtstun, also ist dieses Hirnareal wohl irgendwie relevant für diese Tätigkeit. So, und was die Forscher aber dann irritiert hat, war die Tatsache, dass es einige Hirnregionen gab, die bei den Aufgaben sogar weniger aktiv waren als beim Nichtstun. Das heißt, beim Nichtstun haben die Nervenzellen in den Bereichen gefeuert, aber sobald die eigentliche Aufgabe begann, haben die Nervenzellen aufgehört zu feuern. Und daraufhin hat man dann noch weitere Untersuchungen gemacht und hat dann eben dieses Default Mode Network entdeckt. Und das ist ein Netzwerk von Hirnarealen, wie ich schon gesagt habe, das über das gesamte Gehirn verteilt ist. Und die Aktivität all dieser Areale steigt und fällt im selben Rhythmus. Das heißt, die Bereiche senden quasi in derselben Frequenz, kann man vereinfacht sagen, und kommunizieren so miteinander. Und genau, wenn wir eben keine spezielle Aufgabe haben, dann richten wir unsere Gedanken meist nach innen. Dann fängt dieses Default Mode Network an zu arbeiten.
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1: Jetzt ist es ja heute so, dir geht es vielleicht auch so, dass viele Menschen, ich schließe jetzt von mir auf andere, gar keine richtige Pause mehr machen, sondern eher sich in Pausen vielleicht mit dem Smartphone beschäftigen zum Beispiel. Ist das jetzt aus Gehirnsicht eine richtige Erholung oder, ich vermute mal eher nicht, warum vielleicht nicht? Also was bräuchte unser Gehirn vielleicht stattdessen?
0: Ja, ich mache das auch leider viel zu oft, aber ja, das ist aus mehreren Gründen nicht unbedingt ratsam. Gerade wenn man viel am Bildschirm arbeitet, was ich ja mache, du ja auch, dann sollte man in seinen Pausen nicht weiter auf Bildschirme starren und Texte lesen, weil das einfach auch fürs Gehirn eine sehr ähnliche Tätigkeit ist. Und bei gleichförmigen Tätigkeiten ermüdet das Gehirn mit der Zeit oder die Hirnbereiche, die eben für diese Tätigkeit notwendig sind. Und wenn man dann in seinen Pausen etwas ganz Ähnliches macht, dann tritt kein Erholungseffekt ein. Dann ist man nach der Pause genauso erschöpft oder kann sich genauso wenig konzentrieren wie vorher. Also es wäre besser, dann Blumen zu gießen oder den Rasen zu mähen oder was auch immer, ein bisschen

0: bisschen rauszugehen, weil das im Gehirn ganz andere Regionen beansprucht. Dann können sich in der Zeit die Nervenzellen, die man eben für die Bildschirmarbeit braucht, wieder erholen. Jetzt stellt sich natürlich die Frage, ob Gärtner oder andere Leute, die eben körperlich arbeiten, denn ihre Pausen mit dem Smartphone verbringen sollten. Ich denke, also ich kenne da jetzt keine Forschung zu, ich vermute, es ist im gewissen Maße eher erholsam als jetzt für Leute wie dich und mich, wo wir den ganzen Tag auf den Bildschirm starren. Hängt natürlich auch sehr davon ab, was man mit seinem Smartphone tut.
1: Klar.
0: Letztendlich viele scrollen ja endlos durch Social Media, sehen sich Videos an, chatten und so weiter. Und da kommt eben das Gehirn überhaupt nicht zur Ruhe. Und auch wer eigentlich körperlich arbeitet, kann so eben sein Gehirn nicht vernünftig erholen. Man ist ja, ich weiß nicht, ob du das auch kennst, aber man fühlt sich danach ja auch nicht wirklich entspannt, sondern eher so überladen. Und hat immer so das Gefühl, oh, wenn ich jetzt aufhöre, dann verpasse ich vielleicht noch irgendwas. Also es ist ja nicht, ist ja kein erholsames Gefühl danach.
1: Nee, überhaupt nicht, weil man ja auch mit so einer Frequenz dann Informationen reinkriegt, wenn man jetzt nicht gerade nur einen Artikel liest, sondern wirklich durch Videos scrollt oder sowas.
0: Genau.
1: Dazu passt eigentlich ganz gut, dass ihr auch schreibt oder beschreibt, warum Natur für die Erholung so gut ist und für uns. Und ich glaube, das ist was vielleicht auch jeder und jede kennt. So, also ich versuche oft in der Mittagspause einen kleinen Spaziergang zu machen. Hier ist so ein kleiner Wald bei mir um die Ecke und versuche da zumindest kurz reinzukommen. Weil man einfach merkt, dass einen das anders erholt. Manchmal habe ich das Handy dann doch dabei und gucke trotzdem im Gehen aufs Handy. Ich versuche es manchmal nicht zu tun. Aber solche Spaziergänge im Grünen, das ist schon gut fürs Gehirn und für die Regeneration, ne?
0: Ja, genau. Also da gibt es auch diverse Studien zu. Und es ist halt einfach so, dass man in der Natur seine Gedanken meist schweifen lässt. Also wenn man eben nicht ein Handy dabei hat, sondern tatsächlich einfach etwas achtsamer durch den Wald oder durch die Natur geht, dann bleiben die Gedanken meist nicht an einer Stelle, sondern die springen und man wandert, man sieht wieder was Schönes und dieses Hin- und Her-Wandern der Gedanken, das aktiviert dieses Default-Mode-Network sehr stark. Und inzwischen weiß man auch, dass dieses Netzwerk eng mit dem parasympathischen Nervensystem zusammenhängt. Das ist ein Teil des Nervensystems, der sehr wichtig ist für Erholung und Regeneration. Und aus dem Grund scheint es auch so zu sein, dass ein Spaziergang in der Natur eben sehr gut ist für die Stressbewältigung, dass der Körper da wirklich das ganze Stresssystem runterfährt.
1: Hast du auch ein bisschen das Gefühl, dass so Pausen vielleicht einen schlechten Ruf haben, weil Langeweile so einen schlechten Ruf hat? Weil das ist ja definitiv so. Ne? Also es ist ein total negativ behaftetes Wort, aber nach allem, was du mir so erzählst, klingt das ja eher nach einem erstrebenswerten Zustand, zumindest ab und zu.
0: Ja, also Langeweile ist tatsächlich was ganz Wunderbares. Meine Kinder sehen das sicherlich anders, aber es ist tatsächlich so, dass man ohne Langeweile auf viele Ideen gar nicht kommen würde. Das ist so eine Art Warnsignal, dass wir geistig unterfordert sind und das muss man spüren. Also wenn wir das spüren, dann suchen wir uns eine neue Tätigkeit und kommen möglicherweise auf ganz neue Ideen. Und das Problem ist, dass viele die Langeweile betäuben, bevor sie ihnen überhaupt bewusst wird. Also das Smartphone ist hier wahrscheinlich der allerbeste Langeweile-Killer überhaupt. Nur das Problem ist, wenn wir gar nicht spüren, dass uns langweilig ist, dann suchen wir auch nicht nach Strategien, die Langeweile loszuwerden. Und so versuchen wir vielleicht erst gar nicht, unser Leben interessanter zu gestalten. Ja, und das ist natürlich sehr schade. Aber klar, ich kann mich auch noch an meine Jugend erinnern, noch komplett ohne Internet und Smartphone in einer Kleinstadt. Da habe ich auch die Langeweile gehasst. Also im Nachhinein habe ich aber eben auch schöne Dinge gemacht, zu denen ich mich ohne Langeweile nie durchgerungen hätte.
1: Ja, total. Also ich müsste auch jetzt wirklich überlegen, wann wir das letzte Mal so richtig langweilig war oder wenn ich die zumindest gespürt habe, ne, und nicht eben irgendwie auf dem Sofa lag und am Smartphone rumgescrollt habe. Was schließen wir denn jetzt daraus, Anna? Heißt das jetzt, wir sollten möglichst oft nichts tun oder gibt es auch Grenzen und ja Situationen, in denen das dann eher schadet?
0: Ja, es gibt definitiv auch Grenzen. Also es gibt so ein bisschen so einen Trend, es gibt auch manche Influencer und Autoren, die meinen, man könnte durch nichts tun per se sein Leben verändern und man sollte seinem Default-Mode-Network so viel Futter wie möglich liefern. Da sind aber manche Experten skeptisch und meinen, es kommt eher auf ein gesundes Gleichgewicht an. Weil das Problem ist, wenn man sich sehr viel mit sich selbst beschäftigt, dann kann das auch Überhand nehmen. Und wenn man immer wieder in so Grübelschleifen verfällt, dann kann das eben auch sich negativ auswirken auf die Stimmung und kann auch zu so leichten depressiven Symptomen führen. Und insbesondere Menschen, die da ohnehin zu neigen, die sollten da ein bisschen drauf achten, dass das eben ausgeglichen ist. Also man weiß zum Beispiel auch, dass Menschen mit Depressionen ein ungewöhnlich aktives Ruhezustandsnetzwerk haben. Ja, und deshalb muss man immer so ein bisschen gucken, dass man das in der Waage hält.
1: Verstehe, okay. Und nach allem, was wir jetzt so gehört haben über die Langeweile und die Möglichkeit, dem Gehirn Pausen zu geben, kannst du vielleicht noch so aus den Erkenntnissen ein paar praktische Tipps ableiten zum Schluss?
0: Ja, ich kann eigentlich nur noch mal Werbung machen für echte Pausen. Also, dass man bei der Arbeit immer mal wieder aufsteht, aus dem Fenster sieht. Das reicht ja manchmal, dass man einfach mal Richtung Horizont guckt. Da kommt der Körper schon runter und dass man mal seinen Gedanken freien Lauf lässt. Ich meine, wie du das machst, in der Natur spazieren gehen, ist natürlich auch wunderbar, um die Batterien aufzuladen. Ja, und zum Schluss halt nochmal sagen, dass man echt keine Angst vor Langeweile haben sollte und dass man bewusst auch mal eben Phasen des Leerlaufs zulassen sollte und eben nicht sofort zum Smartphone greifen. Ja, ich denke, da kommt man dann viel eher mal auf Ideen, die Langeweile dann halt auch noch viel nachhaltiger vertreiben. Also dann kommt sie auch so schnell nicht wieder, weil man tolle Ideen hatte, die man vielleicht nicht gehabt hätte, wenn man sofort Langeweile mit Social Media vertrieben hätte.
1: Also Appell an uns alle, lasst uns unseren Gehirnen ab und zu mal eine echte Pause gönnen. Und mehr dazu, wenn ihr nochmal nachlesen wollt, findet ihr auf spektrum.de. Und liebe Anna, dir sage ich vielen, vielen Dank fürs Erklären.
0: Ja, ich habe zu danken.
1: Und das war's für diese Woche vom Spektrum Podcast. Vielen, vielen Dank euch, dass ihr dabei wart. Gerne auch kommende Woche wieder zuhören. Wie immer am Freitag gibt's dann eine neue Folge von uns. Und bis dahin gerne den Podcast abonnieren, kommentieren, bewerten und teilen. Das würde uns sehr freuen. Auch dafür vielen, vielen Dank. Mein Name ist Marc Zimmer und ich sag tschüss und macht's gut.

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1: Kalte und nasse Sommer. Ich spreche da nicht von den letzten 10, 20 oder 30 Jahren und auch nicht über die letzten 100. Sondern ich blicke 700 Jahre zurück ins Jahr 1345. Kurz bevor die Pest, der schwarze Tod, ausbricht. Warum die Pest die Folge eines Vulkanausbruches ist und wie Historiker mit Klimaforschern zusammengearbeitet haben, um das zu beweisen, darum geht's in dieser Folge. Mein Name ist Wieland Mikulajczyk. Wie gut, dass ihr zuhört.
2: Das Forschungsquartett in Kooperation mit dem Leibniz-Institut für Geschichte und Kultur des östlichen Europa.
1: Der Ausbruch der Pest, des schwarzen Todes Mitte des 14. Jahrhunderts, gilt als eine der schwersten Katastrophen der Menschheitsgeschichte. Bis zu 30 Millionen Menschen fielen der Pest damals in Europa zum Opfer. Bisher gab es die These, dass sie als eine Art chemische Waffe benutzt und in die Welt gebracht wurde. Dr. Martin Bauch vom Leibniz-Institut für Geschichte und Kultur des östlichen Europa, GWZO, sieht die Verbreitung der Pest aber als tragische Rettungsaktion. Darüber rede ich heute mit ihm. Dr. Bauch, herzlich willkommen im Forschungsquartett.
3: Ja, vielen Dank, dass ich hier sein darf, Herr Mikulajczyk. Ich freue mich, über das Thema zu reden.
1: Herr Dr. Bauch, wie kommt man eigentlich auf die Idee, über die Pest zu forschen?
3: Ja, ich bin von meiner Ausbildung her Mittelalterhistoriker und ich bin es bis heute, auch wenn ich viel Umwelt und Seuchen in den Fokus genommen habe. Und ganz traditionell, seit 100, 150 Jahren gilt der Schwarze Tod, also die erste Welle der zweiten Pestpandemie im Mittelalter, gilt als, ja, wie Sie gesagt haben in der Anmoderation, das ist die größte demografische Katastrophe, die es in Europa jemals gegeben hat, gilt als Kernphänomen einer größer gedachten sogenannten Krise des Spätmittelalters. Und von der komme ich tatsächlich her, denn ich habe eigentlich mich lange für die Pest gar nicht interessiert. Ich habe mich für Klima interessiert, ja, Klimaveränderungen, die es im späten Mittelalter, vor allem im 13. und im 14. Jahrhundert auch gibt, die habe ich in den letzten 10, 15 Jahren erforscht und lange nicht die Pest angefasst, weil ich den Zusammenhang nicht gesehen habe. Natürlich war mir klar, dass das ein fundamental wichtiges Ereignis ist, aber den Zusammenhang zu klimatischen Veränderungen, das hat Jahre gebraucht, bis mir da was aufgefallen ist.
1: Wann war denn der erste Moment, an dem Sie dachten, halt stopp, hier stimmt irgendwie ja die Geschichtsschreibung nicht so ganz oder anders, ja, da gibt es einen Zusammenhang zwischen Pest und Klima?
3: Also ich habe sehr viel über Hungerperioden in Europa, auch im Mittelmeerraum geforscht und mir das so für den Zeitraum 1200 bis 1400 genauer angesehen. Und mir fiel dann auf, dass eine der zentralen oder vielleicht die größte und die verbreitetste Hungerperiode mindestens im 14. Jahrhundert tatsächlich wenige Jahre vor der Pest stattfindet. Und da liegt es ja erstmal nahe zu denken, okay, was könnte Hunger mit Pest zu tun haben? Und der Groschen ist gewissermaßen gefallen, als ich 2021 einen Artikel gelesen habe von einer amerikanischen Kollegin, Hannah Barker von der Arizona State University, die über Sklavenhandel im Schwarzmeerraum vor allem gearbeitet hat und so als Nebenbeibefund einen sehr guten Artikel publiziert hat über ja tatsächlich die Ankunft der Pest im Mittelmeerraum und den Zusammenhang letztlich zu den Getreidelieferungen. Und das dachte ich, okay. Also sie hat diesen Mechanismus aufgezeigt, eine Entdeckung, wie das zusammenhängt. Aber ich habe sehr viel, diese Getreidelieferungen, die sie fokussiert, die werden organisiert von italienischen Stadtstaaten, vor allem Venedig und Genua. Und ich habe nun viel auch über Italien gearbeitet und hatte gewissermaßen den Hintergrund, warum die auf einmal in solchen Intensität Getreide aus dem Schwarzmeerraum importieren, weil die eben die größte Hungersnot der letzten 100 Jahre mindestens konfrontieren und was gegen tun müssen. Und ich konnte gewissermaßen da weiterarbeiten, wo die Kollegin Hanna Barker aufgehört hat. Ja, sie endet damit, wenn die Schiffe in Venedig und Genua ankommen. Und ich kann sagen, ja, aber was war vorher und was passiert eigentlich auch danach?
1: Zusammen mit dem Klimaforscher Ulf Bündgen aus Cambridge haben Sie zu dieser Pestkatastrophe dann geforscht und zu dem Wetter. Und wie schon gesagt, der Sommer davor oder die Sommer davor sehr kalt waren. Wie können wir denn heute, 700 Jahre später, so präzise nachweisen, dass es damals im Sommer so kalt war? Und wie kalt war es überhaupt, wenn man kalt sagt?
3: Also, ich bin Historiker, ich arbeite also mit Schriftquellen, mit Chroniken, mit Briefen, Aufzeichnungen verschiedenster Art. Gelegentlich schreiben die damaligen Zeitgenossen natürlich auch über das Wetter. Und dann fällt schon auf, dass sich in dieser zweiten Hälfte der 1340er Jahre ungewöhnliche Berichte häufen über starken Regen, über Hochwasser und auch über Wetter, das nicht zur Jahreszeit passt. Ja, also zu kalte Sommer, zu warme Winter, irgendwie ist alles verschoben. Und das haben wir Historiker lange nicht ernst genommen. Weil wenn das natürlich, das ist vage, ne? Das sind Beschreibungen, jedes Hochwasser wird mit der Sintflut verglichen. Also was machen sie denn damit? Das ist so ein bisschen, wir sind auf Misstrauen trainiert und ich war es natürlich auch erstmal und dachte, ja, okay, gut, das schreiben die aber dauernd, das schreiben die auch im 13. Jahrhundert. Wie ernst nehme ich das? Und dann hatte ich Kontakt zu dem Kollegen Ulf Bündgen aus Cambridge, der einer der weltweit führenden Dendroklimatologen ist, also der rekonstruiert klimatische Bedingungen aus Baumringen der letzten Jahrhunderte und Jahrtausende. Und tatsächlich haben wir dann entdeckt, dass wir beide finden, dass diese Jahre 1345, 46, 47 absolut außergewöhnlich sind. Er in seinen Baumringen und ich in meinen Schriftquellen. Das haben wir mal zusammengebracht und das hat natürlich einen Effekt. Seine Baumringe, fantastische Quellensorte für vergangene Klimabedingungen, aber nur für den Sommer, ja, für die Wachstumsperiode der Bäume. Da kann er fantastische Aussagen treffen über Kälte und Wärme, über Niederschlagsverhältnisse. Aber wenn die Bäume nicht wachsen, sagen die Baumringe auch nichts. Das heißt, für die drei anderen Jahreszeiten, Herbst bis Frühjahr, ist man auf meine Quellen angewiesen. So, und dann haben wir das zusammengelegt und das passte extrem gut zusammen. Also er hat diese Wachstumsschwäche dieser Baumringe gefunden, und zwar mehrere Jahre hintereinander. Das ist sehr ungewöhnlich. Und ich habe ähnliche Befunde aus den Schriftquellen. Und dann kann man auch optimistischer sein, dass man hier wirklich was Reales gefunden hat und nicht nur ein Artefakt in den Quellen.
1: Als Ursache für diesen plötzlichen Kälteeinbruch haben Sie einen Vulkanausbruch im Jahre 1345 im Visier. Also ein Vulkan bricht aus, vermutlich irgendwo in der Äquatorregion, und in Europa bricht die Pest aus. Wie genau hängt das jetzt zusammen? Wie ist die kausale Kette?

0: so höre, dann ist das so, es klingt mega plausibel für mich. Allerdings gab es bisher andere Thesen, woher die Pest kommt. Wie wird denn Ihre Annahme jetzt von Ihren Kollegen aufgenommen?
1: Also wir haben ein Stück weit offene Türen eingerannt. Die besagte Kollegin aus den USA, Hannah Barker, hat ja schon klar gezeigt, das, was wir bisher immer geglaubt haben, nämlich, Sie haben es anfangs erwähnt, die Pest ist so eine Art biologische Waffe und kommt dann mit infizierten Matrosen auf den Schiffen nach Italien. Das hat sie klar gezeigt, das funktioniert nicht. Ne? Also die Situation ist, es gibt italienische Niederlassungen auf der heutigen Krim und an der Nordküste des Schwarzen Meeres und am Asowschen Meer. Die Region wird aber von den Mongolen beherrscht und die führen mit den Italienern Krieg zu diesem Zeitpunkt und belagern eine italienische Stadt, Kaffa, auf der Krim heute. Und werfen dann Pestleichen, weil bei den Mongolen ist die Pest schon, werfen Pestleichen mit Katapulten über die Stadtmauern. Und Hannah Barker hat gezeigt, das klappt erstens nicht, weil die Pestleichen nicht so ansteckend sind, dass das dann einfach schon reichen würde. Außerdem, wenn wir die Geschichte, die aus dem Mittelalter stammt, also von einem aus den 1350er Jahren, über die infizierten Matrosen, die auf ihren Schiffen dann nach Italien fahren und dort dann die Pest verbreiten. Das passt einfach nicht. Man guckt mal, wie lang die Schiffe so fahren und die brauchen bis zu 6 Wochen für diese Strecke. Das heißt, wenn sie mit Pest infiziert sind, sind sie nach 3 Tagen in der Regel tot. Das klappt einfach nicht. Also da wären Gespensterschiffe auf dem Schwarzen Meer gewesen. Das kann nicht sein. Und das, was man gedacht hat, ne, infizierte Ratten, vielleicht sind die an Bord gekommen, gleiches Problem. Die Ratten wären auch nach einer Woche tot und eine Woche später werden alle Menschen tot. Also es funktioniert nicht. Der muss woanders sitzen, der Erreger. Und plausibel ist, dass er in Larven des Rattenflohs sind und die können sich auch in Getreide aufhalten, können sich von diesem Getreidestaub ernähren, dass die Flöhe quasi mitreisen als blinde Passagiere im Getreide. Und sie hat gezeigt, das passt wunderbar. Ne? Also erst wenn das Getreide wieder fließt nach Italien, wenn die Italiener Frieden geschlossen haben mit den Mongolen und sagen, bitte, wir brauchen das Getreide und zwar jetzt, dann kann man sagen, okay, nach so und so vielen Wochen bricht dann die Pest aus. Und das passt relativ gut zu den Zyklen, die wir kennen.
0: Die Pest raffte in vielen Regionen Europas bis zu 60% der Bevölkerung dahin. Ja, ein ziemlich traumatisches Ereignis auf jeden Fall. Ich hatte anfangs schon gesagt, dass es als ja eine der schwersten Katastrophen der Menschheitsgeschichte gilt. Wie hat denn die Pest das Weltbild der Menschen damals verändert? Woran erkennt man das?
1: Also in der Pestforschung gibt es ziemliche Entwicklungen in den letzten Jahren in verschiedenen Disziplinen und diese Annahme, dass 60% der Europäer gleichmäßig irgendwie überall gestorben seien, die vertreten wir eigentlich schon gar nicht mehr. Also es ist zweifellos, es gibt Regionen und es gibt Städte, die sind massiv betroffen, da haben wir eine hohe Mortalität. Ob das nun 30 sind oder 60%, das ist wirklich schwer auszusagen. Aber wir haben Städte, die sind massiv betroffen und wir haben andere Städte und Regionen, die sind gar nicht betroffen. Ja? Das ganze Ostmitteleuropa ist nicht vom Schwarzen Tod betroffen, in Böhmen, in Polen, also vor allem im inländischen Polen, nichts. Es ist eine Katastrophe, die sehr regional unterschiedlich zuschlägt. Und vielleicht ist das auch die Antwort auf die Frage, diese Mentalitätsveränderung, die Sie ansprechen, die können wir auch nicht so gut nachweisen. Man denkt zum Beispiel an so Totentanzszenen, ja, dann denkt man, das hätte mit der Pest zu tun. Das ist ganz schwierig zu argumentieren, wissen wir gar nicht. Die Leute sind natürlich trotzdem geschockt. Also wir haben Berichte, natürlich, wenn ganze Familien sterben, das macht was mit den Leuten und die sind natürlich erschüttert. Aber ich würde lieber was anderes betonen, nämlich diese Gesellschaften sind erstaunlich stabil. Ja, die laufen weiter. Also selbst in Städten, wo wir plausibel sagen müssen, hier ist 20, 30, 40% Mortalität realistisch, sehen wir Stabilität, die funktionieren weiter. Ja, die Personen, die zum Beispiel im Stadtrat unterwegs sind, die tauschen sich aus. Ja, also die wechseln, das sieht man schon. Aber dass da irgendwas kollabiert, dass die Leute handlungsunfähig geworden wären, das sieht man nicht. Also das ist nicht so ganz das Bild, das man gemeinlich von der Pest hat. Das ist natürlich individuell trotzdem eine Katastrophe. Aber für manche Leute, die dies überleben, haben auch große Chancen danach. Und ja, es gibt Verunsicherung. zum Beispiel am bekanntesten natürlich die Pogrome gegen die Juden, vor allem in

0: Mitteleuropa. Die werden teilweise damit begründet, dass man die Juden als Sündenböcke heranzieht und sagt, ja, wir haben die Brunnen vergiftet. Ist aber auch nicht immer so. Und die Pogrome gehen manchmal der Pest sogar voraus.
1: Wir haben vor ein paar Jahren hier die Corona-Pandemie gehabt. Forscher gehen davon aus, dass es nur eine Frage der Zeit ist, bis die nächste Pandemie uns erwischt. Was können wir von der Pest damals lernen?
0: Als Corona ganz am Anfang stand, wurde viel über die Pest geredet, weil das ist im kollektiven Gedächtnis einfach die Seuche schlechthin. Und tatsächlich war die anfängliche Reaktion auf Corona, bevor es effektive Maßnahmen und Impfstoffe und so gab, ja tatsächlich das, was man in der Pest auch gemacht hat, nämlich Quarantäne. Das ist eine Erfindung kurz nach der Pest, dass man Leute isoliert und hofft, dass die Krankheit nicht ausbricht und damit die Ansteckung zu reduzieren. Also das ist im Prinzip eine mittelalterliche Maßnahme, sehr, sehr basic, aber die hat damals funktioniert in gewissem Maß und hat Corona war es eben auch das Erste, was eingefallen ist. Wir können, glaube ich, lernen also mehr über die Unterschiede, wie ich gerade gesagt habe. Wir können es nicht hoch genug schätzen, dass wir in einer Gesellschaft leben, die eine viel geringere Mortalität als bei der Pest nicht bereit ist zu tolerieren und sehr große Anstrengungen unternimmt, um die zu minimieren. Das können wir schätzen. Lernen können wir, ich habe vorhin von den Judenverfolgungen gesprochen, dass wir andererseits als moderne Menschen vielleicht, was die Suche nach Erklärung und nach Sündenböcken in solchen Situationen, was das angeht, gar nicht so weit weg sind und nicht unbedingt rationaler sind. Wir haben eigentlich andere Möglichkeiten, ein anderes Verständnis von Zusammenhängen, aber in emotional stark belastenden Situationen ist es eben ein menschlicher Impuls, solche Sündenbockmechanismen zu suchen. Das können wir lernen, dass wir da uns nicht sehr viel weiterentwickelt haben.
1: Institute und Forscher bleiben ja meistens in ihrer Disziplin und haben häufig auch so ein bisschen ja, einen Scheuklappenblick. Sie scheinen als ja, Klimahistoriker über ihren Historiker-Tellerrand zu gucken. Wo sehen Sie den Mehrwert in Ihrem interdisziplinären Ansatz?
0: Ja, ich glaube, dass wir nur in diesem interdisziplinären Ansatz in gewissen Fragen weiterkommen können. Also das Pestbeispiel, ich habe gesagt, die Pestforschung ist sehr aktiv, hat sich sehr viel verändert in den letzten Jahren und zwar seitdem sie interdisziplinär geworden ist, seitdem es Paläogenetiker gibt hier in Leipzig, das MPI für evolutionäre Anthropologie. Die haben erstmal nachgewiesen, dass dieser Erreger wirklich Pest ist aus dem Mittelalter. Da gab es Diskussionen, weil er sich komisch verhält. Der verhält sich nicht so, wie wir es erwarten würden. Ist paläogenetisch. Diese Frage ist beantwortet, müssen sich die Historiker nicht mehr darum kümmern, welche Krankheit das ist. Können wir nämlich eh nicht sagen. Können wir uns interessanteren Fragen zuwenden. Und ich habe es an dem Beispiel mit dem Klimatologen aus Cambridge genannt. Also ich kann mir meine Aussagen manchmal sicherer sein, wenn ich unabhängige Daten aus einer anderen Disziplin dazu bekomme. Das verändert manchmal meinen Blick komplett auf das, was ich lese und was ich habe. Und ich arbeite ja an einem Leibniz-Institut. Das ist das GWZO in Leipzig und in einer Abteilung Mensch und Umwelt. Wir sind per Definition interdisziplinär. Wir haben Archäologen, wir haben Historiker, wir arbeiten eng mit Naturwissenschaftlern zusammen. Und das ist also ein guter Ort und vielleicht manchmal auch noch ein Stück einfacher als an der Uni, um solche interdisziplinären Kooperationen in Gang zu setzen und in verschiedenste Richtungen am Laufen zu halten.
1: Das sagt Dr. Martin Bauch vom Leibniz-Institut für Geschichte und Kultur des östlichen Europa, GWZO in Leipzig. Herr Dr. Bauch, ich danke Ihnen vielmals für Ihre Zeit und das spannende Gespräch.
0: Vielen Dank, es hat mir große Freude gemacht.
1: An dieser Stelle möchte ich auch für die Produktion dieser Folge danken. Die kam diese Woche von Clemens Möller. Das war's mit dem Forschungsquartett für diese Woche. Immer donnerstags erscheint eine neue Episode. Wir freuen uns natürlich, wenn ihr nächste Woche wieder dabei seid und wenn ihr einer wissenschaftsinteressierten Person vom Forschungsquartett erzählt. Mein Name ist Wieland Mikulajczyk. Ich danke euch fürs Zuhören. Bleibt neugierig und bis zum nächsten Mal.
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1: Deutschen Rentnerinnen und Rentnern schlägt oft Missmut entgegen, vor allem wenn sie gesund aussehen und den Eindruck erwecken, die Rentenkasse noch lange belasten zu wollen. Ihr schüchtern vorgetragener Einwand, sie hätten doch mal was eingezahlt, wird meist überhört oder als Beleg für eine unsolidarische Ich-gebe-um-zu-nehmen-Mentalität genommen. Gar nicht gerne sieht es die jüngere Generation, wenn die alten Herrschaften ohne Sinn und Verstand fit bleiben wollen. Die einen besuchen Longevity-Workshops, andere erklimmen 4000er ohne Rollator. Ja, es gibt sogar Rentenempfänger, die mutwillig das Rauchen aufgeben. Und das alles nur, um sich Freund Hein vom Leib zu halten. Klar, dass dies als Egoismus betrachtet wird. Klar aber auch, dass es vielen Rentnern an die Nieren geht, als Verursacher eines baldigen Staatsbankrotts zu gelten. Deshalb tauchen sie unter in fremden Ländern. Knapp 7% der deutschen Ruheständler verbringen ihren Lebensabend im Ausland. Und es werden immer mehr. Wohin aber emigrieren die sogenannten Best-Ager? Nun vorzugsweise nach Österreich. Rund 30.000 deutsche Rentner leben in der Alpenrepublik, so steht es im aktuellen Rentenatlas. Dabei ist es ein Wunder, dass sie dort angekommen sind. Folgt man den Reden der AfD-Kassandra Alice Weidel, dann ist das unmöglich. Der Zug nach Wien würde irgendwo vor Rosenheim stehen bleiben und verrotten. Brücken wiederum würden einstürzen unter der Last der Fluchtautos. Und überhaupt, richtige Deutsche, also solche, die Bratwurst essen und Wotan anbeten, liefen Gefahr, von linksgrünen Aktivisten vom Grenzübertritt zur Geschlechtsumwandlung und von Migranten zum Islam gezwungen zu werden. Man weiß gar nicht, wie es so vielen Rentnern gelang, nach Österreich zu fliehen. Auch die Schweiz und Spanien sind beliebte Zufluchtsländer für deutsche Senioren. In die Schweiz hat es Frau Weidel sogar schon vor der Rente geschafft. Was aber ist so toll an Österreich, dass seriöse Bundesbürger bereit sind, dort ihre Ruhestandsgelder zu verjuxen? Die Sprache kann es nicht sein, da gibt es kaum Gemeinsamkeiten. Und auch sonst ist man sich fremd. Für den Österreicher ist der Deutsche ein Piefke, ein aufgeblasener Knallprotz, der nicht mal richtig Skifahren kann. Aber gerade das ist ja das Spannende. Für deutsche Rentner ist Österreich wie der Eintritt in ein neues Leben. Man ist unbeliebt und daraus erwächst Freiheit. Jeder erwartet, dass man als Klugschwätzer auftritt, also macht man es. Endlich. Und dazu diese seltsamen Lieder. Es lebe der Zentralfriedhof oder der Tod, das muss ein Wiener sein. Sie erinnern an das Unvermeidbare und sie sind eine Mahnung. Lass es krachen, solange es geht. Verzagte Rentner klettern aufs Matterhorn. Die Tollkühnen aber ziehen nach Österreich.
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1: Hi und willkommen beim Plattenkoffer von Detektor FM. Ich bin Jens Wollweber und möchte erst einmal sorry sagen, denn diese neue Ausgabe kommt etwas später als geplant. Es gab einfach ein paar Verzögerungen bei dieser Produktion, bitte verzeiht das. Dafür bekommt ihr nun eine umso spannendere Ausgabe von Frida Darko zu hören. Die Wahlleipzigerin ist gerade ohne Zweifel dabei, ganz steil aus dem Geheimtipp-Status herauszuwachsen. In den letzten 3 Jahren ist sie viel als DJ herumgekommen, vom Fusion und 3000 Grad Festival bis nach New York, Mailand und Kopenhagen. Es dürfte an ihren dezent dunklen und emotionalen Downbeat- und Slowhouse-Sets liegen, vielleicht aber auch daran, dass ihr das Nachtleben quasi in die Wiege gelegt wurde. Denn ihre Eltern betrieben in Thüringen eine Disco, daraufhin lernte sie Schlagzeug und Piano und entdeckte später elektronische Musik für sich. Mal schauen also, welche Tracks Frida Darko dafür unseren Plattenkoffer ausgewählt hat. Ich wünsche viel Spaß in der kommenden Stunde.
2: Einen wunderschönen guten Tag. Hier ist Frida Darko und ihr hört den Plattenkoffer auf Detektor FM. Erstmal vielen Dank für die Einladung. Ich freue mich, bei dem Format dabei sein zu dürfen und hoffe, dass ich es ganz gut hinbekomme, euch auf eine schöne, entspannte Art mit meinen Worten durch die nächste Stunde zu begleiten. Während ich diese Folgen hier gerade aufnehme, ist es draußen ziemlich kalt und grau. Es ist Herbst 2021 und leider auch immer noch Pandemie. Die Corona-Zahlen steigen wieder und wir blicken alle in einen sehr ungewissen Winter. Und ich kann mir vorstellen, dass es für viele Menschen gerade auf ganz verschiedenen Ebenen keine einfache Zeit ist. Deshalb habe ich mir überlegt, meine Track Selection in diesem Thema zu gestalten. Also es erwarten euch einige Lieblingstracks von mir, die alle ein bisschen ruhiger und kuscheliger sind. Und die ich ganz persönlich voll gerne auf zum Beispiel einem Herbstspaziergang oder generell unterwegs hören würde, wenn ich so ein bisschen für mich sein will und nachdenken will. Was natürlich nicht heißt, dass ihr nicht auch andere Tätigkeiten tun könnt, während ihr mir zuhört. Ihr könnt mir dann gerne mal schreiben, was ihr so getrieben habt während dieser Stunde. Und ich wünsche euch jedenfalls erstmal ganz viel Spaß und ich würde sagen, wir fangen mit dem ersten Track an. Der erste Track ist von Kasimir und seiner Freundin Lena, Rabia heißt sie, glaube ich, bei SoundCloud. Kasimir ist definitiv einer meiner liebsten Producer überhaupt. Ich habe ihn vor 3 Jahren bei einem gemeinsamen Gig in Stuttgart kennengelernt und habe, glaube ich, mittlerweile fast alle seine Tracks schon irgendwo gespielt und hoffe immer sehr darauf und nerv ihn auch manchmal ein bisschen damit, dass er neue Sachen released. Ich liebe an seinen Produktionen besonders die Mischung zwischen Dark, treibend und Emotionalität und die geilen Kicks, die sind Wahnsinn. Außerdem ist die Vocal von Lena in diesem Track einfach unglaublich schön.

Oh, der Track hieß übrigens Far Away. Das habe ich, glaube ich, vergessen zu erwähnen. Aber ich bin ja noch neu im Radio-Game und übe das gerade noch ein bisschen. Mal gucken, ob es besser wird mit den Ansagen. Der nächste Track ist von Detmold. Ebenfalls ein von mir sehr geliebter Produzent. Hat meines Erachtens leider viel zu wenig Tracks. Und ja, der heißt Memories, ist, glaube ich, zu Recht auch nicht ganz unbekannt. Ich habe den Track ausgewählt, weil es, glaube ich, kein Downtempo-Lied gibt, was ich in den letzten 3 Jahren öfters einfach so angemacht habe und aktiv gehört habe wie dieses. Ich finde, also er geht im Vergleich zu anderen Tracks relativ lang und wird trotzdem nicht langweilig, sondern baut sich immer und immer weiter auf mit neuen Ebenen, die dann so ineinander kommen und am Ende sich wahnsinnig gut ergänzen. Für mich entsteht dann im Track eine ganz besondere Energie und Stimmung, in der der Track irgendwie gleichzeitig verletzlich, aber auch stark wirkt. Es ist gar nicht so leicht zu beschreiben, deswegen hören wir vielleicht einfach selber mal rein.

Dieser Track ist einfach so schön. Ich glaube, ich könnte mich niemals an ihm überhören. Ist irgendwie für mich einfach pure Magie. Ganz krass. Kommen wir zum nächsten Track. Der ist von Iori oder Iori. Man weiß es nicht genau. Ich finde auch, er ist ein großartiger Produzent und Musiker. Ich liebe seine organischen Sachen und finde, seine Tracks sind sehr unique und originell. Ich habe ihn vor 3 Jahren mal besucht, weil ich ihn gefragt habe, ob er mir mal zeigen würde, wie er an seine Produktion rangeht, und war sehr froh, dass er mich dann zu sich eingeladen hat. Und wir haben uns mal nachmittags an seinen Schreibtisch gesetzt und angefangen, etwas zu produzieren. Ich war wahnsinnig begeistert, auf welche Art und Weise er das macht. Er hat am Anfang was in sein Mikrofon gesungen, dann hat er so einen Vocal-Part gekürzt und bearbeitet. Auf einmal war dann eine Melodie da, dann habe ich später auch irgendwas eingesummt und dann hat sich so ein Grundgerüstthema gebaut, ganz organisch, viel mit Mikrofon. Später hat er eine Gabel auf seinem Schreibtisch gefunden und hat dann eine Art Hi-Hat draus gemacht. Dann hat er irgendwann noch ASMR-Vocals hinzugefügt, die mit einer Zitrusfrucht hantiert haben. Und ja, das war die Entstehungsgeschichte von Citrus Porn. Wenn man ganz genau hinhört, hört man auch ein bisschen Summen von mir. Viel Spaß. 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

Der nächste Track ist ein Remix von Confaba, von einem Track von Ele und Movo, glaube ich, mit dem Namen In or Out. Der Track hat einen etwas flockigeren und jazzigen Vibe, geht so ein bisschen mehr voran, mit Vocals, die ich richtig, richtig gut finde. Und der Track eignet sich definitiv sehr gut zum Unterwegssein und Laufen und powert irgendwie so unterschwellig. Bin generell eigentlich immer wahnsinnig beeindruckt von den Produktionen von Confaba, weil die ihren eigenen total spannenden jazzigen Stil gefunden haben und den auch immer wieder neu und schön reproduzieren in sehr, sehr clean, geilen Produktionen. Manchmal sind die Tracks leider so ein bisschen schwer in ein Set zu integrieren, weil die hier mal ein Offbeat haben oder hier Triolen. Und deshalb umso besser, dass ich hier heute mal keine Übergänge machen muss und der Track einfach so startet. Viel Spaß!

So, willkommen zurück. Der nächste Track bleibt in einem ähnlichen Vibe, vielleicht so ein bisschen melancholischer, aber trotzdem sehr schön. Er ist von Kyung Paul. Ich hoffe, ich spreche das richtig aus. Wenn nicht, verzeiht ihr mir hoffentlich. Er heißt Jeni. Und ich weiß gar nicht so viel über die beiden. Ich habe im Fusion-Bild gesehen, dass einer von beiden Live-Drums macht. Finde ich natürlich sehr cool. Ich hoffe, dass ich das auch irgendwann mal live sehe. Und an deren Tracks mag ich generell natürlich die guten Produktionen und dass in den Tracks viele kleine Elemente und eben auch die Drums so ineinander abgestimmt sind und ja, irgendwie so einen ganz besonderen schönen Vibe kreieren. An dem Track, der jetzt kommt, mag ich sehr gerne und ich glaube, das ist auch etwas, was ich immer an Tracks sehr mag, dass so zwei konträre Emotionen in mir erzeugt werden, sowohl so eine Sentimentalität, vielleicht Traurigkeit, aber auch so eine gewisse Stärke und Zuversicht. Also wenn so ein Track diese beiden Emotionen in mir kreiert, dann finde ich das immer so besonders faszinierend und das schafft er auf jeden Fall. Ja, und damit jetzt viel Spaß bei dem nächsten Track.

Mit dem nächsten Track werden wir wieder ein bisschen langsamer. Es wird sehr gefühlvoll und romantisch mit Vocals. Also der Gesang steht sogar sehr im Vordergrund im nächsten Track. Ich bin ja eine Gesangs- und Vocal-Liebhaberin. Ich habe früher selber viel im Chor gesungen, mache das ja heute auch ab und zu. Deshalb schaffen es Tracks sehr oft, mich mit Vocals und Gesang abzuholen. Ich habe den Track mal als Intro in einem Podcast verwendet und hatte sehr große Lust, den heute mal wieder zu spielen. Und zwar ist der von Soziah und Anashanti und heißt Honey.

Der nächste Track ist wieder ein kleines bisschen zackiger. Ich möchte euch jetzt hier nicht in einem zu traurigen Sentimentalitätsstrudel lassen. Und deswegen habe ich mir überlegt, dass ich für die letzten beiden Tracks so ein bisschen was ja, Aufmunterndes vielleicht benutze. Mal schauen, ob das klappt. Genau, der Track ist von K2, wird er ausgesprochen, K2W0 geschrieben. Er heißt What a Day Not to Go Home und ist erst vor ein paar Wochen auf der Locked Compilation erschienen. Er erzeugt, finde ich, einen sehr speziellen, spannenden Drive und ich würde es als flockig bezeichnen, was ein Adjektiv ist, was ich sehr oft für Tracks benutze und ich weiß gar nicht, ob verständlich ist, was ich damit meine, aber ich finde das Wort sehr passend für ja, Tracks, die diesen Vibe haben. Wir können ja mal reinhören und ihr könnt ja mal feedbacken, ob ihr dieses Adjektiv als passend erachtet. Viel Spaß!

So, liebe Zuhörerinnen und Zuhörer, wir nähern uns dem Ende. Die Stunde ist fast vorbei. Das ist jetzt der letzte Vocal Part, den ich einspreche. Wenn ihr es bis hierhin geschafft habt, dann bin ich sehr stolz auf euch. Ich bedanke mich für die Aufmerksamkeit. Ich hoffe, da war was für euch dabei und ihr mochtet den einen oder anderen Track. Der letzte Track, für den ich mich entschieden habe, ist ein Edit von Attrick, wie Patrick ohne P. Attrick ist das Downtempo-Projekt von Tony Casanova, der übrigens wirklich so heißt, auch in seinem Perso, wissen die wenigsten. Der Track heißt Cold Little Heart, ist eigentlich von Michael Kavanuka oder so ähnlich. Wir hören gleich selber dieses Meisterwerk an Gefühl und Komposition. Und wenn gleich der Track lauter wird, möchte ich euch vorher noch viel Gelassenheit und Zuversicht für die nächste Zeit wünschen. Seid dankbar für die kleinen und großen Dinge im Leben. Kümmert euch um euch selber und eure Mitmenschen. Ich hoffe, wir sehen uns bald wieder und verabschiede mich jetzt. Deshalb bis ganz bald.

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1: Ein bisschen ist es wie im Theater, da schließen auch so langsam die Sommerbühnen und die Spielzeit in den Häusern kündigt sich schon an. Ähnlich ist das auch in der Kunstwelt, die mit der Berlin Art Week in die Herbstsaison startet. Mehr als 100 Museen, Sammlungen, Galerien und Projekträume feiern ab morgen gemeinsam die Kunst mit neuen Ausstellungen, Talks, Führungen, Performances und vielem mehr. Und das in diesem Jahr zum 15. Mal. Was ihr in den kommenden 5 Tagen bis Sonntag nicht verpassen dürft, darum geht's in dieser Folge. Mein Name ist Sarah-Marie Plikat. Hallo.
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1: Für dieses Gespräch bin ich jetzt wieder mit 2 ausgewiesenen ExpertInnen verbunden, Elke Buhr und Sebastian Frenzel vom Monopol-Magazin. Erstmal hallo ihr beiden.
3: Hallo.
4: Hallo.
1: Ich traue es mich noch gar nicht so richtig zu sagen, aber der Sommer, der geht ja so langsam vorbei. Der Herbst, der kommt und damit auch die Tage, die man ohne Sonnenfomo im Museum oder Galerie verbringen kann. Die Berlin Art Week ist da so ein bisschen so ein Zwischending von draußen und drin. Was mögt ihr denn jetzt an der eigentlich am meisten?
4: Elke, fang du an.
3: An der Berlin Art Week mag ich alles, was ich auch an Berlin mag, nämlich, dass sie so vielfältig ist und dass sie so riesig ist und dass man sich verläuft und dass man gar nicht weiß, wo man zuerst hin soll. Also es gibt ja immer so viel Gerede über Berlin. Ist jetzt Berlin eigentlich noch die Kunststadt? Und man muss ja auch sagen, dass Berlin wirklich politische Probleme hat, dass es irgendwie es kommen weniger Touristen, die Kultur wird immer weniger investiert. Es ist wirklich, also man hat es uns nicht leicht gemacht, gerade in den letzten Jahren unter dem bestehenden Senat. Aber wenn man dann die Berlin Art Week hat, dann sieht man, was da eben doch noch alles läuft. Und an der Berlin Art Week finde ich so sympathisch, dass da auch immer so ganz kleine Institutionen und kleine Projekträume und Initiativen dabei sind und halt auch die großen Häuser. Und also da gibt es dann halt die riesen fette Catalan, Maurizio Catalan Ausstellung in der Nationalgalerie. Aber es gibt eben auch was ganz Kleines, einen kleinen Film von Carsten Höller in einer Unterführung am Hermannplatz und so weiter. Also das heißt, es ist so vielfältig, dass es einen dann wieder Spaß macht, Berlinerin zu sein.
4: Ja, komplett. Und man hat diese tolle Mischung von geplant und irgendwie reingestolpert. Und das betrifft Ausstellungen, aber Menschen irgendwie auch. Also man ist mit A und B dort verabredet, trifft dann aber C und D und geht dann da und dahin. Und dann hat man diese verschiedenen Formate. Also man kann ja Kunst angucken, man kann auch Kunst kaufen. Man ist mal in einem White Cube im Museum, dann wieder in einem Ort, an dem man auch irgendwie nach vielen Jahren in Berlin einfach noch nie war. Also man entdeckt die Stadt und man entdeckt natürlich neue Kunst auch.
1: Mhm. Über die Bedeutung der Berlin Art Week für die Berliner Kunstszene haben wir auch mit Mona Steele gesprochen. Sie leitet die Berlin Art Week.
5: Die Berlin Art Week ist wichtig für die Kunstszene, würde ich sagen, weil sie in dieser sehr außergewöhnlich vielfältigen, aber eben auch extrem dezentral organisierten Kunstlandschaft einmal im Jahr einen gemeinsamen Rahmen, eine gemeinsame Plattform gibt. Und Berlin hat nicht ein Kunstzentrum, sondern eben ein ganzes Netz, was sich wirklich über die ganze Stadt verteilt. Und das zu bündeln, diese Programme zu bündeln und einmal im Jahr zu aktivieren, darin liegt ein großer Verdienst dieser Festivalwoche. Und diese Verdichtung von Programmen in dieser Festivalwoche im September bringt erhöhte Aufmerksamkeit für den Kunststandort, für die einzelnen Akteure, die diese Sichtbarkeit so einzeln für sich alleine nicht erreichen können. Und in dieser Gesamtheit, in diesem Zusammenkommen liegt eine große Stärke.
1: Ja, ihr beide habt es auch gerade schon gesagt, Mona Steele auch, alleine wenn man schon ins Programm schaut und auf die dazugehörige Karte, kann man die Bandbreite wirklich sehen. Man kann bis raus nach Dahlem fahren, Reinickendorf oder im Osten Hellersdorf oder Lichtenberg. Oder man fokussiert sich eben aufs Zentrum, um Kunst zu sehen. Wisst ihr denn schon, wen ihr sehen wollt?
3: Also ich will gucken, wer in der Gemäldegalerie nackt kommt, weil nämlich Ersan Montag, der ist eigentlich Theaterregisseur, aber in letzter Zeit auch viel in der Kunst gemacht, hat vor 2 Jahren den Deutschen Pavillon unter anderem in Venedig mitbespielt. Der macht eine Performance in der Gemäldegalerie und Gemäldegalerie ist ja bei uns der Ort, da sind die Cranachs und da sind die ganzen alten Meister, wirklich wunderschön, so ein bisschen verschlafen. Und auf den Fotos, die uns vorher geschickt wurden, waren halt nackte Menschen zu sehen. Und das war sehr lustig, weil ich habe da dann auch gesehen, dass ein Autor von uns, der Kurator Udo Kittelmann, auf der Liste stand der Leute, die da mitmachen. Und dann habe ich gesagt, Udo, bist du jetzt nackt in der Gemäldegalerie? Und er hat dementiert. Er hat gesagt, nein, auf keinen Fall. Insofern möchte ich jetzt gucken, wer da was anhat und wer da was eigentlich macht. Also das ist mein erster Plan. Ersan Montag in der Gemäldegalerie.
4: Es geht da halt irgendwie um diesen Begriff alte Meister, um das Altern, um die Frage, warum die alten Meister auch nach Jahrhunderten immer noch so frisch und glatt aussehen, warum wir ihnen so viel Sorgfalt und Liebe geben, aber mit alten, realen Menschen vielleicht weniger gut umgehen. Genau, das wird bestimmt richtig gut.
1: Sebastian, du hast auch zumindest Kontakt gehabt mit einem Künstler, der sich nicht so leicht fassen lässt, Maurizio Cattelan. Dem hast du im Vorfeld ein paar Fragen zugeschickt, die es jetzt auch nachzulesen gibt im aktuellen Heft. Persönlich greifbar eben nicht so einfach. Was ist das für ein Typ? Und ja, der zeigt da dann auch in der Nationalgalerie eine Ausstellung. Was wird es da zu sehen geben?
4: Ja, Cattelan kennt natürlich jeder, großer Star. Und ich glaube, die an die Wand getapte Banane ist, ohne hier irgendwie so Superlative verwenden zu wollen, aber doch wohl das bekannteste Werk der vergangenen Jahrzehnte vermutlich. Und natürlich auch so eine totale Clownsnummer und immer wieder die alte Frage, ist das überhaupt Kunst? Das kann doch mein Kind auch. Bei Cattelan ist aber interessant, dass quasi der Humor und dieses Clownartige ist so der Vordergrund und dahinter liegt aber noch mehr. Er hat eine wahnsinnig interessante Biografie, wenn man sich damit mal beschäftigt. Merkt man vor allem, welchen starken Drang er hatte, gar nicht unbedingt Künstler zu werden, aber aus dem normalen Leben auszubrechen. Also er kommt aus Padua in Norditalien, aus einer proletarischen Arbeiterfamilie, ganz einfache Verhältnisse und ist dann, glaube ich, mit 16 oder so abgehauen. Katholische Erziehung, strenge Eltern, er war Messdiener. Die Auseinandersetzung mit der katholischen Kirche, mit Autoritäten jeder Art, mit der Familie, mit der Kindheit, das spielt bei ihm eine große Rolle. Und er hat diesen wahnsinnigen Drang gehabt, auszubrechen aus dem Leben, das er hatte. Und ich glaube, er war auch nie auf einer Kunstakademie und er ist wirklich ein klassischer Fall von jemandem, für den es einfach keinen anderen Begriff gibt als Künstler. Das ist er nun mal und vermutlich einer der berühmtesten der Gegenwart. In Berlin wird er die neue Nationalgalerie in eine Kirche verwandeln, so ist es angekündigt. Am Eingang wird man durch eine Replik des Brandenburger Tores gehen. Also es gibt auch so einen Berlin-Bezug natürlich. Und drinnen wird es, glaube ich, relativ leer. Es sind aber ein paar seiner bekanntesten Arbeiten auch dabei. Also super bekannt ist zum Beispiel der kniende Hitler. So eine ja lebensechte Figur, ein kniender Junge, wenn man von hinten erstmal guckt, der irgendwie um Vergebung bittet, der auf den Knien hockt und so eine ganz liebreizende Figur. Wenn man dann drumherum geht, dann erkennt man halt das Gesicht von Adolf Hitler. Und diese Verbindung von dem Niedlichen und dem Schrecken, der Frage, ob man dem größten Menschen schlechter aller Zeiten vergeben kann, also auch die Frage der Religion und des Glaubens, all das spielt damit rein. Und es ist, wenn man so will, natürlich auch eine politische Auseinandersetzung mit dem aktuellen Deutschland.
3: Es ist ja auch eigentlich total spannend, dass Maurizio Cattelan jetzt nach Berlin kommt. Also er hat ja den Preis der neuen Nationalgalerie, den Preis der Nationalgalerie gewonnen. Das ist ja das erste Jahr, dass sie den Preis so verändert haben. Also früher war der Preis der Nationalgalerie eher für jüngere Künstler und war eigentlich so ein super Karrieresprungbrett. Jetzt wird er so einem Künstler für sein Lebenswerk verliehen zum ersten Mal. Und also ich finde es eigentlich nicht so spannend, das so zu ändern, weil ich das eigentlich schade finde für den, ja, also auch für die Idee, dass man jemanden unterstützen will. Auf der anderen Seite ist so eine Cattelan-Ausstellung in Berlin natürlich auch cool. Also wir hatten noch nie eine große Ausstellung von ihm. Er war hier sehr prägend, hat da eine Berlin-Biennale gemacht. Sebastian, wann war die nochmal?
4: Oh, es war die vierte Berlin-Biennale, aber in welchem Jahr die war?
3: Genau. Also jedenfalls hat er vor vielen Jahren mal eine Berlin-Biennale hier gemacht und das ist eigentlich eine der legendärsten Biennalen überhaupt. Die hat er damals zusammen mit Massimiliano Gioni und der Kuratorin Alice Subotnik gemacht. So die ganze Auguststraße entlang. Und das war halt noch so, das ist vielleicht auch so ein bisschen, da ist man so ein bisschen nostalgisch, das ist so ein Berlin, was wir alle so wahnsinnig geliebt haben, ne? Dieses Berlin, wo man noch so in die offenen Räume reinkommt, wo noch so viel unfertig ist, wo noch so viel altes Zeugs rumsteht und dann die Kunst da reinkommt und so. Das ist halt so eine schöne Erinnerung. Und jetzt kommt halt Cattelan und jetzt wollen wir mal sehen, ob er, ja, ob das wieder so schön wird oder ob man so denkt, okay, jetzt stellt er da halt seine Hits hin und die Nationalgalerie sieht ganz schön leer aus. Also ich bin super gespannt, wie das wird.
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6: Ich habe gerade nachgeschaut, es ist genau 20 Jahre her, 2006.
3: Oh mein Gott.
6: Die Biennale, die er mitkuratiert hat. Ja, ganz, ganz spannend wird sicherlich auch die Ausstellung über Kreuzberg im Gropiusbau. Elke, was gibt's darüber schon zu sagen?
3: Das ist wirklich total spannend. Und zwar gibt es da die Idee, dass man die Kunst der Migranten der 1970er und 1980er Jahre zeigt. Also es ist ja so, dass also gerade die Kunst der damals genannten Gastarbeiter, die wurde damals eigentlich gar nicht so richtig ernst genommen von der Kunstszene. Man hat die irgendwie nicht reingelassen. Es war halt oft realistisch gemalte Sachen. Auch so ein bisschen, sieht so ein bisschen aus wie sozialistischer Realismus. Oder es ist halt auf jeden Fall nicht diese coole, konzeptuelle oder auch abstrakte Kunst, die damals in Berlin, in West-Berlin so angesagt war, sondern es war halt was anderes. Und deswegen ist es praktisch nicht wirklich Teil der Kunstgeschichte. Aber jetzt gibt es so eine große Bewegung, das aufzuarbeiten. Und der Gözay Doktas, der Kurator, der hat das auch schon im MMK in Frankfurt eine sehr schöne Ausstellung co-kuratiert. Jetzt hat er gerade auf der Manifesta auch was dazu gemacht. Und jetzt macht er halt zusammen mit Patricia Danner vom Gropiusbau dann diese Ausstellung in Berlin. Und ich bin da total gespannt drauf, weil ich meine, Berlin ist einfach ein Ort, wo so viel passiert ist. Und wir haben eins der Gemälde auch auf unser Cover vom Sonderheft genommen. Das ist so eine, da sieht man so die Fassade, eine Fassade von einem typischen Haus in Kreuzberg an der Adalbertstraße. Man sieht so ganz sorgfältig gemalt, wie so der ganze Putz abblättert, unten so ein Gemüseladen drin. Die Frauen gucken aus den Fenstern. Also es ist, finde ich, ein wahnsinnig schönes Bild, was aber auch echt, ja, ich glaube, man erst jetzt mit dieser Distanz auch so würdigen kann, wie schön das eigentlich ist.
6: Ergänzungen?
4: Also zum einen war sofort klar, es läuft ja bei uns immer so, der Artdirektor schickt dann an Elke und mich verschiedene Vorschläge für ein Cover. Das sind so 3 bis 8 verschiedene Vorschläge. Und dann geht es immer hin und her, ja, ich finde Nummer 4 toll und nicht Nummer 5 und so. Und am Ende haben wir eine Lösung. Aber in dem Fall waren wir uns sofort einig, das ist das Cover. Es sieht halt aus wie Paris. Also Berlin wird da auf so eine ganz komische Art schöner gemacht, als es eigentlich ist. Und Kreuzberg insbesondere auch schöner, als ich es in Erinnerung habe teilweise. Genau. Und wie Elke schon sagte, es ist ein vergessener Teil der Kunstgeschichte, der aber unbedingt erzählt gehört und der auch gerade auf der Berlin Art Week, finde ich, total gut passt, weil man da einerseits so einen internationalen Blick hat mit Catalan, so einen globalen Star, aber dann auch wirklich eine total interessante lokale Kunstgeschichte, die aber genau den gleichen Rahmen und Aufmerksamkeit auch verdient.
6: Es gibt noch einen anderen großen Themenkomplex jetzt. Also grundsätzlich ist es ja so, dass es bei der Berlin Art Week nicht so ist, dass alle sich irgendwie absprechen, sondern es jede Institution oder jeder Ort arbeitet nach dem, was sie dort tun. Aber trotzdem scheint es da irgendwie so einen Fokus jetzt doch zu geben. Und zwar auf einem anderen Thema, und zwar auch dem Ostthema, was ja bei der Biennale in Venedig auch schon im Deutschen Pavillon Thema war mit Werken von Song Thieu und Henrike Naumann. Ist das jetzt quasi eine Erweiterung in Berlin, da den Fokus so draufzulegen, oder gibt es da eine Überschneidung?
4: Also, naja, Themen liegen ja nicht so in der Luft, aber es ist natürlich ein Thema, mit dem sich Deutschland seit Jahren einfach beschäftigt und beschäftigen muss, auch die Wiedervereinigung, die Folgen der Wiedervereinigung. Und dass es jetzt erst in der Kunst angekommen ist, ist eigentlich erschreckend dafür, dass die Kunst immer denkt, sie sei so wahnsinnig avantgardistisch und vorneweg. In Venedig, du hast es ja angesprochen, war der Deutsche Pavillon diesmal von 2 Künstlerinnen bespielt und von einer Künstlerin kuratiert, die alle 3 eine Ost- oder so Nachwendebiografie haben. Das ist ja auch nicht ein Thema Osten. Es sind ja viele, viele Aspekte und Facetten, die dahinter stecken. Das wird jetzt so nach und nach aufgearbeitet. Und auf der Berlin Art Week gibt es jetzt eine tolle Ausstellung der IFA-Galerie zum Beispiel. Da geht es um das Zentrum für Kunstausstellungen, das die DDR gegründet hatte, Anfang der 70er Jahre. Das war eine Zeit, als die DDR gemerkt hat, mit Kunst kann man einerseits Devisen reinholen, also Geld, und auf der anderen Seite ist es auch so eine Art diplomatische Softpower, mit der man sich auf der Venedig-Biennale präsentieren kann, mit der man irgendwie zeigen kann, wer man ist und was man will. Deshalb hat die DDR damals dieses Zentrum gegründet, und jetzt in der Ausstellung in der IFA wird dann zum Beispiel geguckt, was haben die gezeigt, was haben die nicht gezeigt, wie sind die Künstler in der DDR mit Zensur oder mit Einschränkungen umgegangen, wie haben die umschifft, wie haben die da vielleicht auch so spannende Umwege gefunden, um diese staatliche Kontrolle halt zu durchbrechen. Und genau, das ist eine der Ausstellungen, die es gibt. Und also wenn das so der Blick in die Vergangenheit der DDR ist, gibt es dann noch eine Doppelausstellung im Neuen Berliner Kunstverein und im Schinkel-Pavillon, die eigentlich auf die Gegenwart mehr schauen und sagen, was ist der Osten eigentlich heute als so Projektionsfläche, was ist damit gemeint, was verbinden wir damit an Erwartungen, welche Vorurteile gibt es? Und da geht es dann einerseits um so DDR-Erinnerungspolitik und wie die heute fortgeführt wird. Es geht aber auch um Antisemitismus und um aktuelle politische Fragen.
6: Ich hatte auf jeden Fall in meiner in Liste der Ausstellungen oder Galerien, die ich besuchen möchte, auf jeden Fall noch die Stiftung der Berliner Volksbank drauf. Da geht es auf jeden Fall um Kunst von Menschen aus Vietnam.
4: Es geht um den Austausch zwischen Künstlern in Vietnam und der DDR. Die waren ja als Brüderstaaten sozialistisch miteinander verbunden, und darum geht es dort.
6: Genau. Elke, du hattest am Anfang auch gesagt, dass man nicht nur Kunst sich anschauen kann, sondern man kann Kunst auch kaufen. Am Donnerstag wird auch die Positions eröffnet. Wie sieht's mit dem Kunstmarkt aus?
3: Ja, also die Berlin Art Week wird zunehmend auch ein interessanterer Moment auch für den Kunstmarkt. Also erstmal gibt's halt die Positions. Das ist eine sehr schöne Messe, die immer im alten Flughafengelände Tempelhof stattfindet, wo ich immer ganz besonders nett finde, die sogenannten Academy Positions. Das heißt, da sind so Nachwuchsleute, so Leute von den Kunstakademien. Das ist für uns natürlich auch immer spannend, weil wir immer, ja, uns für junge Künstlerinnen und Künstler interessieren. Das ist ein schöner Ort dafür. Und aber auch die Galerien, die sonst ja das Gallery Weekend im Mai als wichtigsten Moment haben, haben jetzt auch im Herbst wirklich so nochmal einen zweiten Anknüpfungspunkt oder einen zweiten Abend, wo wirklich gute Ausstellungen eröffnen. Also ich freue mich da zum Beispiel auf Leiko Ikemura bei CFA oder auch Katharina Sieverding bei Thomas Schulte. Es gibt da einige wirklich tolle Ausstellungen, die ich mir auf jeden Fall anschauen werde.
6: Die Berlin Art Week, die gibt es ja jetzt seit 15 Jahren. Sie feiert in diesem Jahr so ein kleines Jubiläum. Wie habt ihr die vergangenen Jahre erlebt? Wir haben jetzt auch schon so ein bisschen zurückgeschaut. In euren Antworten hat man es auch gehört. Es gab so in Berlin, wo sich alle nachsehnen. Genau, wie habt ihr die Berlin Art Week in den vergangenen Jahren erlebt?
3: Ich finde, sie hat sich gemacht. Also sie ist ja wirklich entstanden aus so einem Gefühl heraus, schon damals, oh Gott, die Berliner Kunstszene schlafft ein bisschen ab, weil damals die ja diese große Messe zugemacht hat. Und man hatte erstmal dann nicht so richtigen Ersatz und man dachte, okay, was machen wir jetzt? Und dann haben sie ja einfach, also letztlich die Berlin Art Week, die schafft ja keinen Inhalt, sondern das ist ja einfach nur wie so eine Klammer, die das, was sowieso entsteht, nochmal marketingtechnisch und kommunikativ ordentlich kommuniziert und die halt einen Anlass schafft, dass wirklich dann da alle Leute kommen, dass da die Eröffnungen sind oder so. Und ich glaube, am Anfang waren auch viele Institutionen und auch gerade die Galerien und so waren so ein bisschen skeptisch nach dem Motto, ach, müssen wir da jetzt mitmachen, was passiert denn da überhaupt? Und ich glaube, es hat sich über die Jahre schon sehr etabliert, weil auch, glaube ich, alle Player verstanden haben, dass man solche Momente braucht und dass man auch so einen gemeinsamen Moment braucht, wo dann wirklich alle mitmachen und man halt nicht dieses typische, ach nee, für uns ist das nichts, was man in Berlin schon manchmal hat. Also, dass das einfach weg ist, sondern dass die Leute wirklich sich auch freuen und alle wissen so, jetzt passiert was und dann auch alle losrennen. Also es funktioniert mittlerweile schon viel besser als so in den ersten Jahren.
4: Was sich auf jeden Fall auch geändert hat, ist, finde ich, so eine Ernsthaftigkeit ist da reingekommen. Also dieses freiwillige Kommen, wir machen das mal zusammen und ja, lustig, dann hat man eine Woche mit Partys und so weiter. Das ist natürlich immer noch da und auch schön und gut. Aber mittlerweile steht die Kunst und die Kultur ja auch mit dem Rücken zur Wand. Also der politische Gegenwind ist extrem, nicht nur von den Parteien, die noch nicht regieren, von denen eh, also dann wird es ja richtig übel, aber auch von den Parteien, die regieren, also die Sparmaßnahmen. Die bedeuten ja immer auch, also Sparmaßnahme bedeutet ja, wie viel Wert messen wir einer Sache gesellschaftlich bei? Und wenn die Politik sagt, wir können da ein paar Millionen einsparen, dann heißt es halt, da sind gewisse Dinge verzichtbar. Und die Aufgabe der Berlin Artweek ist halt zu beweisen, dass diese Dinge nicht verzichtbar sind. Gesellschaftlich, kulturell, bildungstechnisch, psychologisch, für die ästhetische Fortbildung und so weiter, aber auch rein wirtschaftlich muss halt immer wieder und auch verstärkt darauf hingewiesen werden, Kultur ist ein bedeutender Wirtschaftsfaktor für Berlin. Es ist einer der wichtigsten Gründe, warum überhaupt Menschen nach Berlin kommen und hier Geld ausgeben. Und das sind so Dinge, über die hat man sich vor 15 Jahren oder wir vielleicht auch als so naive Feuilleton-Journalisten vielleicht ein bisschen weniger Sorgen gemacht. Aber mittlerweile ist es echt so, ja, das Wasser steht bis zum Hals. Und es ist gut, dass man wirklich so kräftig zusammen sich da behauptet. Und ich bin mir auch sicher, die Berliner Kultur und Kunst wird sich behaupten, einfach weil es das Beste ist, was die Stadt hat.
6: Ähnliches hört man auch aus den Antworten von Mona Steele raus. Für sie sei die Berlin Art Week ja vor allem auch eine Geschichte von gemeinsamen Kräften, wie man hier nochmal hört.
5: Es war damals total einzigartig, also auch so eine verwaltungsübergreifende Verantwortung für den Kunststand, damals von Kultur und Wirtschaft, die dann gemeinsam mit den damals wirklich maßgeblichen Institutionen der Stadt und den zwei verbliebenen Kunstmessen, ABC und Preview, gesagt haben, wir machen gemeinsame Sache. Es waren damals 11 Partner und im Laufe der Jahre kamen dann immer neue Partnerinnen hinzu. Die Projekträume und freien Initiativen wurden auch immer stärker eingebunden. Private Sammlungen haben ihre Türen geöffnet und es sind immer neue Formate entstanden, die wir jetzt zum Beispiel seit ein paar Jahren in der Sektion Featured vor allem präsentieren. Das sind Jury ausgewählte Projekte. Da gibt es Kunst an ganz ungewöhnlichen Orten, ganz viele Neuentdeckungen, neue Akteure, ungewöhnliche Orte, U-Bahn-Vitrinen, Kirchen, Performances in Hotelsuiten, Botschaften im öffentlichen Raum.
6: Ja, alle gemeinsam, sagt Mona Steele, die hier eine einzigartige Kunstwoche schaffen und dadurch auch ja das gemeinsame Netzwerk stärken.
5: Und in Zeiten, wo es die Herausforderungen wachsen, also nicht nur im Kulturbereich, sondern auch Gesamtgesellschaft, finde ich gerade solche verbindenden Formate total relevant. Formate, die eben über die Differenzen hinweg dazu führen, dass die Akteure an einem Strang ziehen. Darin liegt einfach eine sehr große Stärke. Und für die Zukunft würde ich mir wünschen, dass die Politik sich auch klar bekennt zur Kultur und nicht nur die Berlin Art Week, sondern sich zur ganzen Kunststadt bekennt, denn so eine herausragende Kunstszene ist absolut keine Selbstverständlichkeit.
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6: Ja, mit diesem Appell würde ich das Gespräch gerne schließen. Ich freue mich auf einen wirklich tollen Kunstherbst mit vielen inspirierenden Momenten, tollen Ausstellungen und Begegnungen. Vielen, vielen lieben Dank euch beiden für das tolle Gespräch.
3: Sehr gerne.
4: Gerne.
1: Vom 9. September, also morgen, bis Sonntag, den 13. September, findet wieder die Berlin Art Week statt. Alle Infos dazu findet ihr auch nochmal im Artikel zu dieser Folge und die Links dann wieder immer in den Shownotes. Viele der Ausstellungen sind übrigens kostenlos, gerade die Galerien. Bei manchen muss man sich anmelden, schaut da einfach nochmal ganz genau, was die Bedingungen sind. Ja, und wenn ihr es jetzt in dieser Woche nicht schaffen solltet, viele der Ausstellungen, die eröffnen ja gerade erst, laufen also noch den Herbst hindurch weiter. Kunst und Leben, den Podcast in Kooperation mit dem Monopol-Magazin, den gibt es immer zweimal im Monat und zwar am Dienstag. Folgt uns gerne oder sagt es weiter, wenn euch gefällt, was wir hier machen. Produziert hat diese Folge Tim Schmutzler. Vielen Dank an dieser Stelle. Mein Name ist Sarah-Marie Plikat. Ich bedanke mich bei euch fürs Zuhören, sage Tschüss und bis zum nächsten Mal.
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2: Und heute geht es um Vereinsrecht. Hallo und herzlich willkommen zur Rechtsbelehrung des Podcasts, der sich so ein juristisches Feld, Thema, was auch immer vornimmt, auseinandernimmt und dann wieder zusammenbaut, sodass man auch die Chance hat, es zu verstehen, wenn man nur ein interessierter, ahnungsloser Mensch ist. Und das geht vor allen Dingen auch deswegen sehr gut, weil ich den weltbesten Podcast-Kompagnon der Welt immer bei mir habe. Und das ist Thomas Schwenke, hallo. Herr Dr. Thomas Schwenke, wir wollen jetzt nicht bei Folge 150 anfangen, das einreißen zu lassen, nicht wahr?
3: Wir haben auch ohne angefangen am Anfang.
2: Ja, aber da war es ja auch noch nicht so weit. Das ist alles in den Annalen der Rechtsbelehrung nachzulesen.
3: Also auf jeden Fall ein herzliches Willkommen. Hallo liebe Zuhörerinnen, hallo liebe Zuhörer, hallo lieber Herr Richter. Und ich würde mit einer Schätzfrage einsteigen, beziehungsweise überhaupt eine Frage. Okay. Wir machen das ja schon seit 15 Jahren gemeinsam, dass wir diesen Podcast betreiben und aufnehmen. Und daher meine Frage an dich, die wir aber erst am Ende beantworten werden. Was schätzt du, was wir sind? Sind wir vielleicht ein Verein, nicht eingetragener Verein? Sind wir eine Gesellschaft bürgerlichen Rechts, also eine GbR? Oder sind wir einfach zwei Männer ohne besondere rechtliche Eigenschaften?
2: Also ich würde sagen, wenn es einen juristischen Begriff gibt, dann würde ich vielleicht gibt es sowas wie Interessensgemeinschaft, das könnte ich mir vorstellen.
3: Du hast drei zur Auswahl, du bist kein Politiker, also bitte.
2: Okay, dann sage ich, weil wir uns dafür entschieden haben, jedwede Form von Geldfluss nicht zu haben, sind wir einfach zwei Männer mit einem gemeinsamen Interesse. Ich bin sehr gespannt, ob das am Ende so stimmt. Wir wollen heute über Vereinsrecht sprechen mit einer Expertin, nämlich mit Dorella Kress. Hallo und guten Tag.
4: Hallo zusammen, hi.
2: Rechtsanwältin, Fachanwältin für Bank- und Kapitalmarktrecht, zertifizierte Wirtschaftsmediatorin, also jede Menge Job. Du lehrst auch und bist Dozentin, aber du kennst dich eben auch sehr gut im Vereinsrecht aus. Und genau deswegen wollen wir heute mit dir sprechen. Bist du selber Mitglied in Vereinen eigentlich?
4: Ja, tatsächlich. Ja, klar. So bin ich überhaupt dazu gekommen. Aha. Danke für die Einladung. Ja.
2: In welchem, wenn man fragen darf?
4: Ich bin natürlich als Anwältin im Deutschen Anwaltverein Mitglied. Ich bin jetzt auch in diversen Sportvereinen Mitglied. Ich bin auch, unterstütze immer wieder so Zwecke für Frauen. Da bin ich auch in diversen Vereinigungen. Also das ist tatsächlich, jetzt wo du mich fragst, es kommt was zusammen. Ja.
2: Thomas, wie ist bei dir?
3: Ich weiß nicht, ich bin eigentlich kein Vereinsmensch, muss ich zugeben. Ich war mal im Volleyballverein.
4: Ach schön, okay.
2: In der Schule. Oh mein, vereinslos.
3: Ich bin absolut vereinslos.
2: Außenstehender dabei.
3: Ich habe, seitdem ich klein bin, eine gewisse Kollektivphobie.
4: Okay.
3: Dass ich so häufig umgezogen bin in meinem Leben und an so vielen Orten gelebt habe. Und dies hatte sich so eine gewisse Stetigkeit nicht eingestellt, die damit verbunden ist, wenn man einem gewissen Verein angehören muss. Also, weiß nicht, als ich in Neuseeland war, war ich im Tauchverein. Aber das war nur für den Zweck des Tauchkurses dort da. Oder ich war im Freeclimbing-Verein für einen bestimmten Zweck des Freeclimbings, für die Zeit, die ich jetzt gemacht habe. Aber ich bin nicht so dauerhaft irgendwo vereint.
2: Die Dinge, die man lernt.
4: Aber stopp, da muss ich jetzt mal kurz widersprechen. Gerade für Leute, die viel umziehen, ist das wirklich förderlich. Also ich bin auch recht oft umgezogen und so lernt man halt auch Leute kennen.
2: Vielleicht, ich glaube, das Geheimnis ist, Thomas will gar keine Leute kennen, aber so, das ist okay, vielleicht eine
3: Ja. Wir wollen heute über Vereine sprechen. Lass uns gleich den Schwerpunkt setzen. Aber ich nehme den Tipp gerne entgegen.
2: Das Thema der Sendung hat sich gerade verändert. Okay, ich sage auch noch kurz, ich bin tatsächlich Mitglied in, ich dachte erst nur einer, aber das stimmt nicht ganz. Es gibt so ein, im weitesten Sinne Grüngartenanlagen-Dings sozusagen, wo es auch so ein Vereinskonstrukt drumherum geht, das sich aber gerade auflöst. Ich bin Mitglied beim Chaos Computer Club. Und das sind lustigerweise sogar zwei Vereine, weil es gibt den Chaos Computer Club Deutschland und es gibt dann immer die lokalen Dinge, die sozusagen ein eigener Verein sind. Und noch in einem Hackspace in Berlin beim X-Hain. Allerdings bin ich da eine klassische Karteileiche. Ich zahle da Mitgliedsbeiträge, aber bin nie da. Naja, gut. wofür man
5: da gibt es, glaube ich, einen besseren Begriff für Fördermitglied, aber da kommen wir noch später
2: drauf. Nee. Das ist tatsächlich, also vor allem in der Hackspace-Community wird immer gesagt so, Leute, wenn ihr uns fördern wollt, da gibt es extra einen sozusagen Konstrukt für, dann müsst ihr aber nicht verordentliches Vereinsmitglied werden. Das nochmal. Vielleicht kommen wir da drauf. Vielleicht fangen wir einfach an und fragen, was ist denn überhaupt ein Verein? Ne, also es ist ja so auch ein sehr deutsches Klischee. Der Karnickelzüchterverein ist ja sozusagen so ein Klischeebild, was man hat. Und solange, und es gibt, ich glaube, es gibt auch so ein geflügeltes Sprichwort, sobald irgendwie 7 Leute um den Tisch rumsitzen, ist das ein Verein. Genau. Aber was ist denn juristisch betrachtet ein Verein?
4: Du hast es jetzt eigentlich schon im Großen oder die wichtigsten Punkte schon genannt. Es ist eine Gruppe von Menschen und die müssen 7 sein mindestens, die, sage ich jetzt mal, Bock haben, was gemeinsam zu organisieren. Dann hast du auch noch zu Recht genannt das Thema Geld. Der Zweck sollte nicht unbedingt darin liegen, irgendwie Geld zu verdienen, sondern eher ein ideeller Zweck. Dann kommen wir schon gleich zu diesem eingetragenen Verein, zu dem gemeinnützigen Verein.
2: Aber warte, da habe ich nur eine Nachfrage, ja. Weil es ist ja manchmal so, wenn man Dinge macht, dann wird man juristisch zu etwas, ohne dass man es will. Also ich glaube zum Beispiel, wenn 2 Leute zusammen Dinge machen, wo sie Geld verdienen, werden sie zu einer UG oder was? Also irgendwie, es gibt irgendwie, oder GbR oder
4: GbR,
2: was auch immer. Das
4: GbR, genau.
2: So,
4: GbR.
2: Egal, genau. Ob sie das wollen oder nicht.
4: Genau.
2: Ja, sozusagen.
4: Genau.
2: Das Finanzamt genau. Kommt dann an und sagt dann so, du, ihr seid doch eine GbR. Mhm. Wie ist das jetzt, wenn ich jetzt mit 7 Leute um den Tisch sitze und sage, ich interessiere mich total für Würfeln und wir treffen uns auch jeden Donnerstag zu Würfeln, bin ich dann automatisch dann Verein?
4: Nein, also da gibt es ja den eingetragenen Verein und den nicht eingetragenen Verein und das Wort sagt es ja schon, also du musst auch dich eintragen lassen, du musst dich nicht nur eintragen lassen, also man muss schon, 7 Leute tun sich zusammen und geben sich eine Satzung, das ist dann so quasi die, so kurz vor der Geburt, sage ich jetzt mal, und dann, wenn das Ding dann eingetragen wird, dann ist das wirklich das Kind vollendet.
2: Aber das heißt sozusagen, ich kann zu 7 oder mehr in Deutschland Sachen machen, die ich organisiere, ohne einen Verein zu sein. Also ich werd nicht in diese Form reingezwungen.
4: Warum machen wir das? Es geht ja immer um das Thema Haftung.
2: Ja, okay.
4: Deswegen wirst du ja auch GbR, ohne es zu wollen.
2: Ja.
4: Weil irgendwo, du nimmst ja am Rechtsverkehr teil, du schließt Geschäfte ab und so weiter und dann stellt sich ja früher oder später die Frage der Haftung. Und deswegen, also ich muss jetzt mal kurz auf die GbR, deswegen sagen wir ja auch, also nicht wir, sondern deswegen ist es in Deutschland so, dass du dann automatisch GbR bist, weil es geht ja auch um den Schutz deiner Partner, mit denen du in Geschäfte oder in Kontakt trittst. Und genauso ist es bei Vereinen auch. Es gibt ja die Eingetragenen und die Nicht-Eingetragenen. Und da ist ein bisschen, und da kommen wir gerade zu einem ganz großen Missverständnis, nur weil du dich nicht eintragen lässt und du aber trotzdem so handelst, als ob und 7 bist und dir Regeln gibst, heißt es nicht, dass du nicht haftest. Du wirst halt wie einer behandelt, in den negativen Punkten, sage ich jetzt mal, aber, Thema Haftung.
2: Also wo beginnt denn das sozusagen? Also um wirklich bei diesem total platten Beispiel zu sagen, also 7 Leute treffen sich jeden Donnerstag in einer Kneipe, um Kniffel zu spielen. That's it. That's what happens.
4: Dann
2: passiert erstmal noch nichts.
4: Dann schüttel ich schon den Kopf. Sehe ich jetzt nicht, wo du nach außen trittst.
2: Aha, und also das konstituierende Merkmal eines Vereins ist wirtschaftliche Fragezeichen Beziehungen zu Dritten?
4: Das würde ich jetzt so nicht.
2: Ich würde sagen, der Zweck.
5: Dazu habe ich eine Rückfrage. Muss der Zweck zufällig sein oder muss der irgendwie konstituierend sein, in dem Sinne, dass die Parteien eine Übereinkunft haben, dass sie gemeinsam handeln, also irgendwie eine Gemeinschaft darstellen, die innerlich verbunden ist?
4: Ja.
5: Oder reicht das wiederholte Zusammentreffen aus? Also Markus und ich, wir treffen uns häufig seit 15 Jahren. Wir folgen den Zweck, einen Podcast gemeinsam zu führen. Ja, that's it.
2: Wir sind nicht 7.
4: Aber ihr seid schon mal 7.
5: Aber wir wollen uns ja nicht eintragen lassen. Also um eingetragener Verein zu sein, müssten wir 7. Aber nicht eingetragener Verein können ja beliebig viele Leute sein.
4: Ich habe eher das Thema bei euch, ob ihr eine GbR seid, ehrlich gesagt. Ja. Also den Zweck, da habe ich, weil ich glaube trotzdem, dass ihr irgendwo, ich meine, ihr habt mir das Mikro geschickt, ihr habt Sachen, oder? Habt ihr, also
5: ja, das ja haben wir. Also wir handeln nach außen hin, sind wir nach außen hin als eine Einzelperson, die dir ein Mikro zugeschickt hat, in Erscheinung getreten? Oder hattest du das Gefühl, du kommunizierst mit dem Rechtsbelehrungsverbund?
4: Das ist jetzt echt fies. Eigentlich schon mit dem Verbund.
2: Ja, okay. Ja.
4: Weil es ist halt für mich, es ist ja so, wir machen das ja zum Schutz der anderen. Deswegen wird es ja eine GbR. Und es kommt ja drauf an, wie er auftritt. Und das war ja schon sehr professionell alles, habe ich empfunden.
2: Danke. Danke schön
5: für das. Aber okay, also nach außen hin wirken wir schon mal so, als ob wir einen gemeinsamen Zweck verfolgen, eine GbR haben. Ja. Was ich mir überlege vielleicht, dass wir am Anfang...
2: Wir müssen vielleicht einfach noch eine Folge zur GbR sozusagen.
5: Genau, das, was ich mir überlegt habe. Wir sind ja eingestiegen, was ein Verein ist. Ja. Aber dass wir vielleicht, eben du hast ja auch, Dorella, hast gesagt, dass wir das auf die Haftung ankommt, dass wir vielleicht diese Gebilde abgrenzen. Also wir haben erstmal eine Einzelperson, wir haben zwei Personen, die irgendwas unternehmen. Und wenn die Personen jetzt gemeinsamen Zweck verfolgen, wie wir das mit dem Podcast machen, dann bildet sich automatisch qua Gesetz eine GbR, weil wir halt uns verstehen als eine Einheit, die einen gemeinsamen Zweck verfolgt und wir müssen dafür jetzt nichts schriftlich veranlassen. Und dadurch haben wir aber weiterhin zwei Personen, die erstmal miteinander was machen und die können erstmal potenziell in Haftung genommen werden. Das heißt, das ist eine Personengesellschaft. Ja. Zwei Personen machen was gemeinsam. Ein Verein ist dagegen, glaube ich, mehr mit, also zumindest eingetragener Verein, ist mehr mit einer GmbH zu vergleichen als mit einer GbR.
4: Genau.
5: Weil dort bildet sich eine selbstständige Rechtsperson. Das heißt, ich finde, sind zwei Personen
2: ich und ein total, Verein ist ich finde eine total Rechtsperson gut. für sich. Ich finde total gut, dass Thomas das jetzt für JuristInnen erklärt hat. Ich verstehe mich jetzt noch weniger als zuvor.
5: Also wenn du eine
4: GmbH hast?
5: Wenn du eine GmbH hast oder eigentlich sagen einen Verein, dann entsteht eine neue juristische Person. Das heißt, wir sind sozusagen zu dritt dann. Du, ich und die GmbH. Und die GmbH ist das Objekt, das haftet. Das heißt, wenn uns das Geld ausgeht und wir Schulden machen, gut, nebenbei können wir noch vielleicht deliktisch haften, dann ist aber erstmal der Verein da. Die Leute müssen sich an den Verein wenden, die können nicht an unser Privatvermögen. Und das ist so der wesentliche Unterschied.
2: Also das heißt sozusagen, beim Kniffelbeispiel zu bleiben, ja, die sieben Leute treffen sich jeden Donnerstag und wenn die, keine Ahnung, die buchen den Tisch in der Kneipe und dann kommen sie doch nicht. Der Wirt will Verdienstausfall irgendwie geltend machen. Das heißt, wenn das kein Verein ist, dann richtet er sich an die sieben Einzelleute. Mega anstrengend, aber kann er machen. Und wenn es ein Verein ist, dann richtet er sich an den Verein.
4: Genau.
2: Okay.
4: Ist zum gewissen Punkt, ja.
2: Ist ein Verein das sozusagen? Also sagen vor allen Dingen eben dieses Schaffen einer Rechtsperson, die so eine Frage, weil ich dachte immer, ein Verein ist eigentlich so was Ideelles, also im Sinne von Leute tun sich zusammen, wollen irgendwas erreichen und brauchen dann dafür eine Rechtsform. Ich hatte das immer eher verstanden als was, also Juristereien sind dann immer vielleicht anders, aber was in der Grundidee was Hilfreiches sein soll und nicht was von, wir blocken ab, wenn wir was Dinge kaputt machen.
4: Es ist beides. Also der erste Unterschied ist ja die Thematik eingetragener Verein und nicht eingetragener Verein. Das ist ähnlich wie diese Parallele von GbR und GmbH, weil es ist ja, der eingetragene Verein hat einfach viel mehr, der schützt auch nach außen, auch Thema Haftung. Und dann aber, was du jetzt, ich glaube, du willst auf das Thema Gemeinnützigkeit hin. Da geht es ja um den Zweck. Und da gibt es halt steuerliche Vorteile. Und man kann auch Bescheinigungen rausgeben für diejenigen, die einen Verein fördern und so weiter. Und ich glaube, deswegen sieht die Allgemeinheit meistens die Vereine als was Ideelles, weil meistens ja die gemeinnützigen Vereine eher im Vordergrund stehen.
2: Ich meinte nicht mal das, und ich meine wirklich sagen, was ist eigentlich das Wesen eines Vereins?
4: Der Zweck, die Zusammenkunft.
2: Der Zweck, die Zusammenkunft.
4: Du meinst jetzt nicht das Juristische, sondern warum macht man das?
2: Genau, warum gibt's das, warum, wofür ist das eigentlich da?
4: Das ist doch, wir sind doch im Land der, also in Deutschland gibt es so viele Vereine. Also,
2: ja, ich weiß.
4: Interessant, dass gerade du mich fragst. Ja, ich denke, das ist das Wesen, dieses Zusammenkommen und was Gemeinsames erreichen wollen, was nicht darauf ausgerichtet ist, jetzt Geld zu verdienen.
5: Der ideelle Verein, wie es heißt.
4: Genau.
5: Ne?
2: Und dem eine juristische Form zu geben.
4: Genau.
5: Okay. Und wenn wir zusammenkommen, aber Geld verdienen wollen, dann können wir keinen Verein gründen, sondern dann müssen wir halt eben eine GmbH gründen oder eine UG. Aber,
2: genau, aber
5: wir könnten jetzt nicht sagen, wir wollen viel Geld verdienen und unsere Unternehmensform ist ein Verein, so wie ich es verstanden habe, weil das würde dem widersprechen.
2: Vielleicht liegt es daran, dass ihr JuristInnen seid, aber es geht immer total ums Geld. Das irritiert mich sozusagen so ein bisschen, weil es immer so der Profit schwingt so mit, ne, und alles wird dargestellt als die Abstufung der Dinge im Verhältnis zum Profit. Ich versuche nochmal das andersrum zu verstehen. Ist es so, dass ein Verein auch dafür da ist, also jetzt das sozusagen abstrakte Konzeptverein auch dafür da ist, Leute wollen zusammen was machen und wollen und sozusagen, und das kostet im Zweifel auch irgendwas, ne? Also da sind sozusagen Dinge notwendig. Ich brauche die neuen Würfel, ich brauche den Tisch, der in der Kneipe steht oder im Vereinsheim oder was auch immer. So, und um diese Geldflüsse, die dafür notwendig sind, um den Zweck zu erreichen, ne, nicht um Profit zu machen, sondern um den Zweck zu erreichen, für dich sozusagen, um diese Geldflüsse darzustellen und dem eine Form zu geben. Deswegen gibt's einen Verein.
4: Genau.
2: Aha.
4: Wir haben aber zu unserer, also ob das jetzt Entschuldigung ist oder nicht, es gibt ja auch zwei verschiedene Grundrechte. Es gibt das Grundrecht auf Eigentum, da geht es ja Richtung GbR und GmbH. Mhm. Und dann haben wir auch ein Vereinsgrundrecht, nenne ich das jetzt mal plump. Also es ist wirklich tatsächlich es sind zwei verschiedene Sinn und Zwecke, was ich ja total schön finde, weil Ehrenamt, das Wort, das gehört ja zum Verein. Mhm. Ich finde, das sagt eigentlich alles über die Menschen, die da drin arbeiten und das voranbringen wollen. Ehrenamt.
5: Ja. Steht gleich nach der Versammlungsfreiheit im Artikel 9 Absatz 1 Grundgesetz und dort steht, dass alle Deutschen das Recht haben, Vereine zu gründen.
4: Ja.
5: Das heißt, es ist ein Grundrecht.
4: Ja. Ja.
2: So, wie nimmt man das denn jetzt wahr? Jetzt denkt man also, okay, ich will was machen, ich will das mit Leuten machen, es sind zu viele Leute, um es überschaubar irgendwie in der Excel-Tabelle und einer Chatgruppe darzustellen. Wir müssen einen Verein gründen. Wie macht man das?
4: Also tatsächlich bin ich immer bei diesem Eingetragenen, weil sonst braucht man mich nicht.
2: Zwischen eingetragen und gemeinnützig, also gemeinnützig ist immer auch eingetragen, glaube ich, und hat dann sozusagen einen anderen Zweck und das hat steuerliche Konsequenzen. Kannst du denn einmal am Anfang kurz sagen, was der nicht eingetragene Verein ist?
4: Das ist eigentlich, da fehlt nur die Eintragung, sage ich jetzt mal. Man hat trotzdem, man verfolgt einen Zweck. Der muss nicht so extrem ideell sein. Aber man hat sich entschlossen, sich nicht eintragen zu lassen. Meistens, ehrlich gesagt, ohne Beratung. Und dann hat man eben das Problem, dass man unter Umständen den Schutz nicht hat bei der Haftung. Also eigentlich ist es nur aus Unwissen aus, was kann es schon geben, weil wir haben ja nur die Würfel.
2: Ja.
4: Ist ja irgendwo okay, aber heute in Zeiten von KI glaube ich, dass die meisten sich da ein bisschen mehr Gedanken machen und vorher recherchieren.
2: Kurze Frage, die ich schon hätte viel früher stellen sollen, liebe Hörerinnen, es tut mir leid. Eingetragen wo?
4: Registergericht.
2: Was heißt das?
4: Das ist so eine Abteilung beim Amtsgericht, sage ich jetzt mal. Und
2: also es gibt sozusagen eine Behörde in Deutschland oder sozusagen eben ein Gericht und da kann man den Verein eintragen lassen und dann ist der sozusagen
4: offiziell genehmigt.
2: Okay, dann weiß der Rest der Welt auch, dass es den gibt.
4: Ja, aber das ist eigentlich gar nicht so das Schwierige. Das viel Schwierigere ist, wenn du tatsächlich sagst, okay, ich will ein gemeinnütziger Verein sein. Da muss man halt den Zweck in der Satzung so formulieren, dass der wirklich zu den ganzen Voraussetzungen, die das Finanzamt hat, passt. Mhm. Also man sollte vorher damit zum Finanzamt. Der guckt sich den Zweck an. Dann muss man den Zweck so formulieren, dass es fürs Finanzamt passt, aber auch so, dass man auch damit arbeiten kann. Weil sobald man später anfängt zu arbeiten, merkt man meistens, oh, wie will ich eigentlich die Mittel verwenden? Oh, passt es jetzt zu meiner Satzung? Weil das Finanzamt prüft später auch, wie du die Ausgaben gemacht hast.
2: Wir machen jetzt gerade den zweiten Schritt vor, den fünften Schritt vom zweiten, glaube ich. Also erstmal eingetragener Verein.
4: Ja.
2: Also man gründet einen Verein und wenn man den sozusagen rechtsfester machen will, trägt man den beim Registergericht ein, weil dann ist es sozusagen offiziell mehr oder weniger.
4: Genau, da kann man sich eingetragener Verein nennen. Und das ist viel, man sagt ja auch bei der GmbH, es hat einfach eine viel bessere Außenwirkung und genauso e.V. auch. Mhm.
2: Und jetzt ist ganz viel, ne, man fängt also an mit einem Verein und als allererstes vermutlich geht es um eine Satzung. Ja, als erstes muss man erstmal 7 Leute. Gibt es irgendwelche Beschränkungen, wer diese 7 Leute sein dürfen?
4: Ja, die müssen halt volljährig sein. Mhm.
2: Müssen die deutsch sein, also deutsche Staatsbürgerschaft haben?
4: Ja.
2: Volljährig, deutsche Staatsbürgerschaft. That's it. Ja. Okay, jetzt haben wir eine Satzung. Also beziehungsweise ich entnehme dem, was bis jetzt gesagt wurde, wir brauchen eine Satzung und wir brauchen einen Zweck. Was kommt zuerst?
4: Wir haben die erste Versammlung, in der wir beschließen, wir wollen diese Satzung. Und in dieser Satzung steht ja der Zweck drin. Das ist meistens Paragraph 2 oder 3.
2: Ja.
4: Und dann am besten wählen wir dann schon auch den Vorstand.
2: Okay.
4: Was auch in der Satzung drin steht, wie das geschehen soll oder wie das geschehen darf. Und dann beschließen wir, dass wir das Ganze jetzt auch anmelden. Das sind so ein paar Beschlüsse eigentlich, die passieren müssten.
2: Okay, aber das heißt, in der ersten Versammlung braucht man eigentlich schon eine Satzung oder zumindest die Idee einer Satzung.
4: Ja.
2: Okay, dann müssen wir jetzt aber darüber sprechen, was muss denn da rein? Und bevor wir das machen, will ich jetzt, weil du gesagt hast, Vorstand, heißt das, ein Verein in Deutschland hat eine vorgegebene Struktur mit einer. Ja. Aha. Was werden denn da für Posten vergeben? Oder beziehungsweise, was sieht denn das Organigramm eines Standardvereins vor?
4: Meistens sind es 3 Leute, weil wir auf jeden Fall einen Vorsitzenden und einen Finanzer brauchen. Und dann halt irgendwie eine Vertretung.
2: Also das ist gesetzlich vorgeschrieben. Ich kann nicht sagen.
4: Gesetzlich vorgeschrieben ist Vorstand und Finanzer. Aber ich empfehle immer, also nicht nur ich, also
2: Der gesunde Menschenverstand? Der gesunde juristische Menschenverstand?
4: Braucht man mindestens 3.
2: So, das heißt, ich kann nicht einen Verein gründen und sagen, wir machen hier alles basisdemokratisch, sondern es muss diese Verantwortlichkeiten, Vorstand ist also quasi der Chef des Vereins, oder was?
4: Die führen quasi den Verein und wir haben ja dann noch eine Mitgliederversammlung. Mhm. Also wir haben ja dann auch die Mitglieder und die haben ja Rechte und Pflichten und unter anderem sind ihre Rechte, sich zu informieren und Beschlüsse zu fassen und auch den Vorstand ein Stück weit auch zur kontrollieren oder halt Fragen zu stellen.
2: Aber es ist schon so, das Gesetz sieht vor, es gibt diesen Vorstand und es gibt eine Person, die ist sozusagen erstmal...
4: Die vertritt,
2: nee, aber ich meine, aber es gibt den Finanzmenschen, es gibt jemand, der ist sozusagen qua Vereinsgesetz, muss jemand mit der Zuständigkeit Finanzen benannt werden.
4: Ja, das schon, aber er darf ja jetzt auch nicht, also es ist jetzt nicht so dieser, wie soll ich sagen, nicht dieser Chef, wie man sich den vorstellt, dass er mit dem Geld jetzt nach Belieben verfahren kann, sondern er hat ja schon Beschränkungen.
2: Ja. Es ist kein CFO, kein irgendwie Finanzchef eines Unternehmens.
4: Es ist nicht sein Eigentum.
2: Aber er ist dafür zuständig.
4: Er ist dafür zuständig, dass alles richtig abläuft und vor allem gegenüber dem Finanzamt.
2: Genau, das ist nämlich der Punkt, zu sagen. Es muss jemand geben, der sagt, ich bind mir das ans Bein.
4: Genau.
2: So ohne geht's halt nicht.
4: Und genau da kommen wir wieder zu dem Punkt, weil man kriegt ja nicht wirklich Geld dafür und man macht es ja ehrenamtlich, also muss es einen gewissen Schutz, und zwar die Haftung. Also deswegen bitte eintragen lassen.
2: Weil das alles mit der Eintragung erst kommt.
5: Also halten wir das mal kurz fest. Wir können einen Verein eintragen, dann haben wir einen eingetragenen Verein. Dann gucken wir uns mal weiter an, wie das läuft. Wenn wir uns nicht eintragen lassen, dann haben wir immer noch eine Gemeinschaft, die ein Verein ist und der Verein ist nicht eingetragen. Und wenn der Verein nicht eingetragen ist, dann sind wir irgendwie eine lose Gruppe von Menschen. Aber wenn wir zusammen handeln und uns eben für einen Verein halten, dann haften wir halt alle gemeinsam für das, was alle anderen in diesem Verein unternehmen. Tragen wir uns ein, dann geht die Haftung auf den Verein über, ansonsten haften wir selbst. Und wenn wir ja dann auch noch wirtschaftlich handeln und nicht eingetragen sind, ja, dann werden wir genauso wie eine GbR behandelt. Das heißt, ein nicht eingetragener Verein ohne einen wirtschaftlichen Zweck ist eine Haftungsgemeinschaft. Ein nicht eingetragener Verein mit einem wirtschaftlichen Zweck ist eine GbR oder wird wie eine GbR behandelt. Und ein eingetragener Verein, das ist dann diese selbstständige Körperschaft, die nach außen hin haftet und eine Person braucht, die sie steuert. Sogenanntes Organmitglied und ein sogenanntes Organ, und das ist bei uns eben der Vorstand.
2: Ich liebe, wie Thomas Sachen erklärt und dann aber sofort ich wieder nicht weiß, worum es geht. Weil hast du gesagt,
4: ich habe alles verstanden und das hat er korrekt wiedergegeben.
2: Ich weiß nicht, ob das für einen Podcast, der sich zum Ziel gemacht hat, die interessierten Ahnungslosen zu informieren. Also es ist schön, dass es fachlich korrekt ist, aber zu meiner Überraschung, und ich dachte, ich hätte das jetzt gelernt, gibt es also Vereine mit einem wirtschaftlichen Zweck. Ich dachte, der ganze Abgrenzungsdings, den wir gemacht haben, du darfst keinen wirtschaftlichen Zweck haben und du kannst es aber so umgestalten,
5: dass du einen wirtschaftlichen Zweck hast.
2: Was heißt denn wirtschaftlich handeln jetzt?
4: Einfach auf Gewinn aus.
5: Auf Gewinn, also nicht ideell, die Abgrenzung ist immer ideell, also auf einer Idee basierend, auf einer moralischen Idee, Politik lassen wir das mal weg, weil das wird zu kompliziert. Und nicht, der Sinn ist nicht, einen Gewinn zu erzielen.
2: Ja, aber meine Frage war, warum Thomas gesagt hat, dass es einen Verein geben kann, der einen wirtschaftlichen Zweck hat. Kann es aber gar nicht.
5: Also im Gesetz stehen Regeln für eingetragene Vereine. Das ist der Grundfall, den der Gesetz für Vereine vorsieht. Das Gesetz weiß aber, die Menschen gehen nicht immer den vorgegebenen Weg, der am besten ist, sondern die machen vielleicht auch irgendwelche Dinge, die halfway sind. Das heißt, die sind ein Verein, wollen sich aber nicht eintragen lassen. Ja, was machen wir mit diesen Menschen, wenn die einen Gewinn haben wollen? Dann könnte man sich vor Gerichten streiten, was es ist, irgendwie sich ausdenken. Und da sagt das Gesetz, wir machen es euch einfach. Ihr werdet wie eine Gebärde behandelt.
4: Das ist ja das, Markus, was du selber am Anfang gesagt hast. Es kann sein, dass ihr in der GbR seid, ohne es aktiv zu wollen. Und genauso ist es, wenn Menschen einfach was machen, was nicht unter diesen starren Regeln der Gesetze passt, dann müssen wir uns irgendwie helfen. Wir müssen das ja wie irgendwas behandeln. Das geht ja nicht. Und meistens plumpt es ja dann auf, wenn es einen Rechtsstreit gibt, wenn es ein Problem gibt, wenn es eine Haftung gibt. Und dann gibt es inzwischen im Laufe der Jahrzehnte hat sich einfach Rechtsprechung entwickelt, beziehungsweise das ist inzwischen kodifiziert, die sagt, okay, ihr tut zwar so, als ob ihr, also ihr wisst zwar nichts davon und ihr macht euch keine direkten Gedanken darüber, aber ihr müsst euch behandeln lassen wie eine GbR.
2: Ja, aber also was mich daran, also ich verstehe, was ihr sagt. Ich verstehe sozusagen, also das Gesetz oder das Finanzamt geht hin und sagt, also wenn ihr nicht eingetragener Verein seid und welche Sachen macht, behandeln wir euch, verstehe ich. Was mich irritiert an der Sache ist, dass ich meinte, verstanden zu haben, dass sozusagen Verein und wirtschaftlicher Zweck sich gegenseitig ausschließen. Das ist aber nicht
5: eingetragener
2: so.
5: Verein. Eingetragenem und nicht eingetragenem.
2: Also, aber das heißt sozusagen, ein nicht eingetragener Verein ist einfach ein Ding, was gar keiner genauen Definition irgendwie so anheimfällt.
4: Der haften kann.
2: Okay, na gut.
5: Und der dann. Und deswegen sagt Dora so häufig, tragt euch ein, ansonsten seid ihr nur ein Haftungsverbund.
2: Zurück zur Gründung eines Vereins. Ja, okay. Wir waren jetzt dabei, 7 Leute oder mehr sitzen auf einem Haufen und bereiten die erste Versammlung vor. Und arbeiten also an einer Satzung. Wir wissen schon, in der Satzung muss dann drinstehen, wer ist Vorstand, wer ist...
4: Nicht wer.
2: Sondern?
4: Wie man den Vorstand wählt. Also darf ich, also am besten vor dieser Versammlung, macht sie nicht alleine. Also diese Versammlung ist eigentlich, der Versammlung geht ja schon eine Beratung voraus. Weil in der Versammlung ist eigentlich schon die fertige Satzung. Da wird schon beschlossen oder da wird schon eine Wahl stattfinden über den Vorstand. Mhm. Dann wird unter Umständen schon die ersten Sachen beschlossen, für was man Geld ausgeben will, weil man eine Homepage braucht oder sonst was. Mhm. Also eigentlich geht man in diese erste Versammlung schon total vorbereitet und klar herein. Davor muss man sich eben über die Satzung Gedanken machen, über den Zweck, den Sitz, wie wird man Mitglied, wie wird man Vorstand. Ja, das sind so die Sachen. Name natürlich, den Namen. Aber mit dem Namen, da ist man am schnellsten irgendwie.
2: Aber das klingt ja. Für mich so ein bisschen, als müsste man schon Geld ausgeben, bevor man einen Verein hätte. Das scheint alles sozusagen, also es scheint einerseits the way to go zu sein, im Sinne von, so macht man es eigentlich, aber andererseits ist das schon alles sehr teuer. Was wiederum, wie finde ich, sich fantastisch beißt mit, Verein soll keinen wirtschaftlichen Zweck haben. Aber okay.
5: Doch. Man bekommt ja einen wirtschaftlichen Vorteil, Enthaftung sozusagen.
2: Ja, aber da gibt's inzwischen auch,
4: wenn ihr so ein bisschen googelt, da gibt's inzwischen Verbände, ich weiß gar nicht, also da kann man sich im Internet einige schon holen. Also man muss nicht gleich deswegen zum Anwalt rennen. Mhm. Also da und es ist eigentlich teilweise gar nicht so schlecht, wenn das, was man im Internet findet, wenn man wirklich erstmal so den Basic-Verein gründet.
2: Also im Organigramm muss mindestens ein Vorstand, ein Finanzmann. Deine ganz explizite Empfehlung ist auch eine Stellvertretung. Kann da noch mehr hin?
4: Kann mehr, je nachdem, wie viele Abteilungen man hat, was man vorhat. Natürlich, es kann.
2: Nach oben offen. Die, ja. Jetzt hast du gesagt, man muss sich in die Satzung schreiben, wie man in diese Position kommt, also wie gewählt wird. Gibt es da Vorschriften? Also muss das irgendwie demokratisch sein oder?
4: Also man sollte halt eine gewisse Mehrheit angeben, damit man nicht hinterher streitet.
2: Nee, ich würde jetzt immer unterscheiden zwischen schreibt das Gesetz vor und ist deine Empfehlung aus der Praxis. Und meine erste Frage ist, schreibt das Gesetz vor, auf welche Art und Weise Vorstand und Finanzmensch ernannt werden?
4: Nein.
2: Das heißt, theoretisch bei den 7 Leuten gibt es irgendwie so 2 Präsenzkanonen, die sagen, ich bin natürlich der Chef hier und das ist der Finanzmensch. Könnt ihr euch auf die Beine stellen und dann ist das so. Dann könnte man das so in die Satzung schreiben. Das wäre nicht...
4: Aber in der Satzung schreibt man, wie man gewählt wird und nicht wer.
2: Nee, das wäre meine Frage. Also das heißt sozusagen, es geht um eine demokratische Wahl. Man kann nicht in die Satzung schreiben, es sagt der Peter, wer der Chef wird.
4: Nein.
2: Nee. Also,
4: das heißt, also man kann in der Satzung aber schreiben, dass, aber das sind ja jetzt eher Verbände. Bei größeren Vereinen oder Verbänden gibt es ja dann auch schon Beratergremien, die dann den Vorstand unter Umständen wählen. Mhm. Aber wir sind ja jetzt bei den Basics. Es gibt Möglichkeiten, wie man...
2: Aber das Gesetz schreibt vor, es muss eine Wahl sein.
4: Ja.
2: Okay, das Gesetz schreibt vor, es muss eine Wahl sein. Und dann kann man sozusagen im weiteren Schritt festlegen, wer wahlberechtigt ist.
4: Genau.
2: Dann ist die nächste Frage, das hatte so, klang auch schon so ein bisschen durch, ne, dass man reinschreibt, wie wird man eigentlich Mitglied? Und das jetzt so ein bisschen sozusagen, was hat Markus in seinem Leben schon mal über Vereine gehört? Und er hat gehört, dass es das Problem geben kann, es treffen sich Leute, die wollen einen Verein machen. Und dann ist es aber so, dass die Struktur so durchlässig ist für eine Übernahme, dass man sich da nicht gegen wehren kann. Im Sinne von, jeder kann Mitglied werden. Und dann kann sozusagen, wenn man am Anfang 7 Leute hat und dann kommen halt 10 irgendwie, die finden weiße Kniffelwürfel total doof und wollen unbedingt schwarze Kniffelwürfel vorschreiben oder, um Gottes Willen, das ist bestimmt keine politische Andeutung, blaue Kniffelwürfel. So.
5: Es können ja jetzt 2 Parteien sein, die blaue.
2: Genau, das ist die Frage. Kann man sich die Satzung so bauen, dass man kontrollieren kann, wer Mitglied wird? Oder sind eingetragene Vereine in Deutschland grundsätzlich offen für jedermann?
4: Grundsätzlich offen. Also es ist schon eine Gleichbehandlung, muss gelassen werden oder offen bleiben. Mhm. Oder Diskriminierungsthematik ist ja auch ein Riesenthema. Mhm. Das war jetzt ein doppeltes Thema, Diskriminierungsthematik. Okay, grundsätzlich offen, aber dadurch, dass Beiträge gezahlt werden, kann man das damit vielleicht auch koordinieren. Ja, das ist tatsächlich gar nicht so selten, was du da ansprichst. Mhm. Auch bei den kleineren Vereinen. Es kommt ja darauf an,

0: ich nur anmerken, wir haben das Thema besprochen, das ist jetzt ein bisschen her, keine Ahnung, vielleicht 10 Jahre oder so. Ich glaube, irgendwo in 60er Folge war das, haben wir über AGB und Hausordnungen gesprochen. Und da haben wir auch gesagt, dass man grundsätzlich am Anfang statuieren kann, für wen der Verein erlaubt ist, wenn das innerhalb eines gewissen sachlichen Rahmens ist und die Gleichbehandlungsgrundsätze beachtet, also nicht irgendwie zum Beispiel aufgrund einer Rasse bestimmte Menschen ausschließt. Aber du kannst zum Beispiel, Dorella, korrigiere mich, wenn ich falsch liege, aber ich könnte jetzt einen Verein gründen, der zum Beispiel sagt, dieser Verein dient nur, ist nur für weibliche oder nur für männliche Personen da, wenn der Zweck tatsächlich damit verbunden ist, wenn ich das sachlich rechtfertigen kann. Aber ich kann nicht einfach sagen, ich stünde einen Sportverein und dieser Sportverein ist nur für Mädchen. Nicht nur für Mädchen oder nur für Jungs, sondern nur für Mädchen, wenn ich das sachlich nicht rechtfertigen kann.
1: Das ist, was ich meinte ja mit dem Zweck, dass da, also von meinem Gefühl oder von meinem Verständnis heraus auch gar keiner auf die Idee kommt, in einem Mädchenverein, also kein... Ja. Versteht? Also, dass der Zweck schon das Ganze.
2: Ja.
1: Ja, jetzt, wo ich das sage, merke ich.
2: Ja, genau, das ist halt so ein bisschen cool. Aber,
0: also, mit der Satzung kannst du eine Zielrichtung bestimmen und von der darfst du dann nicht willkürlich einfach abweichen.
1: Genau.
2: Naja, genau, aber im, also umgekehrt sozusagen, wenn dann jemand in den Verein rein wollen würde, dem ich vorwerfe, dass das ja gar nicht dem Zweck dienlich sei, müsste ich ihm das erstmal beweisen, dann wahrscheinlich, oder? Müsste dann das neue.
1: Freundlich erklären.
2: Aber das ist jetzt, also, das ist jetzt die pragmatische Lösung.
1: Man kann ja auch in der Satzung regeln, dass dem Mitgliedsantrag explizit zugestimmt wird. Und dann muss man in der Satzung, aber diese Gründe müssen halt zum Zweck passen und dürfen überhaupt nicht diskriminierend sein. Die sind dann in der Satzung drin, wer alles rein darf.
2: Was bedeutet das konkret für die Mitglieder, die ich aufnehmen oder ablehnen kann?
1: Anwaltverein, Deutscher Anwaltverein, da bin ich Mitglied. Mhm. Ja, was sollen da nicht Anwälte? Also das ergibt sich ja schon aus dem Zweck.
2: Was ist denn der Zweck?
1: Der Zweck?
2: Ja, der Punkt, ne? ich kann konfabulieren, das ist ein Hobby von mir. Ich könnte mir jetzt bestimmt ausdenken, warum es für mich als Nicht-Anwalt total interessant ist, beim Deutschen Anwaltsverein irgendwie teilzuhaben.
0: Ich habe nachgegoogelt, ich tue jetzt nicht so, ob ich es wüsste, der Hauptzweck ist die Wahrung und Förderung der beruflichen und wirtschaftlichen Interessen der Anwaltschaft und des Anwaltsnotariats.
1: Sehr schön.
0: Wo findest du dich da denn, Markus?
2: Ich finde, es ist sozusagen von gesellschaftlich grundsätzlicher Wichtigkeit, dass auch die Leute, die unter diesem Berufsstand zu leiden haben oder ihn benötigen, dass da sozusagen klar ist, was da innerhalb passiert.
0: Deswegen steht ja der Weg frei, einen DALV, Deutschen Anwaltsleitverein, zu gründen.
2: Ein was?
0: Deutschen Anwaltsleitverein.
2: Nee, ich fühle mich aber so.
0: Leid. Mit D.
2: Also ich finde das nicht sehr überzeugend. Wollte aber jetzt, bevor wir uns im Zweck, ich will gleich noch extra einen Zweck als eigenes Kapitel, nochmal bei den Mitgliedern, ist es bei den, weil das muss ja in der Satzung auch stehen, ist es sozusagen zulässig, dass die bereits bestehenden Mitglieder, also die Leute, die schon im Verein sind, darüber abstimmen, ob jemand neu mit rein darf oder nicht. Also wer entscheidet letztlich sozusagen, nimm mal ab vom Klageweg, ob eine Aufnahme jetzt gerechtfertigt ist oder nicht?
1: Also das ist ja erstmal die Satzung.
2: Genau. Kann ich in meine Satzung reinschreiben, die Mitglieder stimmen darüber ab, ob neue Mitglieder werden dürfen?
1: Ich sehe jetzt spontan keinen Grund dagegen, muss ich aber zugeben, dass ich noch nie darüber nachgedacht habe.
0: Stelle ich mir auch sehr kompliziert vor, für das für ein Vereinsleben, wenn bei jedem Beitritt alle abstimmen müssen.
1: Vor allem auch seit dem Thema, Entschuldigung, da bin ich jetzt Laie, aber seit dem Thema Datenschutz.
2: Ja.
1: Oh, wie will ich das abstimmen dann in der Mitgliederversammlung? Also, aber da bin ich wirklich Datenschutz. Ich stelle mir jetzt einfach vor, ich komme in die Mitgliederversammlung als Vorstand und sage, ich habe hier jemand, XY, und dann nenne ich den Namen und sage dann auch noch, ich will den nicht, weil. Und dann wird da über diese Person diskutiert oder wie?
2: Ich meine, das ist ja umgedreht sozusagen. Also vorstellbar ist ja, du willst in einem Verein Mitglied werden, dann wirst du eingeladen zu einer regulären Sitzung, stellst dich da vor und dann wird darüber abgestimmt, ob ja oder nein.
1: Das ist wieder was anderes. Ich hatte jetzt den Antrag einfach nur im Kopf.
2: Ach, sozusagen, das Umgedrehte. Jemand schickt das ein und wird dann sozusagen, und dann wird über ihn geredet. Interessant. Also es besteht
1: aber siehst du, so haben wir verschiedene.
2: Nee, es ist aber auch interessant sozusagen, weil das, so wie du sagst, würde das ja sozusagen, bei einem bestehenden Verein könnte ich Mitgliedsantrag einreichen Und dann entscheidet es irgendjemand oder dass der Rest vom Verein weiß, dass ich jetzt neu dabei bin.

0: Albin.
1: Also wer also
2: meinst du jetzt, ob neue Mitglieder allen anderen Mitgliedern bekannt gegeben werden müssen? Oder ich meine, wenn du in den Sportverein gehst, dann.
0: Nee, es geht momentan über die Entscheidungsgewalt. Ne, also ich stelle einen Mitgliedsantrag, wenn es jetzt bei einer einzelnen Person liegt, ne, und wir vorhin darüber gesprochen haben, dass es das Problem einer Übernahme geben kann, ne, dann reicht es ja sozusagen, wenn ich an einer Stelle in einem Verein eine Person installiere, die lässt während bis zur nächsten regulären Mitgliedersammlung irgendwie einfach 100 neue Anträge durch, zack, Verein kaputt.
3: Okay, spannend.
0: Okay,
3: also ich würde grundsätzlich nicht nur eine Person dafür beauftragen, also auch schon Satzung nicht. Man kann ja sagen, dass eine bestimmte Gruppe aus dem Verein darüber entscheiden, aber es muss nochmal an der Satzung, an dem Zweck, an den sachlichen Gründen immer gebunden sein. Und ich würde nie raten, das nur an einer Person, nicht nur wegen deinem Film, sage ich jetzt mal, sondern auch Vertretung und auch Demokratieprinzip ein bisschen, also es müssen schon, also nur eine Person finden. Du stellst gerade echt eine krasse Frage, muss ich jetzt echt zugeben.
2: Aber ich würde das vergleich das einfach mit einem Unternehmen oder einer anderen Organisation. Da hast du auch einen Vorstand oder meinetwegen Geschäftsführer. Der Geschäftsführer bestimmt Personen, die dafür zuständig sind, als nennen wir sie Sachbearbeiter, neue Mitglieder aufzunehmen. Und dann arbeiten die halt. Und
3: es gibt schon eine Checkliste an die Hand.
2: Richtig.
0: Das
2: können natürlich Personen sein, die missbauen. Es gibt überall schwarze Schafe.
0: Ich finde, das ist ein Vergleich, der hinkt sehr stark. Weil ein Unternehmen hat immer ein wirtschaftliches Interesse, während ein Verein, so habe ich zumindest verstanden, vom Konzept her als gesellschaftlich relevant betrachtet wird. Ja. So, und deswegen finde ich, ist es ein Unterschied zwischen, hier hast du eine Checkliste, welche Leute du einstellen sollst, damit unsere Firma den maximalen Profit macht, und hier hast du eine Checkliste, sozusagen, wie du ein- oder ausschließen kannst zur Erreichung des gesellschaftlichen Zwecks. Aber wir reden jetzt immer über den Zweck. Ja, also ein Verein hat anscheinend einen Zweck. Eines der ganz wichtigen Merkmale, was auch in dieser ersten Satzung drinstehen muss. Was genau ist denn ein Zweck und wie gestaltet man den, Klammer auf, rechtssicher, Klammer zu, Fragezeichen?
3: Also die Frage ist echt sehr abstrakt.
0: Okay.
3: Entschuldigung. Ich gehe jetzt einfach aus der Praxis. Ja. Ich habe meistens die Mandanten, die kommen, die haben schon eine ziemlich klare Vorstellung, was sie fördern wollen und woher sie Geld haben wollen, wie sie mit dem Geld umgehen wollen. Und dann ist es für mich dann ziemlich leicht, das so zu formulieren, dass es mit dem Finanzamt auch einhergeht. Sage ich jetzt mal.
0: Okay, dann sind wir sozusagen sehr, sehr schnell wieder beim Geld. Aber kannst du vielleicht ein Beispiel sagen, was ist ein zulässiger oder sozusagen ein etwas, was deinem Arbeitsalltag entspricht, Zweck? Und was ist sozusagen ein ausgedachter Zweck, wo man sagt würde, nee, das ist aber kein Verein, kein Zweck für einen Verein? Oder gibt es
3: da? Da muss ich dir wieder zum Thema Geld kommen.
0: Ja, okay.
3: Es darf also einfach kein Gewinnerzielungsabsicht, Punkt.
2: Also alles, was dir dazu einfällt, was nicht mit wirtschaftlicher Tätigkeit zu tun hat, weil im Gesetz steht nicht, was als Zweck erlaubt ist, sondern es steht nur, dass es nicht dem wirtschaftlichen Betrieb dienen darf. Und dann lass dir einfach alles einfallen, was nicht dem wirtschaftlichen Betrieb dient. Wir haben Sport gehabt, wir haben, glaube ich, Kultur haben wir schon drüber gesprochen. Was gibt's noch für Vereine? Trachtenvereine, meinetwegen irgendwelche Brauchtumspflege.
3: Tiere, Denkmalschutz.
2: Freizeit, meinetwegen irgendwie Freizeitgestaltung kann ja auch durchaus runterfallen. Ja. Oder was die politische Bildung kann auch drunter fallen. Also wir wollen das jetzt nicht vertiefen, aber auch politische Parteien sind ja Vereine,
0: das hat die halt im
2: Parteiengesetz speziell geregelt sind.
0: Genau, das haben wir in der Folge tatsächlich schon mal genauer.
2: Oder Förderung digitaler Bildung kann auch ein guter Zweck sein. Also alles, was halt eben nicht aufs Wirtschaftliche gerichtet ist. Das, ich meine, man kann alles verkaufen.
0: Aber diese Grenze sozusagen zum Wirtschaftlichen wollte ich mal nachfragen, weil es gibt ja also auch ein deutsches Klischee, den Kleingartenverein.
3: Ne? Ja, die gibt's.
0: Und gut. Und da ist es ja oft sozusagen, also da geht's, ne, was man im Klischee und was ich auch von Leuten höre, sozusagen, da geht's dann halt auch darum, wie groß darf die Rosenhecke sein, wie muss die Streuobstbewirtschaftung, nicht Bewirtschaftung im Geldsinne, sondern im Sinne von, wann muss das Streuobst aus, ne, wie viel Hektar Rasen muss man, blablabla. Also sowas wird da geklärt. Aber es geht oft auch eben um die Verwaltung einer Infrastruktur, weil die so Grüngartenanlagen sind halt oft, ne, irgendwie kleine Parzellen auf größeren Grundstücken, und diese größeren Grundstücke haben sowas wie einen gemeinsamen Stromschluss oder eine Abwasseranlage oder so. Das wird auch oft über diesen Verein betrieben, und das ist ja sozusagen was grundsätzlich Wirtschaftliches, etwa. Ähnliches Ding ist, wir haben ja auch in der Rechtsbelehrung häufiger schon mal über Mastodon geredet, wo es darum geht, kann man eine einzelne Instanz, also einen Server für andere Menschen betreiben, und in welcher Form macht man das? Und da fällt auch ab und zu der Verein. Also auch das wäre der Betrieb einer Infrastruktur, ne, ordnet sich einem höheren Zweck unter, aber ist halt sozusagen letztlich auch was Wirtschaftliches.
3: Aber es dient nichts, also es soll ja schon dieses Selbstlose, also es soll nur dem Zweck dienen und nicht dem Gewinn darüber hinaus.
0: Genau.
3: Und das, deswegen ist es für mich sehr, also oft leicht, weil die Leute haben ja schon, die haben ja schon Ideen, was sie machen wollen. Und ich muss nur gucken, zum einen, dass es formuliert wird, dass klar ist, dass kein Gewinnerzielungsabsicht da ist. Und dann, worüber man sich Gedanken machen sollte, wie genau will man das erreichen? Und wozu will man das Geld ausgeben?
0: Ja.
3: Damit man nicht jedes Mal, wenn man auf neue Marketingideen oder sonstige Ideen kommt, immer wieder, weil Satzungsänderungen kann man ja auch machen.
0: Ja.
3: Aber da muss man ja immer wieder zum Anwalt, zum Finanzamt und zum Gericht.
2: Okay. Und man kann also, das natürlich auch, man kann auch mehrere Zwecke verfolgen. Ne? Es gibt ja auch
0: Privileg, einen Nebenzweck zu haben. Ihr rennt mir immer sehr schnell davon. Lass mal bei dem einen Ding irgendwie so sagen. Das heißt sozusagen, es ist ein zulässiger Zweck, wenn ich sage, ich habe hier ein Ziel, das finde ich sozusagen für erreichenswert. Das Ziel ist nicht zu erreichen ohne Geld. Und ich möchte diesen Verein gründen, der diese Infrastruktur trägt und auch die Geldflüsse möglich macht, die notwendig sind, um das Ziel zu erreichen, aber nicht darüber hinaus.
3: Perfekt.
0: Okay. Dann habe ich das jetzt verstanden. Sehr gut. Das heißt, Podcast Social e.V. wann? Naja, mal sehen, da muss ich nochmal drüber nachdenken. So, jetzt haben wir also eine Satzung mit Zweck, mit Organigramm, mit der Sache, dass man festlegen muss, wie ist die Mitgliederaufnahme geregelt. Was muss noch rein?
3: Also bei der Mitgliederaufnahme und Mitgliederverabschiedung.
0: Aha.
3: Das ist wirklich, tatsächlich habe ich das gerade, es gibt immer wieder so Wellen und im Moment ist es so eine Welle, dass da klar, dadurch, dass es ja ein Grundrecht ist, also nicht Verein gründen, ja, aber auch Mitglied sein und Mitglied bleiben, muss es eigentlich ein ziemlich klares Verfahren in der Satzung vorhanden sein darüber, wie man Mitglieder wieder verabschieden kann.
0: Also auch gegen ihren Willen oder?
3: Natürlich ist es ja auch gegen ihren Willen, aber das muss natürlich sachlich begründet sein und es muss auch ein Verfahren, damit meine ich nicht nur die Schwere der Vorwurf, sondern das muss auch beweisbar sein. Das Mitglied muss auch natürlich Stellungnahme dazu nehmen, also können. Und es sollte auch das mildeste Mittel sein. Also diese Geschichte, ich weiß nicht, ob du vorher meinen Gesichtsausdruck gesehen hast, ist wirklich total wichtig, dass das auch geregelt wird, weil das ist so ein Punkt. Das haben die kleineren Vereine echt nicht auf dem Schirm. Und da gibt's Riesenstreitereien. Die denken, ha ja, der passt mir nicht mehr, den können wir jetzt raus. Das stimmt so nicht. Man muss dem schon rechtliches Gehör geben. Und das ist so ein Thema, da wollte ich jetzt einfach noch drauf hinweisen. Das muss auf jeden Fall rein. Und das muss man sich auch bewusst machen, bevor man einfach auch jemanden.
0: Also, sozusagen. Ich wollte gerade sagen, das klingt so ein bisschen wie bei einem guten Ehevertrag, sollte man zumindest mal drüber nachgedacht haben, was passiert, wenn es schief geht. Ist das korrekt?
3: Ja, also ich vergleiche das übrigens immer. Also sowohl GmbH-Gründungen als auch Vereinsgründungen sage ich immer, das ist toll, weil hier muss man sich aufgrund der Satzung Gedanken machen und bei der Eheschließung machen das ja auch einige ohne Ehevertrag. Also von dem her, das ist genau richtig.
0: Also das heißt, das heißt, in die Satzung kommt rein, schreibt man da konkret rein, wie ist ein Verfahren bei einem potenziellen Ausschluss oder was kommt da rein?
3: Ja, da schreibt man auch die Ausschlussgründe, weil das müssen ja Gründe sein, die schwerwiegend sind und schwerwiegend bedeutet in dem Zusammenhang, dass es, also man muss ja, wenn man, es geht ja um den Schaden, dem Verein entstehen kann durch dieses Mitglied. Meistens heißt das ja schwerwiegend und nicht, weil mir die Frisur nicht mehr passt oder sonst was. Also erstmal die Gründe und dann das Verfahren. Damit meine ich eben die betroffene Person vorher anhören, Gelegenheit geben, Stellung zu nehmen. Dann wer entscheidet, mit welcher Mehrheit und dann aber auch welche Rechtsmittel, ob es noch innerhalb des Vereins noch sogenannte Rechtsmittel gibt, also ob man da nochmal drüber schaut. Und was auch in dem Zusammenhang nicht schlecht ist, auch zu regeln, dass beide Seiten sich verpflichten, nochmal vielleicht eine Mediation zu machen, bevor es tatsächlich zum Gericht geht.
0: Das hört sich ein bisschen so an, als ob das sozusagen, also ich vermute, ich rate jetzt wirklich nur sozusagen, also du arbeitest beruflich in diesem Bereich und berätst also bei der Gründung und beim Schreiben der Satzung und bei allem sozusagen, was man braucht, um sowas zum Laufen zu bringen. Und wenn du jetzt damit zu tun hast, wenn Dinge schief gehen, ist das sozusagen der Hauptpunkt, an dem du arbeitest? Sozusagen, dass ein Verein versucht oder dass es innerhalb des Vereins Streit gibt und man nicht rechtzeitig genug Strukturen geschaffen hat, um diesen Streit konstruktiv zu führen?
3: Also es ist ein Punkt und ich habe gerade nur so reagiert, weil ich tatsächlich, also es ist ein Punkt, über den man sich Gedanken machen muss, aber ich habe jetzt einfach in dem letzten halben Jahr zweimal die Erfahrung gemacht, dass die kamen, die Vorstände, nachdem sie schon Fakten geschaffen haben und das Verfahren nicht eingehalten wurde, weil es war nicht logisch für sie.
0: Ja.
3: Was klar, weil manche Vereine gibt es ja ewig lang und die Satzung ist von was weiß ich wann. Ja, und wie auch immer. Und deswegen habe ich gerade so reagiert, weil so wahrscheinlich aus dem Gefühl der Ehrenämtler, sage ich jetzt mal, war das die logische Konsequenz, die Person zu entlassen, zu kündigen, Mitgliedschaft zu beenden. Aber es gibt halt einfach ein ganz krasses, strenges Verfahren, weil es eben halt auch ein Grundrecht ist, was eigentlich auch gut ist. Und das sollte man halt einfach beachten und sich vorher halt Gedanken drüber machen, auch schon in der Satzung.
0: Das heißt sozusagen, wenn man da nichts schreibt, wenn man da nichts reinschreibt, dann gibt es sozusagen schon einen Ablauf, der vom Gesetz quasi vorgegeben ist.
3: Nein, dann gibt es halt die Grundsätze, die allgemeinen Grundsätze, die ich da jetzt nehmen würde.
0: Ja.
3: Ja.
0: So, jetzt haben wir also Zweck, Organigramm, Eintritt, Austritt. Oh, was muss noch rein in die Satzung? Oder war es das sozusagen, was man reinschreiben muss? Und dann gibt es noch Dinge, die man reinschreiben kann.
3: Man kann, also stopp, Beschlüsse, wie werden Beschlüsse gefasst?
0: Okay.
3: Die Mitgliederversammlung ist ja auch ein sehr wichtiges Organ. Wie werden Beschlüsse gefasst? Und vor allem, die werden ja in der Mitgliederversammlung gefasst. Ja, stimmt, stopp, eine Sache fehlt. Damit die Beschlüsse ordnungsgemäß sind. Das ist ein Punkt, über den wirklich viel gestritten wird.
0: Nur ganz kurz, du hast vorhin gesagt, eine Übersatzungsänderung, das kann man machen, das ist aber immer kompliziert. Beschlüsse meinst du jetzt sozusagen wirklich Dinge des Vereinslebens?
3: Genau.
0: Der Kniffelverein beschließt, wir spielen jetzt mit grünen Würfeln.
3: Genau. Mhm. Das beschließt man ja in der Mitgliederversammlung.
0: Ja, okay.
3: Und damit diese Mitgliederversammlung, die muss ja erstmal geladen, man muss ja dazu laden.
0: Okay, Frage vorher.
3: Ja.
0: Wo will ich eigentlich hin? Ich will da Mitgliederversammlung. Mitgliederversammlung klingt nach analog. Klingt, ich kann Beschlüsse in einem Verein nur fassen, wenn ich alle Leute auf einen Haufen kriege. Oder vielleicht kann ich in die Satzung schreiben, Prozentzahl X aller Mitglieder.
3: Genau.
0: So. Aber es muss ein Vor-Ort-Ding sein.
3: Muss nicht,
0: okay.
3: Aber es muss in der Satzung halt stehen.
0: Ah, okay.
3: Und das hat übrigens Corona ganz viel. Also seitdem war eine Zeit lang Satzungsänderungen in dem Bereich gang und gäbe.
0: Also in der Satzung, also das heißt, wir reden jetzt gleich über Mitgliederversammlung und alles, was du sagst, schreibt man am besten in die Satzung rein, damit klar ist, wie die abzulaufen. Also wie der Verein sich denkt, wie die abzulaufen. Okay, so, dann Mitgliederversammlung. Erste Frage, wie oft muss die durchgeführt werden?
3: Also einmal im Jahr mindestens.
0: Weil dann sowas wie Kassensturz gemacht wird oder warum
3: einmal im Jahr? Genau, und da wird ja auch, der Vorstand muss ja auch entlassen werden. Also das hat wieder mit der Haftung was zu tun. Mhm. Also da wird ja erstmal der Bericht, was der Vorstand alles gemacht hat, was ist mit dem Geld passiert, wie viele Mitglieder, wie viele Einnahmen und so weiter. Das Ganze wird dann auch noch geprüft von einem Kassenprüfer, der dann erzählt, was ihm aufgefallen ist und was nicht. Und bestenfalls schlägt er dann auch vor, den Vorstand zu entlasten. Mhm. Und das ist halt wichtig, weil das muss ja einmal im Jahr passieren, damit der Vorstand dann ins nächste Jahr quasi mit einer weißen Weste reingeht. Aber man kann nur über das entlasten, was man zu dem Zeitpunkt gewusst hat. Mhm. Also man ist dann nicht automatisch als Vorstand raus, wenn man zu dem Zeitpunkt noch nicht alles gewusst hat oder ein Haftungsfall zwar schon passiert ist, aber 2 Jahre später erst aufploppt, heißt die Entlastung nicht, das wird jetzt echt kompliziert, gell, dass die Entlastung von 2024 jetzt allumfassend ist, aber über die Finanzen zumindest, weil da der Kassenprüfer geguckt hat.
0: Also das heißt sozusagen aber dann auch schon wieder, wer diese Verantwortung nimmt, muss sich diese Sachen ans Bein binden, ne? Er hat sozusagen, also A hat er eine Berichtspflicht, also der Vorstand muss dafür sorgen, dass bei diesen Versammlungen eben, dass er da möglichst alles erzählt und möglichst so erzählt, dass man ihm keinen Vorwurf machen kann, er hätte was verschwiegen. Also das ist schon Arbeit.
3: Das ist es. Also so, die Menschen, die das machen, die machen das wirklich auch aus ideellen Gesichtspunkten.
2: Ich habe eine Frage. Diese Entlassung, Entlastung, Entlassung, der wird ja nicht entlassen, der wird entlastet. Was bedeutet das rechtlich? Was bedeutet der Begriff rechtlich? Das heißt, wenn der Vorstand zum Beispiel, in Anführungszeichen, Mist gebaut hat und irgendwelche Rechnungen nicht bezahlt hat oder irgendwie sich nicht an seine Pflichten, also Pflichtverletzungen zum Beispiel begangen hat, aufgrund derer der Verein ihm gegenüber zum Beispiel Haftungsansprüche gegenüber geltend machen könnte. Also sagen wir mal so, der hat das Eigentum des Vereins irgendwie schlecht behandelt oder Rechnung nicht bezahlt. Auf jeden Fall, es entstehen Kosten, Folgekosten und der Verein könnte eigentlich gegen ihn, den Vorstand, Ansprüche geltend machen, Forderungen, diese Kosten zu erstatten. Und wenn er dann entlastet wird im Rahmen dieser Mitgliederversammlung, ist er dann diese Haftung los, der Vorstand? Das heißt, er ist haftungsbefreit, wenn er die Mitglieder überzeugt, ihm sozusagen eine reine Weste zu verschaffen?
3: Das kommt ja jetzt drauf an, über was geredet wurde. Man kann ja nur über das entlasten, worüber geredet wurde. Deswegen ist das Protokoll auch so wichtig.
2: Es steht auf dem Tagespunkt Entlastung unseres Vorstands, unter anderem auch wegen der Beschädigung des Vereinseigentums. Das steht jetzt auf dem Tagesordnungspunkt. Die Mitglieder kommen zusammen und sagen,
3: also total transparent.
2: Das kann Ihnen passieren.
3: Ja, gut, dann wird darüber diskutiert. Ja, und da ist halt die Frage, wie groß, also da wird drüber diskutiert und solange das transparent ist, sehe ich jetzt, wenn es nur um finanziellen Schaden geht, sehe ich da gar kein Problem. Ja. Ich denke jetzt nach und jetzt komme ich wieder zu Markus. Wer darf alles abstimmen? Wie weit geht der Kreis? Sitzen dann die Familienmitglieder, die Frau? Also da geht es wieder drum. Da komme ich wieder zu dem Punkt, ordnungsgemäße Ladung mit den Fristen, mit der Tagesordnung, mit allem. Da muss wirklich alles picobello sein.
0: Okay, warte, dann machen wir es so. Wir halten mal fest. Sorry. Die Frage, die Thomas gestellt hat, wird mit Ja beantwortet. Ja, der ist entlastet. Solange alles mit rechten Dingen zugegangen ist bei der Entlastung. Und wie das genau funktioniert, das klären wir jetzt nämlich. So.
3: Okay. Markus.
0: Sind wir wieder bei der Mitgliederversammlung und die muss einmal im Jahr stattfinden. Gibt es eine nach oben Begrenzung oder kann ich auch jede Woche eine machen, wenn ich will? Kann ich machen. Okay. So, dann ist nämlich die nächste wichtige Frage. Ich habe schon, es gibt, wenn ich es richtig verstanden habe, kann man sagen, sozusagen ab, oder nee, andersrum. Gibt es für die Mitgliederversammlung eine Vorschrift, wie viele Leute, warte, ich will die Frage juristisch klarstellen, wie viele Stimmen anwesend sind?
3: Ich habe das kommt wieder auf die Satzung an. Hm. Die Satzung kann ja sagen,
0: na, okay, also kann ich in die Satzung reinschreiben, es reicht, wenn 50% aller Leute da sind? Oder sind
3: ja, aber das würde ich nie machen. Ja, genau. Kann ich machen, aber würde ich nie machen, weil 50% ist echt eine Menge. Ich mache das eher so, die Anwesenden, also wie viel, die Anzahl der anwesenden Stimme, die mehr.
0: Das habe ich ja extra so gefragt gerade, genau.
3: Ja, genau.
0: So,
3: genau.
0: Aber wie viel davon?
2: Einfache Mehrheit, würde ich sagen.
3: Einfache Mehrheit, ja. Mindestens 50%, je nach Punkt, aber für normale Beschlüsse würde ich einfache Mehrheit sagen.
0: Ja.
3: Und dann natürlich, wenn du die Satzung ändern willst, zum Beispiel.
0: Warte mal, hä? Aber
3: man kann regeln, wie viele Leute man braucht, damit man überhaupt beschlussfähig ist.
0: Ja,
3: genau. Und das ist das eine.
0: Ja, da was haben ist das? Was ist Vereine, da die Zahl?
3: Das kann man regeln, wie man will.
0: Man kann sagen, wir sind 100.000 Leute, wenn 10 zusammenkommen, reicht. Theoretisch. Ist nicht empfehlenswert, weil Streit, aber theoretisch geht's.
3: Genau.
0: Okay, so, und für die Satzungsänderung?
3: Für die Satzungsänderung würde ich macht man nach Grund. Also was wird jetzt hier beschlossen, dass
0: der Verein aufgelöst wird?
3: Ja, genau. Ja, das ist dann wieder ein, das ist ja, da brauchen wir die Mehrheit. Also die
0: Mehrheit?
3: Absolute Mehrheit. Die absolute Mehrheit.
0: Aber brauchen wir die absolute Mehrheit der Stimmen anwesend oder brauchen wir die absolute Mehrheit aller Ja-Stimmen, um das zu beschließen?
3: Nee. Der Anwesenden. Weil wir haben ja, schau mal, wenn wir auf der Tat. Damit, ich erkläre das warum. Wenn wir schon vorher alle einladen und allen die Punkte mitteilen, was passiert, dann können die Mitglieder, weil es muss ja auch, die müssen ja informiert und transparent alles gehalten werden, da können die Mitglieder sich ja gar nicht beschweren und sagen, ja, ich wurde gar nicht gefragt. Du wusstest meistens 4 oder 6 Wochen vorher, dass wir uns da und da treffen und so über das und das unterhalten. Hm. Wenn du nicht kommst, das ist dein Recht zu kommen, Fragen zu stellen, dich zu informieren und vor allem auch abzustimmen. Mhm. Dann, was willst du hinterher? Also,
0: ich verstehe sozusagen, ne, dass du als Mitglied sozusagen so ein gewisses Recht, eine gewisse Pflicht an der Teilnahme hast. Aber der Zeitpunkt kann ja für dich einfach ungünstig sein. Was dann? Also es ist zum Beispiel so, ja. Ich arbeite lustigerweise in einem Job, der, das ist mittlerweile nicht mehr so, aber war lange so, Samstagmorgen war meine Haupterwerbsarbeitszeit. War einfach so. Und natürlich ist es bei vielen Vereinen so, Samstagmorgen ist ein fantastischer Zeitpunkt für eine Mitgliederversammlung, weil ist nicht der Sonntag, den man sich ganz frei halten lassen will. Samstag macht man eh vielleicht noch so Erledigungskrams. Da haben die Leute in der Regel Zeit. Alle außer Markus. So kann man natürlich sagen, ja, du hast ja gewusst, worauf es, aber so. Die Frage hinter der Frage ist nicht, müssen die Markus einladen, sondern die Frage hinter der Frage ist, wenn so ein Termin vorgeschlagen wird und es gleichzeitig diese Pflicht zur Mitwirkung geht, wie balanciert sich das aus, wenn Leute halt wirklich nicht können?
3: Dann würde ich für solche Fälle die Satzung so gestalten, dass ich eine Mindestquote der Mitglieder habe. Und wenn die nicht erreicht wird, muss man halt nochmal einen Termin. Also muss man ja quasi nochmal eine Mitgliederversammlung machen, so lange bis Markus kann oder bis die Quote erreicht wird.
2: So genau. Der beantragt eine hybride Teilnahme, ging ja auch.
0: Ja. Ich weiß nicht, ob das so gut kommt, wenn ich Breitband moderiere und parallel im Videochat bei einer Vereinssitzung teilnehme. I don't know.
3: Ja gut, die Satzung kann auch möglich, du kannst auch eine Vollmacht, also wenn es die Satzung zulässt, kannst du dich ja auch vertreten lassen.
0: Genau, da hatten wir gerade schon, weil wir haben über die Stimmen, nicht über die Anzahl der Leute, die da sind, geredet. Das ist eine Vertretungsregelung, das ist so ein Standard, oder? Ich schreibe so einen Zettel oder wie macht man das?
3: Es muss in der Satzung erlaubt sein.
2: Mhm. Also merken, die Satzung ist das Allerwichtigste. Alles, was man hineinschreibt, also alles, was man ein Problem auf sich zukommen sieht, sollte man in die Satzung aufnehmen, oder?
3: Ja, aber dann doch so irgendwie, also einerseits konkret wie möglich, aber dann auch weit wie möglich, damit man nicht zu oft hinrennen muss.
2: Mhm. Jetzt verstehen wir, warum die Empfehlung mit der Rechtsberatung vorher kam.
3: Ja.
0: Spart aber so viel Ärger. Aber so jetzt nochmal, es gibt zwei unterschiedliche Sachen. Es gibt die Anzahl der Stimmen, die ich brauche, damit der Beschluss gefasst wird. Und es gibt die Anzahl der Stimmen, die da sein müssen, damit es überhaupt eine Mitgliederversammlung ist.
3: Ja.
0: Beides kann ich in die Satzung reinschreiben.
3: Genau.
0: So Anzahl der Mitglieder, damit es eine Mitgliederversammlung ist, können auch 10 von 100.000 sein, hatten wir gerade schon gelernt. So, aber für tief eingreifende Dinge brauche ich halt doch ein gewisses Quorum. Wie hoch setze ich das an? Um ganz sicher zu gehen. Du hast es gerade gesagt, irgendwie, es gibt noch irgendwie kleine und große Satzesänderungen, so klang es für mich, aber
2: steht einfach so sagen, Gesetz, oder?
0: Um sicher zu gehen.
3: Ja. Thomas, kannst du mir helfen?
2: ich würde sagen, dass Quoren sind im Gesetz festgelegt, wenn es um bestimmte Meinungsbildung geht.
3: Da gibt es einen Katalog. Ich bin jetzt gerade voll im Gesellschaftsrecht, da gibt es auf jeden Fall Kataloge.
2: Ja. Meine Normenhypothese, als jemand, der sich mit Einzelnen nicht so gut auskennt, ist, dass es ein Quorum festgelegt werden müsste, wenn es um die Änderung von wesentlichen Dingen oder Satzungen geht. Steuerung F.
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Im Zweifel für die Zwitterwesen aus weit entfernten Sphären, im Zweifel fürs Erzittern beim Anblick.